0: Brach den Menschen bei einem Besuch in Bordeaux Mut zu und rief zum Zusammenhalt auf. Mit Blick in die Zukunft sagte er, der Wald müsse anders wieder aufgeforstet werden, angepasst an die Herausforderungen des Klimawandels.
1: Das waren die Nachrichten. Und das Wetter in Deutschland, tagsüber heiter bis sonnig, im Nordosten mehr Wolken und nur selten Regen bei 21 bis 34 Grad. Es ist 2:03 Uhr.
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0: Nachrichten. Um 3 Uhr mit Milat Kupay. Innenminister Dobrindt hat sich nach dem Anschlag beim Christopher Street Day in Berlin dafür ausgesprochen, schärfer gegen sogenannte Gefährder vorzugehen. Der CSU-Politiker kündigte dazu ein neues Sicherheitspaket an. Aus Berlin Jan Zimmermann.
1: Als ersten Punkt will Innenminister Dobrindt das Jugendstrafrecht ändern. Es brauche hier Regeln, dass Gefährder nicht nach diesem Recht behandelt werden und schon gar nicht auf Bewährung in Freiheit kommen, so der CSU-Politiker im Interview mit den ARD-Tagesthemen. Als zweiten Punkt plädiert Dobrindt für einen verstärkten Einsatz elektronischer Fußfesseln. Es gehe darum, die Bewegungsfreiheit von Gefährdern einzuschränken. Als dritten Baustein fordert der Innenminister bundesweit einheitliche Regeln für eine Präventivhaft. Das sei aus seiner Sicht zwingend notwendig, um Gefährder schneller aus dem Verkehr zu ziehen.
0: Das Bundeskriminalamt stuft derzeit 410 Menschen als sogenannte islamistische Gefährder ein. Das hat ein BKA-Sprecher dem Redaktionsnetzwerk Deutschland gesagt. Hinzu kämen 65 im Bereich Rechtsextremismus und 17 im Bereich Linksextremismus. Als Gefährder gelten Menschen, denen größere Gewalttaten wie Anschläge zugetraut werden. Der BKA-Sprecher erklärte, dass die jeweils zuständigen Bundesländer eine Person als Gefährder oder als einen Unterstützer von Gefährdern einstuften. Nach den Waldbränden in Spanien und Frankreich sind auch in Portugal mehrere Feuer ausgebrochen. Wie die Behörden mitteilten, kämpften dort mehr als 1000 Einsatzkräfte gegen die Flammen. Aus der Nachrichtenredaktion Gisela Former.
2: Betroffen sind der Norden und das Zentrum von Portugal. Löschflugzeuge und Hubschrauber sind gegen die Brände im Einsatz. Auch in Spanien und Frankreich gibt es noch keine Entwarnung. Die Feuer bei Madrid und Valencia in Spanien und an der französischen Atlantikküste sind noch nicht unter Kontrolle. Präsident Macron sprach den Menschen bei einem Besuch in Bordeaux Mut zu und rief zum Zusammenhalt auf. Mit Blick in die Zukunft sagte er, der Wald müsse anders wieder aufgeforstet werden, angepasst an die Herausforderungen des Klimawandels.
0: In den USA haben knapp 40 Technologieunternehmen eine Sicherheitsallianz gegründet. Anlass ist ein Test des Softwareunternehmens OpenAI, bei dem künstliche Intelligenz einen Hackerangriff durchgeführt hat. Die Sicherheitsallianz will einen allgemeinen verfügbaren Sicherheitsbaukasten für KI-Agenten entwickeln. KI-Agenten sind autonome Softwaresysteme, die eigenständig Entscheidungen treffen, handeln und aus Erfahrungen lernen. Dem neuen Bündnis gehören Konzerne wie Nvidia, SAP, Siemens, Microsoft und Palantir an. Das waren die Nachrichten. Das Wetter in Deutschland, tagsüber viel Sonne, im Norden und Nordosten mehr Wolken und etwas Regen, Höchstwerte von 21 Grad an der Nordsee bis 34 Grad am Hochrhein. Und am Mittwoch sonnig und trocken, 24 bis 38 Grad. Es ist 3.03 Uhr.
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1: Um 4 Uhr mit Milad Kupay. Innenminister Dobrindt hat sich nach dem Anschlag beim Christopher Street Day in Berlin dafür ausgesprochen, schärfer gegen sogenannte Gefährder vorzugehen. Der CSU-Politiker kündigte dazu ein neues Sicherheitspaket an. Aus Berlin Jan Zimmermann.
2: Als ersten Punkt will Innenminister Dobrindt das Jugendstrafrecht ändern. Es brauche hier Regeln, dass Gefährder nicht nach diesem Recht behandelt werden und schon gar nicht auf Bewährung in Freiheit kommen, so der CSU-Politiker im Interview mit den ARD-Tagesthemen. Als zweiten Punkt plädiert Dobrindt für einen verstärkten Einsatz elektronischer Fußfesseln. Es gehe darum, die Bewegungsfreiheit von Gefährdern einzuschränken. Als dritten Baustein fordert der Innenminister bundesweit einheitliche Regeln für eine Präventivhaft. Das sei aus seiner Sicht zwingend notwendig, um Gefährder schneller aus dem Verkehr zu ziehen.
1: Das Bundeskriminalamt stuft derzeit 410 Menschen als sogenannte islamistische Gefährder ein. Das hat ein BKA-Sprecher dem Redaktionsnetzwerk Deutschland gesagt. Hinzu kämen 65 im Bereich Rechtsextremismus und 17 im Bereich Linksextremismus. Als Gefährder gelten Menschen, denen größere Gewalttaten wie Anschläge zugetraut werden. Der BKA-Sprecher erklärte, dass die jeweils zuständigen Bundesländer eine Person als Gefährder oder als einen Unterstützer von Gefährdern einstuften. Wer zu welcher Gruppe gehöre, werde im Einzelfall entschieden. Nach den Waldbränden in Spanien und Frankreich sind auch Portugal mehrere Feuer ausgebrochen. Wie die Behörden mitteilten, kämpften dort mehr als 1000 Einsatzkräfte gegen die Flammen. Aus der Nachrichtenredaktion Gisela Former.
3: Betroffen sind der Norden und das Zentrum von Portugal. Löschflugzeuge und Hubschrauber sind gegen die Brände im Einsatz. Auch in Spanien und Frankreich gibt es noch keine Entwarnung. Die Feuer bei Madrid und Valencia in Spanien und an der französischen Atlantikküste sind noch nicht unter Kontrolle. Präsident Macron sprach den Menschen bei einem Besuch in Bordeaux Mut zu und rief zum Zusammenhalt auf. Mit Blick in die Zukunft sagte er, der Wald müsse anders wieder aufgeforstet werden, angepasst an die Herausforderungen des Klimawandels.
1: In den USA haben knapp 40 Technologieunternehmen eine Sicherheitsallianz gegründet. Anlass ist ein Test des Softwareunternehmens OpenAI, bei dem künstliche Intelligenz einen Hackerangriff durchgeführt hat. Die Sicherheitsallianz will einen allgemein verfügbaren Sicherheitsbaukasten für KI-Agenten entwickeln. KI-Agenten sind autonome Softwaresysteme, die eigenständig Entscheidungen treffen, handeln und aus Erfahrungen lernen. Dem neuen Bündnis gehören Konzerne wie Nvidia, SAP, Siemens, Microsoft und Palantir an. Das waren die Nachrichten. Das Wetter in Deutschland, tagsüber heiter bis sonnig, im Nordosten mehr Wolken und nur selten Regen, die Temperaturen 21 bis 34 Grad. Es ist 4.03 Uhr.
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0: Um 5 Uhr mit Milat Kupay. Innenminister Dobrindt will nach dem Anschlag beim Christopher Street Day in Berlin schärfer gegen sogenannte Gefährder vorgehen. Unter anderem sollen sie künftig nicht mehr nach dem Jugendstrafrecht behandelt werden. Den ARD-Tagesthemen sagte Dobrindt, er habe kein Verständnis dafür, dass eine Haftstrafe des mutmaßlichen CSD-Attentäters zur Bewährung ausgesetzt wurde. Der CSU-Politiker sprach sich außerdem dafür aus, die Bewegungsfreiheit von Gefährdern einzuschränken. Man könne mit elektronischen Fußfesseln arbeiten. Das Bundeskriminalamt stuft derzeit bundesweit 410 Menschen als islamistische Gefährder ein. Diese Zahl nannte ein Sprecher dem Redaktionsnetzwerk Deutschland. Aus der Nachrichtenredaktion Volker Damm.
1: Dazu kommen 65 Gefährder aus dem Bereich Rechtsextremismus und 17 aus dem Bereich Linksextremismus. Die Einstufung in Gefährder oder Unterstützer unterliege den jeweiligen Bundesländern, so der Sprecher. Die Gründe für eine Einstufung seien vielfältig und erfolgten im Einzelfall. Die Anzahl dieser Personen als alleiniges Kriterium gebe keinen Aufschluss über die Gefährdungslage in Deutschland. Als Gefährder gelten Menschen, denen die Behörden größere Straftaten wie Anschläge zutrauen.
0: In den USA hat der Chip-Entwickler Nvidia mit mehreren Technologiekonzernen eine Sicherheitsallianz gegründet. Anlass ist ein Test des Softwareunternehmens OpenAI, bei dem künstliche Intelligenz einen Hackerangriff durchgeführt hat. Bei der neuen Allianz stehen die sogenannten KI-Agenten im Mittelpunkt, also autonome Softwaresysteme, die eigenständig Entscheidungen treffen, handeln und aus Erfahrungen lernen. Aus Los Angeles, Reinhard Spiegelhauer.
2: Laut Nvidia Newsblog-Beitrag ist geplant, einen allgemein verfügbaren Sicherheitsbaukasten für KI-Agenten zu entwickeln. Die Allianz baut teilweise auf bereits bestehenden Initiativen einzelner Unternehmen auf und führt diese zusammen. Knapp 40 Unternehmen sind Gründungsmitglieder der Initiative. Nicht dazu gehören bislang allerdings die renommiertesten KI-Entwickler OpenAI, Google und Anthropic. Rechtlich bindende Verpflichtungen gehen die Mitglieder der neuen Open Secure AI Alliance allerdings nicht ein.
0: Vor genau 75 Jahren ist die Genfer Flüchtlingskonvention verabschiedet worden. Sie ist ein Grundpfeiler des Völkerrechts und regelt verbindlich, welcher Schutz für Menschen auf der Flucht gilt. 149 Staaten haben die Konvention unterschrieben. Der nationale Direktor der UNO-Flüchtlingshilfe Ankerstein sieht die Errungenschaften des Abkommens allerdings in Gefahr. So gäbe es drastische Einschnitte bei der Finanzierung humanitärer Hilfe. Gleichzeitig habe sich die Zahl der vertriebenen Menschen weltweit in den vergangenen 10 Jahren verdoppelt. Das waren die Nachrichten. Und das Wetter in Deutschland, tagsüber heiter bis sonnig bei 21 bis 34 Grad. Es ist 5.03 Uhr.
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2: Um 6 Uhr mit Felix Sprung. Innenminister Dobrindt hat sich nach dem Anschlag beim Christopher Street Day in Berlin dafür ausgesprochen, schärfer gegen sogenannte Gefährder vorzugehen. Der CSU-Politiker kündigte dazu ein neues Sicherheitspaket an. Aus Berlin Jan Zimmermann.
3: Als ersten Punkt will Innenminister Dobrindt das Jugendstrafrecht ändern. Es brauche hier Regeln, dass Gefährder nicht nach diesem Recht behandelt werden und schon gar nicht auf Bewährung in Freiheit kommen, so der CSU-Politiker im Interview mit den ARD-Tagesthemen. Als zweiten Punkt plädiert Dobrindt für einen verstärkten Einsatz elektronischer Fußfesseln. Es gehe darum, die Bewegungsfreiheit von Gefährdern einzuschränken. Als dritten Baustein fordert der Innenminister bundesweit einheitliche Regeln für eine Präventivhaft. Das sei aus seiner Sicht zwingend notwendig, um Gefährder schneller aus dem Verkehr zu ziehen.
2: Offen ist, ob eine dieser Maßnahmen den Anschlag auf den CSD verhindert hätte. Nach Recherchen von NDR, WDR und SZ hatten die deutschen Sicherheitsbehörden den mutmaßlichen Attentäter seit Wochen auf dem Schirm. Beim Bundeskriminalamt wurde er demnach als Hochrisikoperson eingestuft. Bis zuletzt gab es demnach Überwachungsmaßnahmen gegen den Islamisten, unter anderem eine Kamera am Hauseingang. Abdul B. sei gefilmt worden, wie er am Samstagabend sein Wohnhaus verlässt. Nach derzeitigem Ermittlungsstand ist er nur kurze Zeit später mit einem Transporter in eine Menschenmenge beim CSD gefahren. Eine Frau starb, mehr als 20 weitere Menschen wurden teilweise schwer verletzt. Bundesweit werden aktuell fast 500 Personen als sogenannte Gefährder eingestuft. Mehr als 400 gehören zur islamistischen Szene, 65 sind Rechtsextremisten, 17 kommen aus dem linksextremen Spektrum. Gefährder sind Leute, denen die Behörden größere Gewalttaten wie Anschläge zutrauen. Auch in Portugal sind jetzt mehrere Großbrände ausgebrochen. Wie die Behörden mitteilten, kämpfen dort mehr als 1000 Einsatzkräfte gegen die Flammen. Aus der NDR-Nachrichtenredaktion Gisela Former.
4: Betroffen sind der Norden und das Zentrum von Portugal. Löschflugzeuge und Hubschrauber sind gegen die Brände im Einsatz. Auch in Spanien und Frankreich gibt es noch keine Entwarnung. Die Feuer bei Madrid und Valencia in Spanien und an der französischen Atlantikküste sind noch nicht unter Kontrolle. Präsident Macron sprach den Menschen bei einem Besuch in Bordeaux Mut zu und rief zum Zusammenhalt auf. Mit Blick in die Zukunft sagte er, der Wald müsse anders wieder aufgeforstet werden, angepasst an die Herausforderungen des Klimawandels.
2: In den USA haben knapp 40 Technologieunternehmen eine Sicherheitsallianz gegründet. Anlass ist ein Test des Softwareunternehmens OpenAI, bei dem künstliche Intelligenz einen Hackerangriff durchgeführt hat. Die Sicherheitsallianz will einen allgemein verfügbaren Sicherheitsbaukasten für KI-Agenten entwickeln. KI-Agenten sind autonome Softwaresysteme, die eigenständig Entscheidungen treffen, handeln und aus Erfahrungen lernen. Dem neuen Bündnis gehören Konzerne wie Nvidia, SAP, Siemens, Microsoft und Palantir an. Die großen KI-Entwickler OpenAI, Google und Anthropic sind nicht dabei. Der Bundesgerichtshof beschäftigt sich heute mit Riester-Bausparverträgen. Die Verbraucherzentrale hat gegen Gebühren geklagt, die die Landesbank Hessen-Thüringen von ihren Bausparerinnen und Bausparern erhebt. Aus Karlsruhe Antonetta Stefani.
5: Es geht um 15 bzw. 24 Euro im Jahr. Die Verbraucherschützer meinen, dass die Verwaltung der Sparverträge und Konten Sache der Bank sei. Die Kosten für diese Verwaltung dürfe sie den Kunden deshalb nicht in Rechnung stellen. Bisher hatte die Verbraucherzentrale mit dieser Argumentation vor Gericht allerdings keinen Erfolg. Dass Banken solche Gebühren fordern können, ergebe sich nämlich aus dem Gesetz. Heute verhandelt der Bundesgerichtshof über den Streit.
2: Und das Urteil könnte auch schon heute fallen. Vor genau 75 Jahren ist die Genfer Flüchtlingskonvention verabschiedet worden. Sie ist ein Grundpfeiler des Völkerrechts und regelt verbindlich, welcher Schutz für Menschen auf der Flucht gilt. 149 Staaten haben die Konvention unterschrieben. Der nationale Direktor der UNO-Flüchtlingshilfe Ankerstein sieht die Errungenschaften des Abkommens allerdings in Gefahr. So gäbe es drastische Einschnitte bei der Finanzierung humanitärer Hilfe. Gleichzeitig habe sich die Zahl der vertriebenen Menschen weltweit in den vergangenen 10 Jahren verdoppelt. Das waren die Nachrichten. Das Wetter in Norddeutschland. Heute zunächst teils bewölkt und nordöstlich der Elbe vereinzelt etwas Regen, im Verlauf freundlicher, Höchstwerte 21 bis 28 Grad. Morgen viel Sonne, aber auch einige Wolken, höchstens 24 Grad auf Sylt bis 34 Grad in Bad Bentheim. Es ist 6.05 Uhr.
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1: Um 7 Uhr mit Felix Sprung. Innenminister Dobrindt hat sich nach dem Anschlag beim Christopher Street Day in Berlin dafür ausgesprochen, schärfer gegen sogenannte Gefährder vorzugehen. Der CSU-Politiker kündigte dazu ein neues Sicherheitspaket an. Aus Berlin Jan Zimmermann.
2: Als ersten Punkt will Innenminister Dobrindt das Jugendstrafrecht ändern. Es brauche hier Regeln, dass Gefährder nicht nach diesem Recht behandelt werden und schon gar nicht auf Bewährung in Freiheit kommen, so der CSU-Politiker im Interview mit den ARD-Tagesthemen. Als zweiten Punkt plädiert Dobrindt für einen verstärkten Einsatz elektronischer Fußfesseln. Es gehe darum, die Bewegungsfreiheit von Gefährdern einzuschränken. Als dritten Baustein fordert der Innenminister bundesweit einheitliche Regeln für eine Präventivhaft. Das sei aus seiner Sicht zwingend notwendig, um Gefährder schneller aus dem Verkehr zu ziehen.
1: Offen ist, ob eine dieser Maßnahmen den Anschlag auf den CSD verhindert hätte. Nach Recherchen von NDR, WDR und SZ hatten die deutschen Sicherheitsbehörden den mutmaßlichen Attentäter seit Wochen auf dem Schirm. Beim Bundeskriminalamt wurde er demnach als Hochrisikoperson eingestuft. Bis zuletzt gab es demnach Überwachungsmaßnahmen gegen den Islamisten, unter anderem eine Kamera am Hauseingang. Abdul B. sei gefilmt worden, wie er am Samstagabend sein Wohnhaus verlässt. Nach derzeitigem Ermittlungsstand ist er nur kurze Zeit später mit einem Transporter in eine Menschenmenge beim CSD gefahren. Eine Frau starb. Mehr als 20 weitere Menschen wurden teilweise schwer verletzt. Bundesweit werden aktuell fast 500 Personen als sogenannte Gefährder eingestuft. Mehr als 400 gehören zur islamistischen Szene, 65 sind Rechtsextremisten, 17 kommen aus dem linksextremen Spektrum. Gefährder sind Leute, denen die Behörden größere Gewalttaten wie Anschläge zutrauen. In Südeuropa kämpfen die Einsatzkräfte weiter gegen viele Waldbrände. Besonders schlimm ist es nach wie vor in Frankreich rund um Bordeaux. Aus der NDR-Nachrichtenredaktion Mareike Markosch.
3: Mehr als 220.000 Menschen mussten an der Atlantikküste bislang in Sicherheit gebracht werden. Für die kommenden Tage ist eine Hitzewelle mit mehr als 40 Grad vorhergesagt. Das wird die Löscharbeiten wohl noch mal schwerer machen. Auch in Portugal und Italien brennt es. In Portugal im Norden und im Zentrum, in Italien auf der Halbinsel Gargano in Apulien und auf Sizilien und Sardinien. Vorsichtig, gute Nachrichten gibt es dagegen aus Spanien. Seit dem Wochenende breiten sich die Brände dort deutlich langsamer aus.
1: In den USA haben knapp 40 Technologieunternehmen eine Sicherheitsallianz gegründet. Anlass ist ein Test des Softwareunternehmens OpenAI, bei dem künstliche Intelligenz einen Hackerangriff durchgeführt hat. Die Sicherheitsallianz will einen allgemein verfügbaren Sicherheitsbaukasten für KI-Agenten entwickeln. KI-Agenten sind autonome Softwaresysteme, die eigenständig Entscheidungen treffen, handeln und aus Erfahrungen lernen. Dem neuen Bündnis gehören Konzerne wie Nvidia, SAP, Siemens, Microsoft und Palantir an. Die großen KI-Entwickler OpenAI, Google und Anthropic sind nicht dabei. Der Bundesgerichtshof beschäftigt sich heute mit Riester-Bausparverträgen. Die Verbraucherzentrale hat gegen Gebühren geklagt, die die Landesbank Hessen-Thüringen von ihren Bausparerinnen und Bausparern erhebt. Aus Karlsruhe, Antonetta Stefani.
4: Es geht um 15 bzw. 24 Euro im Jahr. Die Verbraucherschützer meinen, dass die Verwaltung der Sparverträge und Konten Sache der Bank sei. Die Kosten für diese Verwaltung dürfe sie den Kunden deshalb nicht in Rechnung stellen. Bisher hatte die Verbraucherzentrale mit dieser Argumentation vor Gericht allerdings keinen Erfolg. Dass Banken solche Gebühren fordern können, ergebe sich nämlich aus dem Gesetz. Heute verhandelt der Bundesgerichtshof über den Streit.
1: Und das Urteil könnte auch schon heute fallen. Die US-Künstlerin Betty Saar ist im Alter von 99 Jahren gestorben. Dies gab ihre Familie in Los Angeles bekannt. Saar galt als eine der bedeutendsten afroamerikanischen Künstlerinnen und zentrale Figur der Black Art Bewegung im 20. Jahrhundert. Bekannt wurde sie durch ihre Assemblagen, in denen sie Alltagsgegenstände der schwarzen Identität, Kultur und Geschichte zusammensetzte. Betty Saar wäre diese Woche 100 Jahre alt geworden. Das waren die Nachrichten. Das Wetter in Norddeutschland. Zunächst teils bewölkt und nordöstlich der Elbe vereinzelt etwas Regen, später freundlicher, Höchstwerte 21 bis 28 Grad. Morgen viel Sonne, aber auch einige Wolken, höchstens 24 Grad auf Sylt bis 34 Grad in Bad Bentheim. Am Donnerstag meist freundlich und abseits der Küste verbreitet heiß mit 25 bis 37 Grad. Es ist 7.05 Uhr.
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1: Um 8 Uhr mit Felix Sprung. Nach dem Anschlag beim Christopher Street Day in Berlin gab es gestern zahlreiche Mahnwachen, auch in Norddeutschland. In Hannover kamen am Abend laut Polizei rund 500 Menschen zusammen, um ein Zeichen gegen Hass und Gewalt zu setzen. Ähnlich war es in Bremen und Kiel. In Mecklenburg-Vorpommern fanden Mahnwachen in Neubrandenburg, Greifswald und Schwerin statt. Die politische Diskussion nach dem CSD-Anschlag richtet sich auf den Umgang mit sogenannten Gefährdern. Laut dem Redaktionsnetzwerk Deutschland zählt das Bundeskriminalamt aktuell fast 500 in Deutschland. Mehr als 400 gehören zur islamistischen Szene. Aus Berlin Frank Eichmann.
2: Gefährder bedeutet, die Sicherheitsbehörden trauen diesen Personen schwere politisch motivierte Straftaten zu, bis hin zu Anschlägen. Auch der mutmaßliche Attentäter beim Christopher Street Day am Samstag in Berlin war als Gefährder erfasst. Bei dem Anschlag starb eine Frau, 29 Menschen wurden verletzt. Für eine schärfere Kontrolle von Gefährdern hat Bundesinnenminister Alexander Dobrindt ein Sicherheitspaket vorgeschlagen. Damit es kommt, sind Gesetzesänderungen nötig. Junge erwachsene Gefährder sollen danach nicht mehr nach dem Jugendstrafrecht behandelt und auf Bewährung in Freiheit kommen, sagte CSU-Politiker Dobrindt am Abend in den ARD-Tagesthemen. Außerdem solle verstärkt auf elektronische Fußfesseln gesetzt werden und bundeseinheitlich eine Präventivhaft kommen.
1: Die Einsatzkräfte in Spanien und Frankreich versuchen weiter, die Großfeuer einzudämmen. Für die kommenden Tage erwarten Wetterexperten allerdings eine neue Hitzewelle. Das könnte die Löscharbeiten erschweren. Aus der Nachrichtenredaktion Verena Fücker.
3: Angesichts der neuen Hitzewelle und vorhergesagten Temperaturen von bis zu 40 Grad sagte der französische Präsident Macron, die kommenden Wochen würden hart. Frankreich erlebe gerade die heftigsten Waldbrände seit Ende des Zweiten Weltkriegs. Laut Macron wurde ein Brand im Südwesten des Landes eingedämmt, der weitaus größere Brand in der Nähe von Bordeaux wühte aber weiter. Auch die deutsche Bundeswehr beteiligt sich mit 2 Transporthubschraubern an den Löscharbeiten. In Spanien hat sich die Situation rund um die Hauptstadt Madrid laut Regionalregierung zwar leicht verbessert, das dortige Feuer wühte aber weiterhin. Der spanische Wetterdienst wies darauf hin, dass wegen der neuen Hitzewelle die Gefahr neuer Großfeuer im ganzen Land steige. Auch in Portugal sind nun mehrere Waldbrände ausgebrochen. Die EU warnt, dass die Einsatzkapazitäten bald ausgeschöpft sind.
1: In den USA haben knapp 40 Technologieunternehmen eine Sicherheitsallianz gegründet. Anlass ist ein Test des Softwareunternehmens OpenAI, bei dem künstliche Intelligenz einen Hackerangriff durchgeführt hat. Die Sicherheitsallianz will einen allgemein verfügbaren Sicherheitsbaukasten für KI-Agenten entwickeln. KI-Agenten sind autonome Softwaresysteme, die eigenständig Entscheidungen treffen, handeln und aus Erfahrungen lernen. Dem neuen Bündnis gehören Konzerne wie Nvidia, SAP, Siemens, Microsoft und Palantir an. Die großen KI-Entwickler OpenAI, Google und Anthropic sind nicht dabei. Der Bundesgerichtshof beschäftigt sich heute mit Riester-Bausparverträgen. Der Bundesverband der Verbraucherzentralen hat gegen Kontoführungs- und Verwaltungsgebühren geklagt, die die Landesbank Hessen-Thüringen von ihren Riester-Bausparern erhebt. Es geht um bis zu 24 Euro im Jahr. Die Verbraucherschützer sind der Ansicht, dass die Verwaltung der Sparverträge und Konten Sache der Bank ist. Die Kosten für diese Verwaltung dürfe sie den Kunden deshalb nicht in Rechnung stellen. Bisher hatten sie mit dieser Argumentation aber vor Gericht keinen Erfolg. Der Bundesgerichtshof könnte sein Urteil schon heute fällen. Ab heute können Jugendliche zwischen 11 und 20 Jahren über das Jugendwort des Jahres abstimmen. 3 Wochen haben sie Zeit, 10 Begriffe stehen zur Auswahl. Aus der NDR-Nachrichtenredaktion Mareike Markosch.
4: 6-7 ist dabei, auch wenn die meisten Jugendlichen selbst nicht erklären können, was das genau bedeutet. Entstanden ist der Hype in den USA durch TikTok und Basketball-Memes. Der Ausdruck wird von einer abwägenden Handbewegung begleitet und passt eigentlich immer. Außerdem hat es Crash Out auf die Liste geschafft. Man geht Crash Out, wenn man völlig die Fassung verliert oder emotional reagiert. Wenn etwas dagegen richtig gut ist, dann ist es gute Käse. Und ein alter Bekannter, Digger, ist auch wieder in der Auswahl.
1: Das waren die Nachrichten. Das Wetter in Norddeutschland. Viel Sonne, ab und zu auch mal bewölkt, aber überwiegend trocken bei Höchstwerten von 21 bis 28 Grad. Auch morgen größtenteils sonnig bei 24 Grad auf Sylt bis 34 Grad in Bad Bentheim. Am Donnerstag meist freundlich, zum Teil heiß mit 25 bis 37 Grad und am Freitag heiter bis wolkig, vereinzelt Schauer bei 20 bis 29 Grad. Es ist 8.05 Uhr.
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1: Um 9 Uhr mit Claudia Drews. Nach dem Anschlag auf den CSD in Berlin sind gestern Abend im Norden viele Menschen zu Mahnwachen zusammengekommen. Kundgebungen gab es unter anderem in Kiel, Schwerin und Greifswald. Eine der größten Mahnwachen fand in Hannover statt. Auch Bürgermeister Onay war da und sprach von wichtigen Zeichen gegen Gewalt.
2: Ja, es war ein sehr spontaner Aufruf und ich bin wahnsinnig dankbar, dass so viele Menschen diesem Aufruf gefolgt sind. Aber es zeigt eben auch, dass viele Menschen jetzt diese Solidarität brauchen, gerade die queere Community, die extremem Hass einfach ausgesetzt ist, der immer mehr wird, der immer brutaler auch wird. Und gerade jetzt müssen alle Menschen auch in dieser Stadt, in diesem Land verstehen, dass das kein Angriff auf einzelne Menschen ist, sondern auf das, was wir sind, auf alle Vielfalt, auf unsere Zusammenleben.
1: Hannovers Bürgermeister Onay. Nach dem Anschlag auf den Berliner CSD mehren sich die Forderungen nach schärferen Gesetzen und härteren Maßnahmen gegen sogenannte Gefährder. In den ARD-Tagesthemen hat Bundesinnenminister Dobrindt unter anderem Präventivhaft und Einschränkung der Bewegungsfreiheit der Betroffenen gefordert. Aus der NDR-Nachrichtenredaktion Marius Zekri.
3: Der mutmaßliche Attentäter Abdul B. galt nach Recherchen von NDR, WDR und Süddeutscher Zeitung als Hochrisikoperson. Im Mai war er wegen des Versuchs, sich der Terrormiliz IS anzuschließen, nach Jugendstrafrecht zu einer Bewährungsstrafe verurteilt worden. Innenminister Dobrindt sagte in den ARD-Tagesthemen, er hätte es für sinnvoll gehalten, eine Haftstrafe gegen Abdul B. zu verhängen. Die Entscheidung des Berliner Gerichts ist allerdings durch die im Grundgesetz garantierte richterliche Unabhängigkeit gedeckt. Gleichzeitig brachte Dobrindt auch eine Präventivhaft für Gefährder ins Gespräch. Eine solche ist in den Polizeigesetzen der Länder geregelt und meist nur für wenige Tage möglich. Für die Nutzung einer elektronischen Fußfessel gibt es auch bundesgesetzliche Regelungen.
1: In den USA haben knapp 40 Technologieunternehmen eine Sicherheitsallianz gegründet. Anlass ist ein Test des Softwareunternehmens OpenAI, bei dem künstliche Intelligenz einen Hackerangriff durchgeführt hat. Die Sicherheitsallianz will einen allgemein verfügbaren Sicherheitsbaukasten für KI-Agenten entwickeln. KI-Agenten sind autonome Softwaresysteme, die eigenständig Entscheidungen treffen, handeln und aus Erfahrungen lernen. Dem neuen Bündnis gehören Konzerne wie Nvidia, SAP, Siemens, Microsoft und Palantir an. Die großen KI-Entwickler OpenAI, Google und Anthropic sind nicht dabei. Auch in Portugal sind jetzt mehrere Großbrände ausgebrochen. Wie die Behörden mitteilten, kämpfen dort mehr als 1000 Einsatzkräfte gegen die Flammen. Aus der NDR-Nachrichtenredaktion Gisela Former.
4: Betroffen sind der Norden und das Zentrum von Portugal. Löschflugzeuge und Hubschrauber sind gegen die Brände im Einsatz. Auch in Spanien und Frankreich gibt es noch keine Entwarnung. Die Feuer bei Madrid und Valencia in Spanien und an der französischen Atlantikküste sind noch nicht unter Kontrolle. Präsident Macron sprach den Menschen bei einem Besuch in Bordeaux Mut zu und rief zum Zusammenhalt auf. Mit Blick in die Zukunft sagte er, der Wald müsse anders wieder aufgeforstet werden, angepasst an die Herausforderungen des Klimawandels.
1: Die Hitzewelle Ende Juni hat bei vielen Deutschen das Einkaufsverhalten geändert. Der Absatz von Mineralwasser und Speiseeis hat Rekordwerte erreicht. Das meldet das Statistische Bundesamt. Demnach wurden in der letzten Juniwoche 77% mehr stilles Wasser und 63% mehr Sprudelwasser gekauft im Vergleich zu den Sommerwochen der Vorjahre. Bei Speiseeis lag der Absatz sogar 90% höher. Ende Juni gab es in Deutschland Extremtemperaturen um die 40 Grad. Für die Wasser- und Eisstatistiken hat das Bundesamt die Kassenscan-Daten von großen Supermarktketten ausgewertet. Ab heute können Jugendliche zwischen 11 und 20 Jahren über das Jugendwort des Jahres abstimmen. 3 Wochen haben sie Zeit, 10 Begriffe stehen zur Auswahl. Aus der NDR-Nachrichtenredaktion Mareike Makosch.
5: 6ix7ine ist dabei, auch wenn die meisten Jugendlichen selbst nicht erklären können, was das genau bedeutet. Entstanden ist der Hype in den USA durch TikTok und Basketball-Memes. Der Ausdruck wird von einer abwägenden Handbewegung begleitet und passt eigentlich immer. Außerdem hat es Crash Out auf die Liste geschafft. Man geht Crash Out, wenn man völlig die Fassung verliert oder emotional reagiert. Wenn etwas dagegen richtig gut ist, dann ist es gute Käse. Und ein alter Bekannter, Digger, ist auch wieder in der Auswahl.
1: Und das waren die Nachrichten. Das Wetter in Norddeutschland, viel Sonne, ab und zu auch bewölkt. Es bleibt aber überwiegend trocken bei Höchstwerten von 21 bis 28 Grad. Morgen viel Sonne, dazu 24 Grad auf Sylt und bis 34 Grad in Bad Bentheim. Es ist 9.05 Uhr.
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1: Um 10 Uhr mit Claudia Drews. Innenminister Dobrindt hat sich nach dem Anschlag beim Christopher Street Day in Berlin dafür ausgesprochen, schärfer gegen sogenannte Gefährder vorzugehen. Der CSU-Politiker kündigte dazu ein neues Sicherheitspaket an. Aus Berlin Jan Zimmermann.
2: Als ersten Punkt will Innenminister Dobrindt das Jugendstrafrecht ändern. Es brauche hier Regeln, dass Gefährder nicht nach diesem Recht behandelt werden und schon gar nicht auf Bewährung in Freiheit kommen, so der CSU-Politiker im Interview mit den ARD-Tagesthemen. Als zweiten Punkt plädiert Dobrindt für einen verstärkten Einsatz elektronischer Fußfesseln. Es gehe darum, die Bewegungsfreiheit von Gefährdern einzuschränken. Als dritten Baustein fordert der Innenminister bundesweit einheitliche Regeln für eine Präventivhaft. Das sei aus seiner Sicht zwingend notwendig, um Gefährder schneller aus dem Verkehr zu ziehen.
1: Offen ist, ob eine dieser Maßnahmen den Anschlag auf den CSD verhindert hätte. Nach Recherchen von NDR, WDR und SZ hatten die deutschen Sicherheitsbehörden den mutmaßlichen Attentäter seit Wochen auf dem Schirm. Beim Bundeskriminalamt wurde er demnach als Hochrisikoperson eingestuft. Bis zuletzt gab es demnach Überwachungsmaßnahmen gegen den Islamisten, unter anderem eine Kamera am Hauseingang. Abdul B. sei gefilmt worden, wie er am Samstagabend sein Wohnhaus verließ. Nach derzeitigem Ermittlungsstand ist er nur kurze Zeit später mit einem Transporter in eine Menschenmenge beim CSD gefahren. Eine Frau starb, mehr als 20 weitere Menschen wurden teilweise schwer verletzt. Bundesweit werden aktuell fast 500 Personen als sogenannte Gefährder eingestuft. Mehr als 400 gehören zur islamistischen Szene, 65 sind Rechtsextremisten, 17 kommen aus dem linksextremen Spektrum. Gefährder sind Leute, denen die Behörden größere Gewalttaten wie Anschläge zutrauen. In Südeuropa kämpfen die Einsatzkräfte weiter gegen viele Waldbrände. In Frankreich betrifft das nach wie vor vor allem die Region Bordeaux. Aus der NDR-Nachrichtenredaktion Marc Frangipane.
3: Frankreichs Präsident Macron warnt vor harten Wochen. Zumal für die nächsten Tage erwarten Wetterexperten eine neue Hitzewelle mit Temperaturen von mehr als 40 Grad. Das erschwert die Löscharbeiten. Das gilt auch für Spanien. Da hat sich die Lage rund um die Hauptstadt Madrid etwas entspannt, weil sich die Brände nicht mehr so stark ausbreiten. Auch in Portugal und Italien brennt es. In Portugal im Norden und im Zentrum, in Italien auf der Halbinsel Gargano in Apulien und auf Sizilien und Sardinien.
1: Die Hitzewelle Ende Juni hat bei vielen Deutschen das Einkaufsverhalten geändert. Der Absatz von Mineralwasser und Speiseeis hat Rekordwerte erreicht. Das meldet das Statistische Bundesamt. Demnach wurden in der letzten Juniwoche 77% mehr stilles Wasser und 63% mehr Sprudelwasser gekauft im Vergleich zu den Sommerwochen der Vorjahre. Bei Speiseeis lag der Absatz sogar 90% höher. Ende Juni gab es in Deutschland Extremtemperaturen um die 40 Grad. Für die Wasser- und Statistiken hat das Bundesamt die Kassenscannerdaten von großen Supermarktketten ausgewertet. Vor genau 75 Jahren ist die Genfer Flüchtlingskonvention verabschiedet worden. Sie ist ein Grundpfeiler des Völkerrechts und regelt verbindlich, welcher Schutz für Menschen auf der Flucht gilt. 149 Staaten haben die Konvention unterschrieben. Der nationale Direktor der UNO-Flüchtlingshilfe Ankerstein sieht die Errungenschaften des Abkommens allerdings in Gefahr. So gäbe es drastische Einschnitte bei der Finanzierung humanitärer Hilfe. Gleichzeitig habe sich die Zahl der vertriebenen Menschen weltweit in den vergangenen 10 Jahren verdoppelt. Ab heute können Jugendliche zwischen 11 und 20 Jahren über das Jugendwort des Jahres abstimmen. 3 Wochen haben sie Zeit, 10 Begriffe stehen zur Auswahl. Aus der NDR-Nachrichtenredaktion Mareike Makosch.
4: 6-7 ist dabei, auch wenn die meisten Jugendlichen selbst nicht erklären können, was das genau bedeutet. Entstanden ist der Hype in den USA durch TikTok und Basketball-Memes. Der Ausdruck wird von einer abwägenden Handbewegung begleitet und passt eigentlich immer. Außerdem hat es Crash Out auf die Liste geschafft. Man geht Crash Out, wenn man völlig die Fassung verliert oder emotional reagiert. Wenn etwas dagegen richtig gut ist, dann ist es gute Käse. Und ein alter Bekannter, Digger, ist auch wieder in der Auswahl.
1: Und das waren die Nachrichten. Das Wetter in Norddeutschland. Heute viel Sonne, ab und zu auch mal bewölkt. Es bleibt aber überwiegend trocken bei Höchstwerten von 21 bis 28 Grad. Auch morgen größtenteils sonnig, dazu bis 24 Grad auf Sylt und bis 34 Grad in Bad Bentheim. Am Donnerstag meist freundlich, zum Teil heiß bei 25 bis 37 Grad. Es ist 10.05 Uhr.
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6: Wenn es überhaupt eine Klischee-Rolle gab von ihm, gibt es die nun überhaupt nicht mehr. Es ist einfach ein reifer, älterer Mann, der seine Seele raussingt.

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1: Dieses Lied ist sehr bekannt gewesen von Johnny Cash. Das ist das Lied Hurt von seinem Comeback-Album, den American Recordings. Da gibt es ja mehrere Alben davon. Und das ist eine der großartigen Geschichten, die man von Johnny Cash erzählen kann. Und das wollen wir in dieser Folge von Urban Pop Musik Talk mit Peter Urban. Hi, Peter.
2: Hi, Oke.
1: Das ist ja das zweite Kapitel hier zu Johnny Cash, das wir erzählen wollen. Wir hatten ein erstes Kapitel, wo wir die Geschichte von Man in Black erzählt haben, von seinen Anfängen, den frühen Erfolgen in den 50er Jahren, ja, bis zum, ja, immer mal Krisen und dem großen Comeback, das die Gefängnisalben Folsom Prison und San Quentin und dann wieder auch ein das Leben als großer Star mit großen Hits, bis hin zu einem echten Karriereknick Ende der 80er Jahre, ja, wo Johnny Cash seinen Plattenvertrag, kann man sich gar nicht vorstellen, ja, verloren hatte von Columbia Records. Sie hatten das nicht vollendet. Wo fangen wir jetzt an? Wie, in welcher Verfassung war Johnny Cash Ende der 80er, Anfang der 90er Jahre? Ein Mann ohne Vertrag, muss man sich mal vorstellen.
2: Ja, also er hatte genug Geld, aber er war sicherlich beleidigt, er war sicher getroffen. Und Anfang der 90er war er so in einem schwebenden Zustand. Also er trat auf, er hat Tourneen gemacht, er hat Konzerte gegeben. Aber dann kam wirklich so ein kleines Wunder, dass ein Produzent, der aus einem ganz anderen Feld kam, also der amerikanischen Hip-Hop und Hard-Rock, schwere Rocksachen produziert hatte, sich für ihn interessierte, Rick Rubin.

0: der äußerlich auch aus einer ganz anderen Welt kam. Er sieht immer aus wie Rübezahl. Aber der suchte nun Kontakt zu Johnny. Und Johnny selbst kannte den Mann natürlich gar nicht. Und er kam in, glaube ich, in Los Angeles hinter die Bühne und wollte Johnny treffen. Und Johnny wurde von seinem Manager informiert. Und dann hat der Manager gesagt, ja, rede doch einfach mal mit ihm. Der Mann möchte Platten mit dir aufnehmen. Und Johnny, wie? Was für Platten? Wie? In welcher Weise? Traf den. Und offensichtlich haben sie sich dann ziemlich gut gleich verstanden, weil Rick Rubin, obwohl er so eine Vergangenheit als Hip-Hop- und Hard-Rock-Produzent ist, eine sehr weiche Seele ist. Also jemand, der sehr, sehr leise, sehr zart, sehr einfühlsam spricht und der einfach gesagt hat, du bist so ein großer Sänger und Songschreiber, ich möchte einfach, dass du aufnehmen kannst, was du willst. Ihm einfach komplette Freiheit geben. Nicht die große Ansage, die eine Plattenfirma sonst macht. Hier, wir bringen dich groß raus, machen das und das und das. Nein, du kannst einfach nur machen, was du willst. Und das war einfach das Überzeugende daran. Und so ist es passiert.
1: Das ist die Geschichte eines der großen Comebacks der Popmusikgeschichte, der Rockmusikgeschichte, wenn ihr wollt, der Country-Musikgeschichte. Spielt dann bei Johnny Cash auch überhaupt keine Rolle mehr, was für ein Genre das ist. Es ist Johnny Cash-Musik. Haben wir auch im ersten Teil beschrieben, was für eine große Bandbreite Johnny Cash mit hatte. Und was er eben mitbrachte, war ja auch natürlich dieser Ikonenstatus, aber auch diese große Fähigkeit, Songs nicht nur zu schreiben, sondern auch zu verkörpern. Diese große Aura, die er mit dabei hatte als Persönlichkeit. Und wenn ich das richtig nachgelesen habe in diesen ganzen Büchern, die hier vor mir liegen, ist es so gewesen, dass Rick Rubin gesagt hat, spiel mir doch mal deine Lieblingssongs auf der Gitarre vor.
0: Einfach so.
1: Mit Gitarren, einfacher Gitarrenbegleitung.
0: Ja. Und das war
1: was für eine simple Idee, denkt man, oder?
0: Ja, aber das war eben das, was Johnny auch gar nicht mehr so gewohnt war, einfach alleine das zu spielen und zu singen. Da war immer die Band dabei und Chocka-Chung, das immer diese typische Stilart. Und jetzt wurden auf einmal praktisch wie im Wohnzimmer die Songs aufgenommen auf diesem ersten Album American Recordings, im Jahr 94 erschienen. Da spielt er einfach nur die akustische Gitarre und singt Songs. Und ausgewählte Songs. Und zwar einerseits eigene Songs, aber das Ganze hat eine solche Aura, eine solche Atmosphäre, eine solche Nähe. Du hörst die Gitarre und du hörst diese grandiose Stimme, die eine Tiefe gewonnen hat, auch natürlich durchs Altern, das sofort jeden umgehauen hat. Und nicht nur, überhaupt nicht die Country-Fans, die waren wahrscheinlich enttäuscht, die dachten, oh, wo ist denn unser typischer Stil? Sondern die Rock-Fans und die Singer-Songwriter-Fans, die waren auf einmal absolut begeistert.
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0: Man denkt, es ist ein Song, den es schon immer gegeben hat, aber es ist ein Johnny Cash-Song. Ja. Redemption, das ist ein Beispiel, finde ich, das hat alles, diese eben damals noch kräftige Stimme. Mhm. Man erkennt Johnny Cash und es geht wieder um Erlösung.
1: Es sind religiöse Symbole.
0: Schuld.
1: Sünde und Erlösung. Und ein grandioser neuer Song. Und aber auch ältere Songs wurden wiederbelebt. Delia's Gone, der erste Song gleich, ist ein Song, den er schon 1960 aufgenommen hatte. Aber hier nun in einer ganz anderen Fassung und auch eine Geschichte, die wieder so dunkel ist. Delia wird einfach erschossen. Und der Typ, der sie erschossen hat, erzählt ganz stolz, ach Gott sei Dank ist sie jetzt weg. Und ich habe sie einmal geschossen in die Seite und dann nochmal in den Kopf. Wo man auch schlucken muss, aber das ist die düstere, die harte Seite von Mörderballaden, die Johnny Cash auch wie kein anderer überzeugend singen konnte.

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1: Das ist schon eine Geschichte.
2: Aber ich verstehe nicht, also ich finde das total erstaunlich. Sind das einfach Songs, die dann vorher, also Redemption ist ja neu, aber Delia's Gone, ist das ein Song, der vorher einfach untergegangen war?
1: Ja, oder? Der war, den hat er aufgenommen als einen seiner typischen Songs, und diese Geschichte ist ja auch, also wirklich nach dem Motto, also wenn ich sie nicht erschossen hätte, wäre sie jetzt meine Ehefrau. Ich habe unter ihr gelitten die ganze Zeit, aber noch eine Runde, denn Delia ist nun weg. Es ist schon sarkastisch, kann man schon sagen. Der war, ja, den gab's, den Song, den haben sie wieder auf entdeckt praktisch in den alten Songs. Sie sind in alte Songs gegangen, aber auch haben neue schreiben lassen, zum Beispiel von Nick Lowe, zeitweise ein Schwiegersohn von Johnny Cash, weil er mit Carlene Carter verheiratet war, der Stieftochter.
2: Zeitweise.
1: Nick Lowe. Ja, das war natürlich keine dauerhafte Einrichtung, aber The Beast in Me, aber der hat wirklich einen perfekten Song für Johnny geschrieben, aber wir können jetzt nicht jeden Song anhören. Dann gibt's andere Songs, den zum Beispiel der Hardrocker Glenn Danzig, wie Danzig geschrieben.
2: Also ja, Danzig eben.
1: Danzig, er hat den Song 13 geschrieben, der auch wirklich absolut düster war.

0: Also es war eine solche grandiose Auswahl von Songs. Aber die Atmosphäre war das Wichtige. Ich war absolut, ich hörte das und dachte, was ist das denn jetzt? So faszinierend, also weil es so ungewöhnlich war.
1: Ich erinnere mich daran, ich habe hier so einen großen Bildband habe ich dabei, wo dieses Foto, dieses Coverfoto, Johnny Cash, man sieht ihn, also wie ein Prediger steht er dort, ein Wanderprediger mit seiner Gitarre oder mit seinem schwarzen Langmantel.
0: Auch wie der Sensenmann, ganz ehrlich gesagt.
1: Oder der schwarze Tod, das stimmt.
0: Ja, genau, mit zwei Hunden nebenan, sagen wir mal so, die Seelen einfangen sollen. Also ich finde dieses Bild ziemlich bedrückend.
1: Aber ich finde, ich habe die Geschichte nachgelesen, wie das entstanden ist. Er war auf Tournee, ist es gar nicht im Westen, ist es in Australien aufgenommen worden, an einer Bahnstation und man glaubt es oder glaubt es nicht, ist es nicht retuschiert oder so, ist es so passiert. Er hat dort gestanden vor einem Kornfeld, Wolken über ihm, der Wind bläst und es war an einer verlassenen Bahnstation und im Moment der Fotoaufnahme kommen diese beiden Hunde des Bahnvorstehers dahin und setzen sich wie die, ich weiß auch nicht, wie so Beisitzer oder wie die Apostel oder so daneben und er hält ja die eine Hand raus und der eine Hund, beide gucken quasi, also es ist wirklich wie gestellt, aber es ist eben ein Moment und der Fotograf sagt auch, es ist das beste Foto, was er jemals gemacht hat und das ist es natürlich auch.
0: Das war das Titelfoto der American Recordings.
1: Des ersten Albums, was er eben aufgenommen hat.

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1: Also Johnny Cash war auf einmal überraschend zurück.
2: Mhm. Ja, und ein grandioser Erfolg, kommerziell erfolgreich, auch durch einen Grammy ausgezeichnet als beste Folk-Platte, was ja auch irgendwie stimmt. Es war ja keine Country-Platte, es war wirklich im Folk-Bereich, wie Folk-Musik. Und eine süße Geschichte ist, als er den Grammy bekam, ging er von der Bühne, dankte erstmal und gab noch so kleine Seitenbemerkungen an die großen Firmen wie Columbia und PolyGram Universal, die also auch seinen Vertrag, mit denen er auch verhandelt hatte, da war er kurzzeitig auch, und hat denen mal kurz gesagt, hier, es geht auch ohne euch. Er war echt absolut befriedigt, dass diese Schmähung wieder ausgemerzt war, die ihm wirklich widerfahren war.
1: Das Ganze ist erschienen auf einem Label, das auch American Recordings
2: ja,
1: heißt.
2: Ja, von
1: ist,
2: Rick Rubin, der hat sein eigenes Label. Okay. Ja. Mhm. Das hieß früher American Death, war ein Hip-Hop-Label oder Hard-Rock-Label, und das hat er dann umbenannt in American Recordings, was ja auch unbedingt passt. Und so heißt dann auch dieses erste Album. American heißt das Label. Und die Folgenplatten, also das war jetzt 94, 2 Jahre später kam dann die nächste Folge, American 2, Doppelpunkt, Unchained, von der Kette gelassen. Und ist ja auch symbolisch. Aber man machte nun eins. Man hat sich nicht auf das Erfolgsrezept dieses ersten Albums verlassen. Man hätte ja sagen können, ja, wieder akustische Gitarre, wieder Stimme. Und von Anfang an hat Rubin gesagt, nein, wir machen jetzt mal was anderes. Und man lud eine Begleitband ins Studio. Das waren nämlich Tom Petty und die Heartbreakers. Was natürlich ganz passend war.

0: Patty und Johnny Cash kannten sich und die Musiker waren wirklich, wirklich nicht wie eine Sessionband, sondern man hat dieses Album miterlebt. Und es sind nicht so spektakuläre Songs auf diesem Album, finde ich, aber eine extrem auffallende Aufnahme. Und zwar ein Song von Chris Cornell, dem leider verstorbenen Sänger von Soundgarden. Und den Song Rusty Cage, eine Grunge, eine Hardrock-Ballade, die hat Johnny so umgewidmet praktisch in eine faszinierende Aufnahme, Rusty Cage. Das war das Highlight, glaube ich, für mich von der Platte.
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2: Aber es ist da, spätestens da auch bei der ersten Platte hätte man es schon sagen können, aber hier wirkt es, wir wissen ja jetzt, es ist von jemand anders geschrieben. Es wirkt wie ein Johnny Cash Song. Ja. 100%. Man könnte wetten oder so, dass das das Original sein muss.
1: Ja. So. Aber das ist das Tolle. Sie haben tolle Songs gefunden, aber wenn man Rusty Cage im Original hört, dann hätte man nicht drauf kommen können, dass man das so interpretieren kann. Nein, das und das ist das große Geheimnis von Johnny Cash, der es absolut empfinden kann. Und er hat auch gesagt, ich habe von Anfang an gleich gesagt, ja, das passt mir gut. Also, wo man eigentlich denkt, er ist sehr offen gewesen. Er hat oft erkannt, ey, das kann ich auch gut singen, das passt zu mir. Wo andere Sänger hätten gesagt, nee, das fasse ich nicht an. Das ist doch total andere Abteilung. Nein. Und diese Geschichte des rostigen Käfigs, in dem er da gefangen ist und der frei sich befreien will, Wahnsinn. Toll.
2: Also bei Robert Hilbert steht, dass er gerade bei diesem Song haben sie einige Zeit gebraucht, um dem doch recht geschrienen Text von Chris Cornell diese richtige Melodie abzuringen.
1: Ja, genau. Denn im Original ist die richtig gebrüllt.
2: Zu übertragen. Und das klingt nun wirklich, finde ich, total wie ein Country-Song.
1: Genau.
2: Weil das eben auch dann diese Gitarrenphrase hat, das klingt total.
1: Genau.
2: Und dadurch wirkt das natürlich auch wie ein Johnny Cash-Song. Aber er bringt auch da diese Glaubwürdigkeit mit, die man ja nicht kaufen kann. Das hat man oder das hat man nicht.
1: Nee.
2: Ganz toll. Ist auf dieser Platte auch Won't Back Down drauf?
1: Nein, das ist erst
2: auf der nächsten drauf.
1: Aber jetzt passiert eigentlich was also eigentlich auch sehr, sehr tragisch und traurig war. Kurz danach wurde er sehr, sehr krank. Er hatte einen gesundheitlichen Breakdown. Es wurde ihm diagnostiziert erst als Parkinson, was es aber nicht war. Es war eine Nervenkrankheit. Die heißt das Scheidreger-Syndrom. Es ist eine Art von Schwund, Muskel- und Nervenschwund. Das heißt, er wurde immer schwächer. Er hatte auch Probleme mit der Atmung, bekam Asthma, Lungenentzündungen, Diabetes. Und er musste Tourneen und Konzerte aufgeben, komplett. Er konnte nicht mehr auf Tournee gehen und in Konzerten spielen.
2: Na, ich will kurz einfügen, ich glaube, nach dem ersten American Recordings Album hat er ja in der Tat auch in einer solchen Form Johnny Cash auf der Bühne nur mit Gitarre eine sehr intime Konzerte gegeben.
1: Genau.
2: Und ich glaube auch sogar einige große. Hat er nicht sogar in Glastonbury gespielt oder
1: so? Ja, er ist 94, er war in Glastonbury und wurde da gefeiert. Und das war ein Höhepunkt für ihn auch. Er hat es sehr genossen, dass auch ein anderes Publikum, ein Rockpublikum ihn gefeiert hat. Und das ist nun da passiert, nach dem ersten Album American Recordings.
2: Aber das war dann offenbar ja nicht mehr möglich danach, diese Konzerte zu spielen.
1: Er konnte nicht mehr. Und deswegen war eigentlich diese Aufnahmen im Studio oder auch zu Hause, denn viel wurde jetzt auch zu Hause aufgenommen, in Nashville oder auch im Haus von Rick Rubin in Los Angeles. Er konnte auch nicht mehr so viel hin und her fliegen. Das war seine Ausdrucksmöglichkeit, die er jetzt noch hatte. Also es gab keine andere Chance, Musik zu machen. Und deswegen hat er weitergemacht, auch mit der Unterstützung von Rubin, der ihm immer gesagt hat, ihn unglaublich liebevoll begleitet hat in diesen Jahren. Das muss man sagen, ist wirklich eine außergewöhnliche Leistung des Produzenten. Johnny Cash hat gesagt, ich hatte so ein Vertrauen zu ihm. Mein Produzent hat auf dem Fußboden gelegen, mit seinen Hunden gespielt und ich habe drinnen gesungen im Studio. Und wenn das ein Produzent tut, dann weißt du doch, dem kannst du wirklich vertrauen. Und also es war eine wirkliche Symbiose, die Verbindung dieser beiden.
2: Es muss offenbar so vom Arbeitsprozess gewesen sein, dass Rick Rubin ihm immer CDs aufgenommen hat, also gebrannt hat, und dann Songs vorgeschlagen hat. Also weil dann kommt dazu, dass er sehr viel mehr diesen Pfad weiter beschreitet, eben Songs von anderen aufzunehmen. Wie das jetzt ja auf der Zweierplatte war,
1: und
2: viel mehr Cover-Songs sozusagen.
1: Und auf der Dreier auch, die Solitary Man heißt, ein Song von Neil Diamond, aus dem Jahr 2000 dann erschienen.
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1: Und da ist nun I Won't Back Down drauf, ein Tom Petty Song, der bekannte.

0: Und dann, wie gesagt, ein großartiger U2-Song, One, in einer fassungslos guten Version.
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1: Oder ein Song von Nick Cave, The Mercy Seat.
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1: Also es passte einfach, diese Auswahl von Songs, großartig. Übrigens,
2: der ja übrigens auch sehr bekannt ist für diese düsteren oder diese Mörderballaden.
1: Genau, das ist auch genau sein Stil. Aber diese U2-Verbindung ist ja auch schon vorher da gewesen. 1993 haben sie Johnny Cash eingeladen, auf einem Album einen Song The Wanderer zu singen. Und insofern gab es diese Verbindung und wie gesagt, One ist also eine Klasse, eine fantastische Version.

0: Ja, und das ist natürlich immer ein Motiv, was bei U2 oft eine Rolle spielt, auch die Suche nach, vielleicht gar nicht mal Erlösung, aber diese spirituelle Suche, sagen wir mal.
1: Genau, spirituelle Suche oder Suche nach Liebe, das ist ein Motiv, da waren die beiden sich sehr, sehr einig.
0: Also. Und auch bei Solitary Man, finde ich, ist es so, also selbst wenn man die Fassung von Neil Diamond kennt, denkt man, dieser Song wurde für Johnny Cash erfunden. Das ist, er singt von sich selbst, es ist für ihn gemacht. Ja. Und man merkt trotzdem, also habe ich jetzt auch im Nachhinein gedacht und habe ich hier auf dem Zettel vor mir stehen, man hat das Gefühl, man kann ihm beim Altern zuhören. Das ist irgendwie komisch, finde ich. Geht dir das auch so oder nicht?
1: Also man merkt schon, die Stimme wird über die Jahre schwächer oder zerbrechlicher, aber trotzdem noch sehr, sehr stark irgendwo im Ausdruck. Ne? Aber sie wird ein wenig bröckelnder. Das ist so irre, diese wenn man jetzt die gesamte Geschichte von Johnny Cash nimmt, erst dieser strahlende Tenor, dieser junge, blühende Sänger, irgendwann in der Mitte auch der Sänger, der wunderbar Balladen singen kann mit einer vollen Baritonstimme und jetzt im Alter gereift, ganz ehrlich gesagt. Das ist so eine Reife, die hier auch zu einer Erfahrung, die man hier hören kann, physisch richtig.
0: Diese Alben kamen ja innerhalb von einigen Jahren eben auf den Markt. Und das erste, haben wir ja gesagt, ist ein großer, großer Erfolg gewesen. Ich glaube, beim zweiten war das die Resonanz nicht ganz so stark. Wie ist dir das vorgekommen damals? Also man dachte immer, da kommt jetzt noch eins oder noch eins hauen sie raus. Oder wie hast du das wahrgenommen?
1: Ja, also ich fand jedes Mal, es waren ja immer 2 Jahre dazwischen, ich fand das immer super spannend. Also ich habe jetzt nicht gedacht, oh Gott, der schon wieder, nein. Ich fand das immer toll. Und auch, was mich besonders gereizt hat, diese Auswahl der Stücke. Wie man dachte, das hat er jetzt aufgenommen, wie geht das denn und so. Und dass diese Überraschung, die man erleben konnte mit diesen Cash-Versionen von Sachen, Songs, die man auch schon vorher kannte, das war fand ich immer ein großes Erlebnis. Also ich habe das sehr, sehr genossen. Und das ging ja so weiter. Er wurde natürlich gesundheitlich schwächer. Und dann gab es das nächste Album, Fear, The Man Comes Around, 2002 erschienen.
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1: Also ich will einmal kurz einfügen, man hat dann ja auch immer Aufnahmen von Johnny Cash gesehen. Irgendwann hat er sich auch nicht mehr die Haare schwarz gefärbt beispielsweise. Nee. Und irgendwann hat er, also er hat, es gibt auch Fotos, wo er eine Brille trägt und so Dinge, die jetzt gar nicht so geheim waren vorher oder so. Aber auf jeden Fall, er kommt zu einer, auch äußerlich zu einer Natürlichkeit zurück,
2: ja,
1: die ganz, ja, ganz unmittelbar, ganz glaubwürdig
2: ist. Er spielt überhaupt keine, wenn es überhaupt eine Klischee-Rolle gab von ihm, gibt es die nun überhaupt nicht mehr. Es ist einfach ein reifer, älterer Mann, der seine Seele raussingt in verschiedenen Songs. Und das hört man ganz deutlich. Und der einfach zu dem steht, wie er nun ist. Und das ist natürlich auch der Einfluss von Rick Rubin, der gesagt hat, nein, keine, wir wollen Ehrlichkeit in jeder Beziehung. Sei es vom Cover her, über die Songauswahl bis zu der Art, wie du singst und aufnimmst. Und hier sind es auf dem nächsten Album wieder Songs, auch eine weite Auswahl und auch wieder Hilfe von verschiedenen Musikern. Also das ist eine gelungene Kombination zwischen Bandaufnahmen und Duetten auch mit anderen Leuten. Zum Beispiel Bridge Over Troubled Water, wo ich auch dachte, kann man das jetzt nochmal aufnehmen? Hat er im Duett mit Fiona Apple einfach wunderbar gesungen.

Oder ein Song von Depeche Mode, wo ich sagen würde, das kann doch nun gar nicht passen. Personal Jesus. Und Johnny in seiner religiösen Vergangenheit und Erfahrung hat das als Gospel-Song genommen. Personal, mein Personal Jesus. Und irgendwo passt es ganz wunderbar, obwohl es von Depeche Mode vielleicht gar nicht so geplant war.

0: kann man sich nicht ausdenken, ne? Das muss passieren. Das es funktioniert total gut, finde ich. Und auch da macht er es zu einem Johnny Cash-Song. Ja.
1: Und natürlich am überzeugendsten bei dem Song, den wir gleich am Anfang gehört haben, Hurt, ein Song von Nine Inch Nails von Trent Reznor. Oh, eine unfassbare Version, gesteigert durch ein brillantes Video, das den Mann einfach so ehrlich und alt und schwächlich zeigt, in Schnitten, gegengeschnitten gegen alte Aufnahmen, also als vom blühenden Johnny Cash, von June Carter, aus der Cash-Vergangenheit. Ein absolut beeindruckendes Video.
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0: Das ist in der Tat auch mehrfach, als Johnny Cash verstorben war, als, ich habe es in Fernsehserien gesehen, als Nachruf. Das heißt, wie sein eigener Nachruf wirkt das.
1: Ja.
0: Unfassbar.
1: Ja.
0: Und er sitzt an einem, viele haben das sicher auch vor Augen, aber er sitzt an einem am Kopf einer reich gedeckten Tafel.
1: Genau.
0: Später, ich habe das extra nochmal nachgelesen, weil ich dachte, das ist vielleicht so inszeniert, aber es ist ein bisschen so gekommen, steht June Carter neben dem Tisch, die offenbar, das ist in seinem eigenen Haus gedreht, weil er sich nicht mehr so bewegen konnte. Ja. Sie ist die Treppe runtergekommen, ihr ging es gesundheitlich auch schon nicht gut.
1: Ja.
0: Und sie steht am Rande und ehrlich gesagt ist es wenige Wochen vor ihrem Tod, denn sie stirbt überraschend ja später dann ja, vor
1: das,
0: ihm.
1: Also, ja. Also das ist ungefähr ein Jahr vorher, genau etwa. Und ja, das aber, ist...
0: Kannst du dich an diese Szene erinnern? Er gießt, kurz vor Ende des Songs, gießt er ein Glas Wein ja. auf den Tisch.
1: Ja, genau. Ja,
0: also unglaubliche.
1: Also da dachte ich, dass er inszeniert. Ich glaube schon.
0: Na, der Regisseur hat gesagt, also ja. Johnny, das ist jetzt der letzte Take. Wenn ja. du noch was machen willst, irgendwas Verrücktes,
1: so.
0: Mach es jetzt. Und dann sagte Johnny Cash, ich weiß was.
1: Ja,
0: und dann haben die es einfach laufen lassen.
1: Genau.
0: Also es war eine Playback-Aufnahme. Aber es wirkt ein lebenssatter Mann, der aber ja wiederum vom eigenen Schmerz singt und auch von der Suche nach der eigenen Erlösung.
1: Ja.
0: Es ist einfach sein Lebensthema offenbar.
1: Ja, das ist, es ist schwerst beeindruckend gewesen und alles in dem Bewusstsein von Johnny aufgenommen, dass das sein letztes Album ist. Er hat ganz bewusst, glaube ich, das so aufgefasst. Denn der letzte Song, da hat er gesagt, da sollen jetzt alle mitsingen, da sollen alle

0: die Carter Family, die ganzen Musiker, alle sollen zusammen ins Studio kommen und sie singen diesen alten Klassiker We'll Meet Again. Und das ist wirklich, es geht einem so an die Seele. Und es war wirklich die letzte Aufnahme der Session. Und Johnny ganz bewusst hat gemeint, das ist mein letztes Werk. Und ja, lasst mal hören.
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0: Ja, Mann. Ja, aber es war nicht die letzte Aufnahme.
1: Es war ja nicht
0: Aufnahme.
1: Mal seine letzte. Es ist ganz, ganz wunderbar. Ja. Aber es ist nicht seine letzte Aufnahme gewesen.
0: Er hat dann in dieser Zeit auch noch die Gospel-Songs, die Choräle seiner Mutter aus dem Gebetbuch, Gesangsbuch seiner Mutter aufgenommen.

0: Das Ganze erschien auf einer Sammelplatte und später 2004 auch als Einzelwerk, My Mother's Hymn Book. Absolut, auch wenn man das durchhört, es sind Gospel-Songs, auch von fremden Komponisten, aber wirklich beeindruckend. Let the Lower Lights Be Burning ist ein Song, der, da hat er die folgende Geschichte erzählt, wurde gesungen, als sein Vater im Sterben lag. Da haben dann die Geschwister standen ums Bett und eine Schwester fing einfach an zu singen, diesen Song.
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0: Und der Vater war im Koma oder rührte sich nicht, war schlief, war nicht bewusst, bei Bewusstsein. Und mitten im Song, auf einmal öffnet sich der Mund des Vaters und der Vater singt mit und öffnet dann auch noch die Augen. Und das ist praktisch sein Abschiedssong gewesen, seine letzten Worte. Und Johnny sagte, klar, dass wir diesen Song mit auf dieses Hymnbuch, auf dieses Album nehmen mussten. Also mit der Verbindung ist das wirklich auch schon wieder spooky, in der Tat.
1: Bob Dylan sagt ja, in irgendeiner Dokumentation sagt er, Johnny Cash kam immer vor wie eine religiöse Figur, also wie eine biblische Gestalt. Ja. Gerade jetzt, man denkt, diese Geschichten gehören irgendwie auch in so eine...
0: Ja, aber gleichzeitig mit dieser Vielschichtigkeit. Einerseits die religiöse Figur, andererseits die dunkle Abteilung, die sich in anderen Lastern suhlte und auch wieder rückfällig wurde und immer wieder auch in den 80ern waren auch wieder June und er auch wieder tablettenabhängig geworden und so weiter. Er hat das dann im Alter sein gelassen. Natürlich sind das auch Ergebnisse sein für seine Krankheiten dann. Das ist dann das Resultat sicherlich auch gewesen für seine... Er ist ja im Alter von 71 schon gestorben. Er ist also nicht so sehr alt geworden. Und hat, also wie gesagt, dieses Album für seine Mutter gemacht, das er sehr für sehr wichtig hielt. Er wollte es unbedingt aufnehmen. Aber dann passierte nun 2003, sehr überraschend im Mai, der Tod von seiner Frau June. Und das war insofern überraschend, weil sie starb bei einer Herzklappenoperation, einer Routineoperation. Da gab es Probleme und sie starb. Was ihn komplett zerstört hat. Also sagt Rick Rubin auch im Interview, also wusste gar nicht, wie man ihn trösten könnte. Er war absolut da nieder, ist ja verständlich nach so einer langen Beziehung.
1: Johnny Cash hat offenbar davon abgesehen, dass er sehr getrauert hat und sehr gebrechlich sowieso schon war, hat er eben offenbar auch in diesen Jahren immer unter starken Schmerzen ständig gelitten. Also hat deswegen wahrscheinlich ist er dann auch so schnell gealtert. Er soll zu Rick Rubin damals gesagt haben, ich möchte jetzt jeden Tag aufnehmen, sonst sterbe ich. Ja. Ich brauche das Singen als Lebenselixier. Genau.
0: Er sagt dann auch, dass June ihm noch gesagt hätte, er solle unbedingt weiterarbeiten und weitermachen. Und er hat dann praktisch auch, um dieses Trauma zu bewältigen, hat er sofort angefangen aufzunehmen. Schon zwei Tage danach, nach der Beerdigung, hat er schon wieder Songs aufgenommen und hat in dem Zeitraum von Mai bis Ende August, also 3 Monate, hat er 60 Songs aufgenommen. Also oft auch alleine oder mit einem Techniker und einem Gitarristen. Und Rick Rubin wurden die Sachen dann vorgespielt. Und der hat dann gesagt, ja, das machen wir da besser oder da anders. Die waren nicht immer zusammen im Studio.
1: Ach so, und John Carter, glaube ich, der Sohn hat das mitproduziert.
0: Ja. John Carter Cash war dann auch Betreuung und war praktisch auch Mitproduzent. Aber er war dann extrem aktiv in dieser Zeit noch. Also er hat sehr viel aufgenommen, aber war dann so schwach, dass er dann am 12. September auch in Verbindung mit Schwierigkeiten, mit seiner Zuckerkrankheit, mit seiner Diabetes gestorben ist. Und das war erstmal ein solcher Schlag auch, dass also auch Rick Rubin sagte, ich konnte jetzt nicht einfach jetzt wieder rangehen und die Songs versuchen zu veröffentlichen oder fertigzustellen. Ich habe erstmal 2 Jahre Pause gemacht. Ich brauchte Abstand. Und das nach posthume Album 5, American 5, 100 Highways, ist dann 2006 erschienen erst. Und das sind auch wieder absolute Klassiker drauf. Alles Songs aus dieser letzten Periode, aus diesen letzten 3 Monaten. God's Gonna Cut You Down. Ein Song, also, der auch voll passt.

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1: Das ist übrigens ein traditioneller Song, also aus der, also ein praktisch Folk-Song gewesen. Gott erwischt dich irgendwann. It's gonna cut you down. Du kannst nicht weglaufen. Ja, ein hartes Bild von Gott, aber so ist es, der Tote schlägt zu. Und was ganz, ganz wichtig ist auf diesem fünften Album, ist der allerletzte Song, den Johnny überhaupt aufgenommen hat. Am letzten Tag der Sessions, also bevor er dann 14 Tage später gestorben ist. Like the 309 heißt er. Und das ist wieder ein Song mit einem Zug, mit einer Bahn in Verbindung.
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Und 309 ist die Nummer eines Zuges und da geht es dann darum, dass man sich wohlfühlt, wenn man den 309 hört, das Pfeifen, und man möchte gerne in diesem Zug sitzen. Und dann kommt aber die Zeile, dann packt mich in eine Box und bringt mich in diesen 309 und fahrt mich weg. 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

Den Song hatte er selbst noch geschrieben, den hat er selbst komponiert. Also das ist sein eigener Song, sein letzter Song, und der davon handelt, in eine Box gepackt zu werden und mit seinem Traumzug dann weggefahren zu werden.

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1: Da muss man schon wirklich schlucken. Ich wusste nicht, dass es sein allerletzter Song ist. Das erfährt man dann nur, wenn man dann später Interviews liest oder Geschichten.
2: Oder einen Podcast vorbereitet.
1: Oder einen Podcast vorbereitet, genau.
2: Ich wollte sagen, da schließt sich, also bei allem, auch ja, bei aller Schwere und auch ein Pathos, das passt ja auch zu Johnny Cash, wollte ich kurz erwähnen, damit schließt sich wirklich auch ein Kreis, denn er hat auffällig viele Songs, die ja von Zügen, von der Sehnsucht zu reisen, fortfahren, man hört den Zug. Es ist offenbar aber so gewesen, dass das zugegeben schlechte Land, das seine Eltern besaßen, das wenige schlechte Land in Arkansas, lag neben einer Bahnstrecke. Also dieser Train Whistle, das hat er ständig gehört.
1: Ja, das hat man gehört als Kind. Und er hat sogar später ein Album, auch noch in den 60ern, ein Album über Züge gemacht. Nur alle Songs über Züge. Ganz, ganz wunderbar. Also Züge haben in amerikanischen, im Mythos des amerikanischen Westens auch eine extreme Bedeutung.
2: Ich wollte fragen, wie es dir vorgekommen ist. Also diese letzten Aufnahmen, sprechen wir vielleicht gleich nochmal einen Satz drüber. Aber vorher, es gab ja auch letzte Auftritte und ich habe mir das zum Teil noch angeguckt und es war, ehrlich gesagt, ich fand es dann doch schwer auszuhalten, das zu sehen, wie er
1: man kann das
2: zum
1: nicht
2: Teil,
1: sehen.
2: Er kann das, er wird zum Teil hingesetzt,
1: ich mir das gestern
2: mit großer
1: mal,
2: Hilfe.
1: Ja, ich habe mir das, also es gab so intime Auftritte in irgendwelchen Clubs oder Familienfeiern, wo er dann nochmal im Rollstuhl reingefahren wurde und dann kurz auf einen Stuhl gesetzt wurde. Und das ist schmerzlich zu sehen. Also man mag es gar nicht sehen. Stimme natürlich extrem brüchig. Ist eigentlich, möchte man nicht in Erinnerung haben eigentlich. Aber für mich ist eher das Andenken eben durch diese Songs, die aufgenommen sind und die immer noch absolut kraftvoll klingen, in aller Schwäche, immer noch emotional klingen. Das ist für mich viel, viel, viel, viel wichtiger.
2: Johnny Cash ist jetzt schon einige Jahre verstorben.
1: Ja, ich meine, wir sollten das letzte Album nochmal erwähnen.
2: Ach so, wir erwähnen das letzte Album, Entschuldigung.
1: Es gibt noch American 6.
2: American Recordings 6, Nummer 6.
1: Ain't No Grave, es gibt kein Grab. 2010 dann veröffentlicht.
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1: Das soll nun die letzten dieser Serie sein von Sessions. Also Rick Rubin sagt, vielleicht gibt's noch irgendwann eine Sammeledition, aber er möchte jetzt eigentlich nicht nochmal das ausweiten. Es gibt noch Songs.
2: Genau, es muss ja noch viel mehr geben.
1: Ja, es gibt noch mehr, aber er möchte das jetzt nicht noch weiter treiben. Das ist das letzte in der Reihe, meint er. Aber dieser Song auch, Ain't No Grave, der Titelsong, die Zeile, es gibt kein Grab, gonna hold this body down, der diesen Körper runterdrücken kann, der den festhalten kann.
2: Ja.
1: Also als ob Johnny nun jedes Grab überwindet in seinem Andenken und seiner Stellung. Assoziiert das natürlich. Und dann eine Version von einem Sheryl Crow Song, und man denkt gar nicht, dass Sheryl Crow so einen tiefen Song geschrieben hätte. Redemption Day, Erlösungstag, der absolut passend ist in dieser Serie. Und ein wirklich positiver, gefühlvoller, schöner Abschiedssong von Kris Kristofferson, For the Good Times, der einfach nur beschwört, komm, wir hatten so viele schöne, so viele gute Zeiten, lasst uns Abschied nehmen, aber denken wir an die schönen Zeiten. Und der auch eine ganz warme, positive Ausstrahlung hat auf diesem allerletzten Album. Also das ist ein runder Abschluss, ganz ehrlich gesagt. Auch für die Karriere und auch besonders diese zweite Karriere von Johnny Cash.

0: Ja, und es bleiben natürlich diese Songs, diese tollen Alben, diese Aufnahmen, auch gerade bei dieser letzten Phase der Karriere. Und es bleibt diese überlebensgroße Person und Gestalt, die, ja, wie du schon vorhin gesagt hast, sich sowohl speist aus dieser bewegten, echten, mit Fleisch und Blut gelebten Lebensgeschichte mit allen Höhen und Tiefen, aber auch mit dieser dunklen, großen Aura, ja, quasi, der sein eigenes Leben immer erzählt in seinen Songs. Das ist schon eine ganz erstaunliche, das schaffen nicht so viele, finde ich.
1: Nee, und auch mit einer großen Poesie, die ich selbst, muss ich zugeben, nicht erkannt hatte vorher. Ich dachte, okay, er schreibt gute Songs und so weiter, aber jetzt habe ich mal genau in die Texte reingeschaut und da ist große Poesie dabei. Das ist wirklich ganz großartig und auch schon bevor er Dylan kennengelernt hatte. Also er war schon von Natur aus ein Riesenschreibtalent. Er hat auch noch unglaublich viele Texte geschrieben, die hat sein Sohn veröffentlicht unter dem Motto als Buch Forever Words. Er hat in einer Kiste Hunderte von Manuskripten und Gedichten gefunden, die er dann veröffentlicht hat. Und einige dieser Texte wurden auch von bekannten Sängern wie Elvis Costello oder anderen aufgenommen und zu Musik verarbeitet. Und das ist auch ein Nachlasswerk, das zeigt, was für ein auch kreativer und sehr, sehr fleißiger Schreiber dieser Mann war. Wie er das geschafft hat unter all diesen Zuständen, unter denen er gelebt hat, frage ich mich wirklich. Es ist ganz, ganz erstaunlich. Und ich finde wirklich, dass er so viel Größe hat auch und am Schluss geschafft hat, die Genres zu überschreiten, irgendwelche Grenzen. Er war ja früher, stand er nun als Country-Künstler da. In seiner späten Phase, seit den 90er Jahren, finde ich, ist das vollkommen weg. Er ist ein akzeptierter, hoch angesehener, großer Künstler, der seine persönlichen Songs singt oder Songs von anderen in seiner persönlichen Art und Weise singt. Und das hat er geschafft in einer Spätphase seiner Karriere, was vorher angedeutet war, aber nie richtig realisiert wurde, ist dann später erschienen. Und das finde ich toll. Also für mich ist er immer noch ein schillernder Edelstein, also ein Poet. Und der früher durch die Country-Tradition und Stilistik ein bisschen eingeengt war. Ich finde, da wäre das Potenzial noch viel größer gewesen, mit einer anderen musikalischen Begleitung oder anderen musikalischen Arrangements, da noch mehr rauszukitzeln. Das Gefühl habe ich. Das liegt aber daran, dass ich nicht so ein 1000-prozentiger Country-Fan bin. Andere Country- und Western-Fans werden sagen, ja, das ist Blasphemie. Das kannst du doch nicht sagen. Aber ich habe so da immer das Gefühl gehabt, ein so fantastischer Sänger, einer der besten Sänger, die es in Amerika gegeben hat, hätte eigentlich noch eine ganz andere Stilistik. Also wenn ich ihn zusammen mit Joni Mitchell höre zum Beispiel, da denke ich mir, die beiden, wenn er ein bisschen auch in diese Arrangementsrichtung gegangen wäre oder Kompositionsrichtung, hätte noch viel mehr Spannung erzeugt werden können. Aber seit den American Recordings in den 90ern ist er davon komplett befreit und hat genau das erreicht, was ich mir eigentlich immer gewünscht habe.
0: Einige haben ja versucht, dieses Rezept aufzunehmen, auch mit Rick Rubin. Ich erinnere mich daran, dass Neil Diamond es versucht hat oder auch Donovan hat es probiert. Sogar übrigens Crosby, Stills und Nash haben es auch probiert, die haben aber gesagt, das geht nicht zusammen, wir kommen nicht mit dem Typen klar.
1: Ja, stimmt, das wollten auch mit Rubin.
0: Die Geschichte hat mit Johnny Cash und dem auch wirklich, das hat kongenial harmoniert einfach. Ne?
1: Also ich muss sagen, dass Neil Diamond, sein Versuch war eigentlich gar nicht so schlecht, aber ihm fehlt natürlich diese Tiefe irgendwie, diese Glaubwürdigkeit, also dass man das Dreckige, das Dunkle überhaupt bei Neil Diamond überhaupt nicht vermuten kann. Also insofern, das fehlt da völlig. Also, aber trotzdem ist ein guter Versuch gewesen, ja.
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0: Das war die zweite Folge zu Johnny Cash Abendpop Musik Talk mit Peter Orban. Hingewiesen sei nochmal auf die erste Folge, die wir über den Man in Black aufgenommen haben, eben bis zu diesem Comeback. Die ganze Karriere von den 50er Jahren an bis Ende der 80er Jahre. Und dieses Jahr nun der zweite Teil gewesen über die sogenannten American Recordings, die Spätphase, das Spätwerk von Johnny Cash. Der Polarstern, wie Bob Dylan ihn genannt hat.
1: Folgen wir ihm.
0: Vielen Dank, Peter, für heute.
1: Danke.

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1: Um 11 Uhr mit Claudia Drews. Nach dem Anschlag auf den Berliner CSD mehren sich die Forderungen nach schärferen Gesetzen und härteren Maßnahmen gegen sogenannte Gefährder. In den ARD-Tagesthemen hat Bundesinnenminister Dobrindt unter anderem Präventivhaft und Einschränkung der Bewegungsfreiheit der Betroffenen gefordert. Aus der NDR-Nachrichtenredaktion Marius Zekri.
2: Der mutmaßliche Attentäter Abdul B. galt nach Recherchen von NDR, WDR und Süddeutscher Zeitung als Hochrisikoperson. Im Mai war er wegen des Versuchs, sich der Terrormiliz IS anzuschließen, nach Jugendstrafrecht zu einer Bewährungsstrafe verurteilt worden. Innenminister Dobrindt sagte in den ARD-Tagesthemen, er hätte es für sinnvoll gehalten, eine Haftstrafe gegen Abdul B. zu verhängen. Die Entscheidung des Berliner Gerichts ist allerdings durch die im Grundgesetz garantierte richterliche Unabhängigkeit gedeckt. Gleichzeitig brachte Dobrindt auch eine Präventivhaft für Gefährder ins Gespräch. Eine solche ist in den Polizeigesetzen der Länder geregelt und meist nur für wenige Tage möglich. Für die Nutzung einer elektronischen Fußfessel gibt es auch bundesgesetzliche Regelungen. Die Vorsitzende der Justizministerkonferenz, die Hamburger Grünpolitikerin Gallina, reagierte in den Funke-Medien zurückhaltend auf Dobrindts Vorstoß. Ihrer Meinung nach müsse jetzt die Aufarbeitung an erster Stelle stehen, bevor man daraus Schlüsse ziehe.
1: Die USA überprüfen ihre militärische Präsenz in Europa. Verteidigungsminister Hegseth hatte das im Juni bei einem NATO-Treffen bereits angekündigt. Jetzt hat die mehrmonatige Überprüfung offiziell begonnen, wie ein zuständiger Staatssekretär mitteilte. Die US-Regierung fordert, dass die europäischen NATO-Staaten künftig die Hauptverantwortung für ihre konventionelle Verteidigung übernehmen. Das Pentagon hatte auch schon darüber informiert, dass es 5000 Soldaten aus Deutschland abzieht. Außerdem ist nicht mehr geplant, Langstrecken-Marschflugkörper in der Bundesrepublik zu stationieren. In Südeuropa kämpfen die Einsatzkräfte weiter gegen viele Waldbrände. In Frankreich betrifft das nach wie vor allem die Region Bordeaux. Aus der NDR-Nachrichtenredaktion Marc Frangipane.
3: Frankreichs Präsident Macron warnt vor harten Wochen. Zumal für die nächsten Tage erwarten Wetterexperten eine neue Hitzewelle mit Temperaturen von mehr als 40 Grad. Das erschwert die Löscharbeiten. Das gilt auch für Spanien. Da hat sich die Lage rund um die Hauptstadt Madrid etwas entspannt, weil sich die Brände nicht mehr so stark ausbreiten. Auch in Portugal und Italien brennt es. In Portugal im Norden und im Zentrum, in Italien auf der Halbinsel Gargano in Apulien und auf Sizilien und Sardinien.
1: Auf der Insel Kyushu im Süden Japans hat es ein schweres Erdbeben gegeben. Es erreichte die Stärke 7,1. In der Folge ist in rund 40.000 Haushalten der Strom ausgefallen. Außerdem wurde auf der Insel der gesamte Zugverkehr eingestellt. Ersten Berichten zufolge sind mehrere Menschen verletzt worden. Für die Region galt unmittelbar nach dem Beben eine Tsunami-Warnung. Inzwischen soll diese Gefahr aber nicht mehr bestehen. Die Hitzewelle Ende Juni hat bei vielen Deutschen das Einkaufsverhalten geändert. Der Absatz von Mineralwasser und Speiseeis hat Rekordwerte erreicht, das meldet das Statistische Bundesamt. Demnach wurden in der letzten Juniwoche 77% mehr stilles Wasser und 63% mehr Sprudelwasser gekauft im Vergleich zu den Sommerwochen der Vorjahre. Bei Speiseeis lag der Absatz sogar 90% höher. Ende Juni gab es in Deutschland Extremtemperaturen um die 40 Grad. Für die Wasser- und Eisstatistiken hat das Bundesamt die Kassenscannerdaten von großen Supermarktketten ausgewertet. Ab heute können Jugendliche zwischen 11 und 20 Jahren über das Jugendwort des Jahres abstimmen. 3 Wochen haben sie Zeit, 10 Begriffe stehen zur Auswahl. Aus der NDR-Nachrichtenredaktion Mareike Makosch.
4: 6ix7ine ist dabei, auch wenn die meisten Jugendlichen selbst nicht erklären können, was das genau bedeutet. Entstanden ist der Hype in den USA durch TikTok und Basketball-Memes. Der Ausdruck wird von einer abwägenden Handbewegung begleitet und passt eigentlich immer. Außerdem hat es Crash Out auf die Liste geschafft. Man geht Crash Out, wenn man völlig die Fassung verliert oder emotional reagiert. Wenn etwas dagegen richtig gut ist, dann ist es gute Käse. Und ein alter Bekannter, Digger, ist auch wieder in der Auswahl.
1: Und das waren die Nachrichten. Das Wetter in Norddeutschland. Viel Sonne, ab und zu auch Wolken. Es bleibt aber überwiegend trocken bei Höchstwerten von 21 bis 28 Grad. Auch morgen größtenteils sonnig, dazu 24 Grad auf Sylt und bis 34 Grad in Bad Bentheim. Wir schauen noch auf den Donnerstag. Meist freundlich, zum Teil heiß bei 25 bis 37 Grad. Es ist 11.05 Uhr.
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6: Einen schönen Abend. Hier ist Dirk für euch. Und was soll ich euch sagen? Es geht in Richtung Wochenende und wir haben eine Menge frische Musik für euch. Hier gleich von Jungle. Außerdem der große Benson Boone dabei mit seiner neuen Single. Richtig schön balladesk nennt man das ja, wenn es ein bisschen ruhiger ist. Und hier ist Luisa mit Summer in the Woods. Schönen Weg für euch ins Wochenende. Mit uns.

0: Vince Boone. The Time of My Life. Kennen wir irgendwie anders, oder? The Time of My Life kenne ich noch von Dirty Dancing, aber diese Version, muss ich sagen, gefällt mir auch. Ich weiß nur nicht, wie er dabei dann noch einen Salto rückwärts vom Klavier machen will, denn das ist ja ein bisschen seine Spezialität.
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1: Einen schönen Abend. Hier ist Dirk. Es ist Freitag und es gibt frische Musik. Das passt doch. Gleich aus den Niederlanden. Rani dreht da gerade mal die Charts so ein bisschen auf links, denn die junge Dame hat ordentlich was in der Kehle. Was eine tolle Stimme. Ist auch immer schön, so alle paar Jahre kommt aus jedem Land irgendwie eine Stimme, wo du denkst, wow, die kann wirklich singen. Und das ist Rani. Hören wir gleich mit Your Honor vor Temple City mit Self Aware. Und ich wünsche euch einen schönen Abend mit uns.

0: Tom Lux mit Endlessly hier bei NDR 2 am Freitagabend. 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

Nina Caroline, Over Again. Hier ist NDR 2 an eurem Freitagabend. Und jetzt kommen wir zu einem, der macht alles selber. Scott Quinn ist nämlich ein Multi-Instrumentalist. Und nicht nur das, er ist auch ein sehr begnadeter Songschreiber. Er hat schon Songs für BTS geschrieben, ja, für Sarah Larsson und für Keith Urban. Also er ist mit den ganz Großen unterwegs. Und dann ist er leider in diesem Jahr nicht mehr so häufig in Deutschland. Bis jetzt nur absehbar einmal Berlin, einmal München, einmal Köln. Naja, da geht vielleicht noch ein bisschen mehr. Aber wenn ihr alle sagt, wir finden den großartig, dann kommt er vielleicht sogar noch ein bisschen häufiger. Hier ist Scott Quinn mit seiner neuesten Nummer, die heißt All or Nothing.

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1: Um 12 Uhr mit Benjamin Kirsch. In Südeuropa lodern weiter verheerende Waldbrände. Im Südwesten Frankreichs konnten die Einsatzkräfte ein Feuer jetzt eindämmen. Der weitaus größere Brand bei Bordeaux wütet allerdings weiter. Fachleute befürchten, dass besonders hohe Temperaturen in den kommenden Tagen die Brände weiter entfachen können. Was die Löscharbeiten zuletzt so schwierig machte, hat Frankreich-Korrespondent Kai Rienecker in der ARD erklärt.
2: Wir hatten halt hier mehrmals die Situation, dass es sogenannte Feuergewitter gab. Das heißt, das sind so eigene Wolken, die dann das Feuer entwickelt, die hoch bis in die Stratosphäre steigen können. Wir haben das selbst gesehen. Also es ist kein schöner Vergleich, aber wir fühlten uns an eine Art Atompilz erinnert. Das waren diese Brandwolken, die dann eigene Turbulenzen entwickeln. Die Feuerwehrleute sprechen ja auch vom Feuerdrachen, der dann sozusagen kommt. Das ist ein Feuersturm, dem sie nichts entgegensetzen können. Dann können sie nur zurückweichen. Dann kann nur evakuiert werden.
1: Nach dem Anschlag auf den Berliner CSD mehren sich die Forderungen nach schärferen Gesetzen und härteren Maßnahmen gegen sogenannte Gefährder. In den ARD-Tagesthemen hat Bundesinnenminister Dobrindt unter anderem Präventivhaft und Einschränkung der Bewegungsfreiheit der Betroffenen gefordert. Aus der NDR-Nachrichtenredaktion Marius Zekri.
3: Der mutmaßliche Attentäter Abdul B. galt nach Recherchen von NDR, WDR und Süddeutscher Zeitung als Hochrisikoperson. Im Mai war er wegen des Versuchs, sich der Terrormiliz IS anzuschließen, nach Jugendstrafrecht zu einer Bewährungsstrafe verurteilt worden. Innenminister Dobrindt sagte in den ARD-Tagesthemen, er hätte es für sinnvoll gehalten, eine Haftstrafe gegen Abdul B. zu verhängen. Die Entscheidung des Berliner Gerichts ist allerdings durch die im Grundgesetz garantierte richterliche Unabhängigkeit gedeckt. Gleichzeitig brachte Dobrindt auch eine Präventivhaft für Gefährder ins Gespräch. Eine solche ist in den Polizeigesetzen der Länder geregelt und meist nur für wenige Tage möglich. Für die Nutzung einer elektronischen Fußfessel gibt es auch bundesgesetzliche Regelungen.
1: Der Südwesten Japans ist von einem Erdbeben der Stärke 7,1 erschüttert worden. Nach Angaben der Regierung wurden mehrere Menschen verletzt. Aus Tokio, Thorsten Iffland.
4: Das Epizentrum lag in einer Tiefe von nur 10 Kilometern, weshalb die Erdstöße besonders heftig spürbar waren. Auf Luftaufnahmen aus der betroffenen Region sind einige Wohnhäuser zu erkennen, die offenbar infolge des Erdbebens in Brand geraten oder eingestürzt sind. Auch Autobahnbrücken weisen größere Risse auf oder sind teilweise eingesackt. Es gibt Bilder von umgestürzten Güterzügen. Die Betreiber der örtlichen Atomkraftwerke melden keine Unregelmäßigkeiten. Der öffentlich-rechtliche Fernsehsender NHK berichtet, dass in rund 48.000 Haushalten der Strom ausgefallen sei.
1: Finnland schließt einen Teil seines Luftraums und schränkt den Seeverkehr vor seiner Südküste nahe der russischen Grenze ein. Als Grund nannte ein Militärsprecher die Gefahr verirrter Drohnen. Die Maßnahmen sollten den Behörden sichere Gegenmaßnahmen und den Schutz von Unbeteiligten ermöglichen. Hintergrund sind wiederholte Vorfälle, bei denen ukrainische Militärdrohnen auf dem Weg zu Zielen in Russland in den Luftraum von NATO-Staaten wie Finnland, Estland, Lettland und Litauen eingedrungen waren. Die Ukraine und NATO-Staaten machen russische Störsender für die Kursabweichungen verantwortlich. Moskau wirft Kiew dagegen vor, die Drohnen absichtlich über die Grenzen zu steuern. Ab heute können Jugendliche zwischen 11 und 20 Jahren über das Jugendwort des Jahres abstimmen. 3 Wochen haben sie Zeit, 10 Begriffe stehen zur Auswahl. Aus der NDR-Nachrichtenredaktion Mareike Markosch.
5: 6-7 ist dabei, auch wenn die meisten Jugendlichen selbst nicht erklären können, was das genau bedeutet. Entstanden ist der Hype in den USA durch TikTok und Basketball-Memes. Der Ausdruck wird von einer abwägenden Handbewegung begleitet und passt eigentlich immer. Außerdem hat es Crash Out auf die Liste geschafft. Man geht Crash Out, wenn man völlig die Fassung verliert oder emotional reagiert. Wenn etwas dagegen richtig gut ist, dann ist es gute Käse. Und ein alter Bekannter, Digger, ist auch wieder in der Auswahl.
1: Zinedine Zidane ist erwartungsgemäß neuer Trainer der französischen Fußballnationalmannschaft. Der frühere Welt- und Europameister galt bereits seit längerem als Topfavorit für die Nachfolge von Didier Deschamps. Der 54-Jährige unterschrieb bis ins Jahr 2030 und soll die Equipe Tricolore bei der EM 2028 und der WM 2 Jahre später zu Erfolgen führen. Das waren die Nachrichten. Das Wetter in Norddeutschland, gebietsweise noch Wolken, mehr und mehr Auflockerungen, Höchstwerte 21 bis 28 Grad. In der Nacht bleibt es trocken, bei Tiefstwerten von 18 bis 12 Grad. Morgen warm mit viel Sonne, Höchstwerte auf Sylt 27 Grad bis 34 Grad in Nordhorn. Und am Donnerstag meist trocken, 25 bis 37 Grad. Es ist jetzt 12.05 Uhr.
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8: Einen schönen Freitagabend. Hier ist Dirk für euch. Ich freue mich, dass ihr dabei seid. Und ich bin immer wieder so ein bisschen, naja, überrascht kann man ja nicht sagen, aber es ist doch immer wieder dasselbe. Aus Kanada, alle paar Jahre, ob es ein Shawn Mendes, ein Justin Bieber ist oder jetzt Alex Samson, Michael Bublé, alles große Namen. Das sind einfach sehr, sehr begnadete Künstler. Und Alex Samson ist auf dem Weg dahin. Und jede neue Single, die von ihm kommt, ist ein neuer Beweis dafür. Musikalisch, großartig, toll Stimme. Und dann sieht er auch noch, also genau wie Shawn Mendes, du guckst ihn an und denkst, alles klar, die Mädels gehen in seine Richtung. Also Alex Samson mit Misery, seiner neuen Single, danach One Republic mit Need Your Love. So geht's ein Stückchen weiter in euren Freitagabend.

Bravo mit Wide-Eyed Wonder. Einen schönen Freitag. NDR 2 ist hier auf dem Weg ins Wochenende. Haben wir eine große Packung frische Musik für euch. Jetzt von Marie Froesch. 23 Jahre ist sie jung und seit 6-7 Jahren in Brasilien. Richtig angesagt, da kamen ihre ersten Singles raus. Sie bringt so diese moderne Popmusik mit dem Klassischen zusammen, ob da Samba oder Bossa Nova drin ist, Afro House, alles mit drin in ihrer Musik. Und das kommt in ihrer Heimat unfassbar gut an. Marie Froesch, so nennt sie dich. Froes würde man eigentlich bei uns sagen, aber Froesch, so spricht man das in Südamerika. Rio Lua heißt die Nummer. Hier ist Marie Froesch.

Nur nach vorn, die Toten Hosen mit dem, ja, was soll man sagen? Also, die Band selber sagt, das letzte reguläre Studioalbum. Also denken wir mal, dass das vielleicht auch so sein könnte. Trinke aus, wir müssen gehen, heißt es, mit einer Riesentour, die aber so gut wie komplett ausverkauft. Es gibt noch ein paar Resttickets, glaube ich, in Mannheim und dann in Bern und Graz oder so. Vielleicht noch in Braunschweig im Norden. Aber dann ist auch schon Feierabend. Wenn die Toten Hosen sagen, so langsam ist mal gut, dann wollen alle auf jeden Fall nochmal dabei sein. In R2 für euch am Freitagabend jetzt mit den Elevator Boys. Und das ist nochmal eine Geschichte. Die haben sich zusammengetan und Videos gemacht und Memes zusammengebaut. Die hatten alle irgendwie was mit dem Fahrstuhl zu tun. Und deswegen war der Weg nicht weit zum Namen Elevator Boys, denn sie können auch singen. Und wie, das werden sie uns jetzt zeigen. Hier ist Love Me Better von den Elevator Boys.

0: Mattea, einfach nichts.
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0: Einen schönen Abend. Das ist doch schön, wenn Geschwister gut miteinander können. Und wenn sie so gut miteinander können wie Julia und Angus Stone, dann kommen sie aus Australien und machen zusammen Musik und sind in Australien eine richtig dicke Nummer. Monroe heißt ihre neueste Single. Und wenn ihr da mal reinhört, dann höre ich da so ein bisschen die Gitarre raus von John Mayer. Da müsst ihr mal reinhören. Wenn ihr den Sound schon mal gehört habt, dann werdet ihr bestimmt zustimmen. Monroe gleich, vorher noch G-Flip.

Dagny, hier bei NDR 2 mit Rain. Schon nach dem Debütalbum der Band All J, einer Alternative Folk Band aus Großbritannien, da war klar, das ist irgendwie was Besonderes. Denn dieses Album hat sich fast anderthalb Jahre in den Charts in Großbritannien gehalten. Und die alle Alben danach, die bis jetzt gekommen sind, sind wirklich in die Top 10 der Albumcharts eingestiegen. Und das ist nun auch schon, ja, 2012 das erste Album, ein paar Jahre lang her, fast 15 Jahre. Und der Sänger Joe Newman, der hat sogar noch ein bisschen mehr Zeit. Der nennt sich nämlich solo J. Jerome 87. Was für ein kommoder Name. Und macht auch Musik. Und das auch ziemlich schräg teilweise. Mr. Alligator heißt deine neue Nummer. Hier ist J. Jerome 87.

aus Irland, Florence Road mit Hanging Out to Dry. Einfach mal nach draußen zum Trocknen aufhängen. NDR 2. Am Freitagabend mit frischer Musik jetzt von einer ganz guten Freundin von Taylor Swift. Gracie Abrams hängt unheimlich viel mit ihr ab. Und natürlich wirkt sich das auch so auf ihre Karriere aus. Na klar, geht ja auch gar nicht anders. Aber was ich finde, wenn man jetzt gleich hört, die neue Single Good Reason von Gracie Abrams, dann ist in dieser Gesangstechnik und wie das Ganze so aufgenommen ist, schon eine ganz große Parallele drin zu dem. Das könnte auch ein Stück weit eine Nummer von Taylor Swift sein. Wer weiß, vielleicht sitzen die beiden auch zusammen und schreiben die Musik so gemeinsam, wie gute Freundinnen das machen oder was Freundinnen noch so zusammen machen. Hören wir doch mal rein. Hier ist Gracie Abrams mit Good Reason.

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1: Um 13 Uhr mit Benjamin Kirsch. In Südeuropa wüten weiter große Waldbrände. Besonders betroffen sind Frankreich und Spanien. Im Südwesten Frankreichs konnte ein Feuer eingedämmt werden. Ein weitaus größerer Brand bei Bordeaux weitet sich derzeit zumindest nicht weiter aus. In Spanien zeigen sich die Behörden im Zentrum des Landes und im Norden der Region Valencia verhalten optimistisch. Spaniens Innenminister Grande Marlaska sprach von einer positiven Nacht. Aus Madrid Hans-Günther Kellner.
2: Die Löschmannschaften hätten das Feuer an einigen kritischen Punkten erfolgreich bekämpft und damit eine weitere Ausweitung verhindert, sagte Marlaska in einem Interview im staatlichen spanischen Fernsehen Televisión Española. Allerdings seien die Flammen damit längst nicht unter Kontrolle. Schätzungen des Ministers zufolge sind in den Provinzen Madrid, Ávila und Toledo nun rund 90.000 Hektar betroffen, 13.000 Hektar mehr als bisher angenommen. Sorgen bereitet den spanischen Behörden der Wetterbericht für die folgenden Tage. Ab Mittwoch wird für Spanien eine erneute Hitzewelle mit Temperaturen von um die 40 Grad, niedriger Luftfeuchtigkeit und heftigen Windböen erwartet. Auch für den Brand in La Vall de Uixó im Norden der Region Valencia geben die Behörden weiter keine Entwarnung. Das Feuer hat sich dort auf einer Front von mehr als 70 Kilometern ausgeweitet. Hier hoffen die Brandbekämpfer, anders als in Zentralspanien, jedoch auf Unterstützung durch feuchtere Luft aus dem Mittelmeer.
1: Nach dem Anschlag auf den Berliner CSD mehren sich die Forderungen nach schärferen Gesetzen und härteren Maßnahmen gegen sogenannte Gefährder. In den ARD-Tagesthemen hat Bundesinnenminister Dobrindt unter anderem Präventivhaft und Einschränkung der Bewegungsfreiheit der Betroffenen gefordert. Aus der NDR-Nachrichtenredaktion Marius Zekri.
3: Der mutmaßliche Attentäter Abdul B. galt nach Recherchen von NDR, WDR und Süddeutscher Zeitung als Hochrisikoperson. Im Mai war er wegen des Versuchs, sich der Terrormiliz IS anzuschließen, nach Jugendstrafrecht zu einer Bewährungsstrafe verurteilt worden. Innenminister Dobrindt sagte in den ARD-Tagesthemen, er hätte es für sinnvoll gehalten, eine Haftstrafe gegen Abdul B. zu verhängen. Die Entscheidung des Berliner Gerichts ist allerdings durch die im Grundgesetz garantierte richterliche Unabhängigkeit gedeckt. Gleichzeitig brachte Dobrindt auch eine Präventivhaft für Gefährder ins Gespräch. Eine solche ist in den Polizeigesetzen der Länder geregelt und meist nur für wenige Tage möglich. Für die Nutzung einer elektronischen Fußfessel gibt es auch bundesgesetzliche Regelungen. Die Vorsitzende der Justizministerkonferenz, die Hamburger Grünpolitikerin Gallina, reagierte in den Funke-Medien zurückhaltend auf Dobrindts Vorstoß. Ihrer Meinung nach müsse jetzt die Aufarbeitung an erster Stelle stehen, bevor man daraus Schlüsse ziehe.
1: Finnland schließt einen Teil seines Luftraums und schränkt den Seeverkehr vor seiner Südküste nahe der russischen Grenze ein. Als Grund nannte ein Militärsprecher die Gefahr verirrter Drohnen. Die Maßnahmen sollten den Behörden sichere Gegenmaßnahmen und den Schutz von Unbeteiligten ermöglichen. Hintergrund sind wiederholte Vorfälle, bei denen ukrainische Militärdrohnen auf dem Weg zu Zielen in Russland in den Luftraum von NATO-Staaten wie Finnland, Estland, Lettland und Litauen eingedrungen waren. Der Südwesten Japans ist von einem Erdbeben der Stärke 7,1 erschüttert worden. Ersten Berichten zufolge gibt es mindestens 50 Verletzte. Aus Tokio, Thorsten Iffland.
4: Das Epizentrum lag in einer Tiefe von nur 10 Kilometern, weshalb die Erdstöße besonders heftig spürbar waren. Augenzeugen berichten, dass die Stöße so stark waren, dass man sich nicht mehr auf den Beinen halten konnte. Laut der japanischen Wetterbehörde hat es von der Intensität her seit 1,5 Jahren kein so starkes Erdbeben mehr in Japan gegeben. Auf Luftaufnahmen aus der betroffenen Region sind einige Wohnhäuser zu erkennen, die offenbar infolge des Erdbebens in Brand geraten oder eingestürzt sind. Auch Autobahnbrücken weisen größere Risse auf oder sind teilweise eingesackt. Der Zugverkehr in der Region wurde eingestellt. Es gibt Bilder von umgestürzten Güterzügen. Die Betreiber der örtlichen Atomkraftwerke melden keine Unregelmäßigkeiten. Der öffentlich-rechtliche Fernsehsender NHK berichtet, dass in rund 48.000 Haushalten der Strom ausgefallen sei.
1: Zinedine Zidane ist erwartungsgemäß neuer Trainer der französischen Fußballnationalmannschaft. Der frühere Welt- und Europameister galt bereits seit längerem als Top-Favorit für die Nachfolge von Didier Deschamps. Der 54-Jährige unterschrieb bis ins Jahr 2030 und soll die Equipe Tricolore bei der EM 2028 und der WM 2 Jahre später zu Erfolgen führen. Das waren die Nachrichten. Das Wetter in Norddeutschland, gebietsweise noch Wolken, mehr und mehr Auflockerungen, Höchstwerte 21 bis 28 Grad. In der Nacht bleibt es trocken, bei Tiefstwerten von 18 bis 12 Grad. Morgen warm mit viel Sonne, Höchstwerte auf Sylt 27 Grad bis 34 Grad in Nordhorn. Und am Donnerstag meist trocken, 25 bis 37 Grad. Es ist jetzt 13.05 Uhr.
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6: Ach, was sollst du sagen? Freitagabend, hier ist Dirk, schön, dass ihr dabei seid. Und es gibt frische Musik auf dem Weg ins Wochenende. Gleich von Almost Monday, No More Regrets. Und jetzt kommt eine, die hat am Anfang ihrer Karriere einiges auf die Beine gestellt, um aufzufallen. Ich kann mich noch erinnern, sie hatte mal zu einer Veranstaltung, kam sie in einem Kleid, das war komplett aus Koteletts. Ja, also richtig aus rohem Fleisch. Und sie hat alles gemacht, aber es hat irgendwie ja was gebracht, denn sie hat damit eigentlich nur auf ihr Talent aufmerksam gemacht. Lady Gaga ist inzwischen eine der ganz, ganz, ganz Großen und deswegen ist sie nicht aus Zufall beim Soundtrack von Der Teufel trägt Prada 2 mit dabei. Shape of a Woman heißt die Nummer. Ich wünsche euch einen schönen Abend mit uns.

NDR 2 an eurem Freitagabend mit frischer Musik, gleich von Annika Russo, die ist mit dabei. Und jetzt kommen wir zu Bilderbuch, einer Band aus Österreich, die ja schon ein paar Alben schwer ist und die da auch dafür bekannt ist, dass sie gerne mal experimentiert mit ihrer Musik. Und die neue Single Push Reality, die ist natürlich, ja, die ist ordentlich Elektro, die hat ordentlich Druck, ist vielleicht ein bisschen anders als teilweise, was sie gemacht haben, aber ich finde großartig, vor allen Dingen, wenn man sich den Text mal anhört, hört sich das richtig cool an. Also Push Reality jetzt von Bilderbuch.

0: die großartige Mina Richman.
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0: Schönen Freitagabend, hier ist Dirk für euch und eine halbe Stunde haben wir noch. Frische Musik nutzen wir natürlich dementsprechend aus. Gleich mit Nitsch und Django Django. Die Nummer heißt SOS. Außerdem ist St. Lundy dabei und hier ist der großartige Michael Schulte mit Lovesick. Schönen Abend für euch.

Nitsch und Django Django mit SOS. Und was ist denn das für eine internationale Produktion? Nitsch ist kein geringerer als Mr. Nicholas John McCarthy. Ja, den kennt man vielleicht noch von Franz Ferdinand. Er ist eigentlich auch englischer Herkunft, aber ist so früh nach Deutschland gekommen. Er ist in Bayern aufgewachsen und hat dann am Richard-Strauss-Konservatorium in München erstmal Kontrabass studiert. Ihn hat es dann zu verschiedenen Bands gezogen. Mit Franz Ferdinand hat er große Erfolge gefeiert. So, und jetzt ist er Teil des Projektes Nitsch. Und die war mit dabei, zusammen mit der Rockband aus Großbritannien, Django Django, und die Nummer eben haben wir gehört, SOS. So, mal ganz kurz erklärt, wie das Ganze so zusammenhängt. Jetzt wird es ein bisschen einfacher. Eine Band aus Österreich, Janka, mein Kopf will allein sein. Geht mir auch manchmal so. Aber meistens ist dann die Tür auf, einer kommt rein, willst du nicht.

Zack hier bei NDR 2. Und das war schon fast der NDR 2 Soundcheck. Neue Musik am Freitagabend. Auf geht's in euer Wochenende. Vorher aber gibt's noch einen, Digi Daniel. Der hatte Vorbilder wie, ich lese mal kurz vor, Depeche Mode, The Cure oder Joy Division. Da wisst ihr schon, in welche Richtung das geht. Das ist New Wave, diese Musik. Und hört sich richtig gut an, was er macht. Digi Daniel, wenn es Liebe noch gibt von ihm. Außerdem Bonobo mit A Rouge Aftab und Frieda Gold auch noch dabei. Na, wenn das nichts ist, dann weiß ich auch nicht. Ich bin Dirk, ich wünsche euch einen schönen Start ins Wochenende. Wir hören uns morgen ab 10.

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1: Um 14 Uhr mit Benjamin Kirsch. Nach dem mutmaßlich islamistischen Anschlag auf den Christopher Street Day in Berlin haben die Ermittler ein Bekennervideo gefunden. Das Video ist auf einem Handy, das im Tatfahrzeug entdeckt wurde. Dazu ARD-Terrorismusexperte Holger Schmidt.
2: Nach Informationen des RBB zeigt es einen vermummten Mann, der sich selbst als Kämpfer des sogenannten Islamischen Staats zeigt und gegenüber der Terrororganisation einen Treueschwur leistet. Solche Videos haben islamistische Attentäter in der Vergangenheit immer wieder aufgezeichnet. Sie wurden nach Anschlägen in der Regel vom IS selbst veröffentlicht. Im Fall des Anschlags am Rande des CSD ist das allerdings bislang noch nicht passiert. Eine Sprecherin der Bundesanwaltschaft bestätigte der ARD den Fund eines solchen Videos. Die Identität der vermummten Person sei zwar noch nicht gesichert, die Ermittler gingen aber mit einer sehr großen Wahrscheinlichkeit davon aus, dass es sich um den am Sonntag getöteten mutmaßlichen Täter Abdul B. handele. Abdul B. war nach einer rund 20-stündigen Fahndung am Sonntagnachmittag bei einem Polizeizugriff in Berlin-Spandau erschossen worden.
1: In Frankreich und Spanien hat sich die Waldbrandlage über Nacht ein wenig entspannt. Das größte Feuer in der Nähe von Bordeaux ist aber nach wie vor nicht unter Kontrolle und für die kommenden Tage wird mit einer erneuten Hitzewelle gerechnet. Jean-Marie Magro in Bordeaux zu den Maßnahmen.
3: Man hat jetzt eben in den vergangenen Stunden versucht, auch Schneisen durch das Waldgebiet zu bilden, indem man Bäume gerodet hat und dann eben dadurch versucht, dem Feuer sozusagen seinen Nährboden zu entziehen. Das, was ja hier besonders ist, ist ja so eine Pinienmonokultur. Also es stehen hier sehr, sehr viele Pinien und die sind dann eigentlich wie Streichhölzer, die sozusagen unter offenem Himmel stehen. Und das Feuer frisst sich dann immer weiter. Und da wird man jetzt eben sehen, ob das die richtige Strategie war, da zumindest einige Schneisen zu bilden.
1: Finnland schließt einen Teil seines Luftraums und schränkt den Seeverkehr vor seiner Südküste nahe der russischen Grenze ein. Als Grund nannte ein Militärsprecher die Gefahr verirrter Drohnen. Die Maßnahmen sollten den Behörden sichere Gegenmaßnahmen und den Schutz von Unbeteiligten ermöglichen. Hintergrund sind wiederholte Vorfälle, bei denen ukrainische Militärdrohnen auf dem Weg zu Zielen in Russland in den Luftraum von NATO-Staaten wie Finnland, Estland, Lettland und Litauen eingedrungen waren. Die Ukraine und NATO-Staaten machen russische Störsender für die Kursabweichungen verantwortlich. Moskau wirft Kiew dagegen vor, die Drohnen absichtlich über die Grenzen zu steuern. In Japan sind bei einem Erdbeben der Stärke 7,1 ersten Berichten zufolge mehrere Menschen ums Leben gekommen und mindestens 50 verletzt worden. Betroffen war die Insel Kyushu im Südwesten. Thorsten Iffland in Tokio berichtet über die Folgen des Bebens.
4: Es wurde nur ein kleiner Tsunami ausgelöst mit einer Wellenhöhe von rund einem Meter und auch in den Atomkraftwerken in der Region wurden keine Schäden gemeldet. Trotzdem ist bei den Erdstößen einiges kaputt gegangen, was schon relativ ungewöhnlich ist für Japan. Am krassesten sind die Bilder von einem teilweise eingestürzten Einkaufszentrum, wo noch immer zahlreiche Menschen eingeschlossen sind. Auch ein Tempel ist kollabiert, Autobahnbrücken sind eingesackt, die Lok eines Güterzuges ist entgleist. Dazu sind mindestens ein Dutzend Wohnhäuser eingestürzt oder abgebrannt und der Strom ist in vielen Haushalten ausgefallen.
1: Die größten Ölkonzerne könnten einen großen Teil der weltweiten Hitzewellen in den vergangenen knapp 25 Jahren mitverursacht haben. Das geht aus einer Studie hervor, die das Fachmagazin Nature veröffentlicht hat. Die Hilfsorganisation Oxfam hat die Zahlen ausgewertet. Aus der ARD-Klimaredaktion Janina Schreiber.
5: BP, Chevron, ExxonMobil, Shell und Total Energies verkaufen fossiles Öl und Gas. Wird das durchs Autofahren oder Heizen verbrannt, kommt klimaschädliches CO2 in die Atmosphäre, was den Treibhauseffekt verstärkt. Der macht extremes Wetter wie Hitzewellen wahrscheinlicher. Laut Oxfam könnten die Emissionen der 5 Konzerne deshalb jede vierte Hitzewelle zwischen 2000 und 2023 mitverursacht haben. Oxfam schätzt außerdem die durch ihr Geschäft verursachten weiteren Umweltschäden allein für das vergangene Jahr auf rund 60 Milliarden US-Dollar. Gleichzeitig dürften die größten Ölkonzerne ihre Nettogewinne vom ersten zum zweiten Quartal des Jahres verdoppeln. Deshalb fordert Oxfam von der Politik, die Konzerne mit einer Übergewinnsteuer zu belegen.
1: Das waren die Nachrichten. Das Wetter in Norddeutschland, gebietsweise Wolken, vermehrt heiter, Höchstwerte 21 bis 28 Grad. In der Nacht bleibt es trocken bei Tiefstwerten von 18 bis 12 Grad. Morgen warm mit viel Sonne, Höchstwerte auf Sylt 27 Grad bis 34 Grad in Nordhorn. Und am Donnerstag ist es meistens trocken bei 25 bis 37 Grad. Es ist jetzt 14.05 Uhr.
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9: Die besten neuen Tracks in einer Show. Es sind wirklich viele, viele Songs rausgekommen. Letzten Freitag auch echt einige Alben, in die wir reingehen müssen. Unter anderem von Tyler, Charlie XCX und Upsilon hat sein zweites Album gedroppt. Wir haben einiges vor, Leute. Ab jetzt 3 Stunden lang hier bei Enjoy Play. Macht's euch muckelig.
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1: Also da haben sich echt drei gefunden, ne? Was sind das bitte für Namen, die da einen neuen Track zusammen gemacht haben? Einmal US-Produzent Griffin ist sowieso schon ein krasser Dude so in der Szene, vor allem wenn es um Remixe geht. Dann Hamburger DJ Bund, kennt ihr safe? Von diesem Track zum Beispiel, Lose It All, ist weltweit komplett abgegangen und kocht wirklich gefühlt die ganze Zeit für uns, ne? Ist nur am Songs raushauen. Und die beiden, Griffin und Bund, haben sich Singer-Songwriterin Ines auf den Track geholt. Kennt ihr auf jeden Fall noch von dem Track Zukunft Pink von Peter Fox oder auch von diesem Banger hier? I love you.

0: Samba mit Homewrecker hier bei Enjoy Play.
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2: Ich sitze im Bus und schaue mir die anderen Fahrgäste genauer an. Bei dem jungen Mann denke ich, sympathisch. Bei der Frau an der Tür bin ich mir unsicher. Jemand wirkt vertraut, jemand anderes fremd. Nur ein kurzer Moment und ein Blick und schon habe ich begonnen einzuordnen. Vor 20 Jahren ist in Deutschland das Allgemeine Gleichbehandlungsgesetz in Kraft getreten, das sogenannte Antidiskriminierungsgesetz. Die Idee dahinter ist einfach. Niemand soll benachteiligt werden wegen der Herkunft, des Geschlechts, des Alters, der sexuellen Orientierung, einer Behinderung oder der Weltanschauung. Und doch zeigen aktuelle Zahlen, Diskriminierung ist kein Randphänomen. Im vergangenen Jahr gab es so viele Meldungen wie noch nie. Diskriminierung beginnt ja nicht erst da, wo gegen Gesetze verstoßen wird. Es fängt in kleinen Dingen an. Zum Beispiel bei meinem Blick auf andere Menschen und wie ich sie beurteile. In der Bibel steht ein kurzer Satz, der diesen Blick verändert. Du sollst deinen Nächsten lieben wie dich selbst. Nächster meint nicht nur die, die mir ähnlich sind oder mir sofort sympathisch erscheinen, sondern auch die, die mir fremd sind, die anders leben, anders glauben, anders aussehen. Vielleicht beginnt Abbau von Diskriminierung genau so. Mit einem Blick, der einen Moment länger offen bleibt und mit der Entscheidung, den Menschen vor mir nicht vorschnell festzulegen.
0: Das war ein Beitrag von Jens Ehebrecht zum Sande für die katholische Kirche.
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0: Ihr hört Enjoy Play und einen Hit in 15 Minuten schreiben, bevor man auf ein Date geht. Und dieses Date ist auch noch so gut, dass man diese Person weiterhin sieht. Das ist schon super wild, eine super wilde Kombo. Aber genau dieses Szenario hat US-Singer-Songwriterin Stella Lefty erlebt. Das meinte sie letztens in einem Interview mit Capital FM, dass sie an dem Tag, an dem sie ihren krass gehypten Track Boston geschrieben hat, eigentlich halt gar nicht produktiv war. Sie saß da in Nashville und dachte so, um Gottes Willen, ich bin hier irgendwie, keine Ahnung, kreativlos, hat irgendwie gar nichts gerissen. Und dann dachte sie, ey, ich muss jetzt wenigstens 15 Minuten irgendetwas schreiben, irgendwas tun.
1: I had 15 minutes to spare before going on a date with
2: 15.
1: Someone.
2: 15?
1: 15 minutes, yeah.
2: 1-5.
1: But okay. It's, I really, like, I was just sitting down at the piano because I hadn't done anything that day. And I was like, I really need to be productive. Like, this is not chill.
2: Quick, in 15 minutes.
1: Yes. And I wrote the chorus, like, truly not thinking anything of it at all. And so I posted it on my, like, spam account on TikTok.
0: Das ist super crazy einfach. Und mit Abstand ihr erfolgreichster Song bekommt ihr jetzt bei Enjoy Play. Das ist Stella Lefty mit Boston.

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1: Es geht um Berliner Singer, Songwriter Tuska, geschrieben T-U-S-K-E-R, aber gesprochen Tuska, macht Indie-Pop mit so ein bisschen Reggae-Vibe und der Song ging einfach schon vor Release Mitte Juni viral. Auf einem seiner Konzerte konnten die Fans schon mitsingen, obwohl der Track noch gar nicht draußen war.

0: Also ich sag mal so, der Song bleibt eh jetzt so für die nächsten Stunden drin. So have fun mit Tasca und langsam neu bei Enjoy Play.
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1: Um 15 Uhr mit Astrid Fietz. Nach dem mutmaßlich islamistischen Anschlag auf den Christopher Street Day in Berlin haben die Ermittler ein Bekennervideo gefunden. Das Video ist auf einem Handy, das im Tatfahrzeug entdeckt wurde. Dazu ARD-Terrorismusexperte Holger Schmidt.
2: Nach Informationen des RBB zeigt es einen vermummten Mann, der sich selbst als Kämpfer des sogenannten Islamischen Staats zeigt und gegenüber der Terrororganisation einen Treueschwur leistet. Solche Videos haben islamistische Attentäter in der Vergangenheit immer wieder aufgezeichnet. Sie wurden nach Anschlägen in der Regel vom IS selbst veröffentlicht. Im Fall des Anschlags am Rande des CSD ist das allerdings bislang noch nicht passiert. Eine Sprecherin der Bundesanwaltschaft bestätigte der ARD den Fund eines solchen Videos. Die Identität der vermummten Person sei zwar noch nicht gesichert, die Ermittler gingen aber mit einer sehr großen Wahrscheinlichkeit davon aus, dass es sich um den am Sonntag getöteten mutmaßlichen Täter Abdul B. handele. Abdul B. war nach einer rund 20-stündigen Fahndung am Sonntagnachmittag bei einem Polizeizugriff in Berlin-Spandau erschossen worden.
1: In Frankreich kämpfen die Einsatzkräfte weiter gegen große Waldbrände. Laut der Präfektur des Département Gironde ist die Waldbrandlage bei Bordeaux weiterhin stabil, obwohl die Flammen an mehreren Stellen erneut an Kraft gewonnen haben. Allerdings blicken die Feuerwehrleute mit Sorge auf die kommenden Tage und die angekündigte neue Hitzewelle. Caroline Diller aus Paris zur Frage, ob die Einsatzkräfte die Lage jetzt im Griff haben.
3: Es herrscht zumindest ein vorsichtiger Optimismus. Laut der Präfektur haben die Flammen letzte Nacht zwar an einigen Stellen wieder an Kraft gewonnen, diese wieder aufgeflammten Brandherde seien aber unter Kontrolle. Insgesamt bleibt die Lage laut den Behörden stabil. Die durch den Brand zerstörte Fläche, die ist seit gestern auch nicht größer geworden. Aber der Wetterdienst Météo France hat ab heute die zweithöchste Hitzewarnstufe für das Departement ausgerufen. Die Einsatzkräfte fürchten, dass ihnen das die Arbeit schwerer macht. Außerdem soll es kräftige Winde geben, noch dazu aus häufig wechselnder Richtung. Und das alles sind natürlich schwierige Bedingungen, um das Feuer zu bekämpfen.
1: In Japan sind bei einem Erdbeben der Stärke 7,1 ersten Berichten zufolge mehrere Menschen ums Leben gekommen. Mindestens 50 wurden verletzt. Betroffen war die Insel Kyushu im Südwesten. Thorsten Iffland aus Tokio berichtet über die Folgen des Bebens.
4: Es wurde nur ein kleiner Tsunami ausgelöst mit einer Wellenhöhe von rund einem Meter. Und auch in den Atomkraftwerken in der Region wurden keine Schäden gemeldet. Trotzdem ist bei den Erdstößen einiges kaputt gegangen, was schon relativ ungewöhnlich ist für Japan. Am krassesten sind die Bilder von einem teilweise eingestürzten Einkaufszentrum, wo noch immer zahlreiche Menschen eingeschlossen sind. Auch ein Tempel ist kollabiert, Autobahnbrücken sind eingesackt, die Lok eines Güterzuges ist entgleist. Dazu sind mindestens ein Dutzend Wohnhäuser eingestürzt oder abgebrannt und der Strom ist in vielen Haushalten ausgefallen.
1: Die größten Ölkonzerne könnten einen großen Teil der weltweiten Hitzewellen in den vergangenen knapp 25 Jahren mitverursacht haben. Das geht aus einer Studie hervor, die das Fachmagazin Nature veröffentlicht hat. Die Hilfsorganisation Oxfam hat die Zahlen ausgewertet. Aus der ARD-Klimaredaktion Janina Schreiber.
5: BP, Chevron, ExxonMobil, Shell und Total Energies verkaufen fossiles Öl und Gas. Wird das durchs Autofahren oder Heizen verbrannt, kommt klimaschädliches CO2 in die Atmosphäre, was den Treibhauseffekt verstärkt. Der macht extremes Wetter wie Hitzewellen wahrscheinlicher. Laut Oxfam könnten die Emissionen der fünf Konzerne deshalb jede vierte Hitzewelle zwischen 2000 und 2023 mitverursacht haben. Oxfam schätzt außerdem die durch ihr Geschäft verursachten weiteren Umweltschäden allein für das vergangene Jahr auf rund 60 Milliarden US-Dollar. Gleichzeitig dürften die größten Ölkonzerne ihre Nettogewinne vom ersten zum zweiten Quartal des Jahres verdoppeln. Deshalb fordert Oxfam von der Politik, die Konzerne mit einer Übergewinnsteuer zu belegen.
1: Die anhaltende Trockenheit macht sich auch in den Talsperren im Harz bemerkbar. Die Oker-Talsperre zum Beispiel, die auch bei Badegästen beliebt ist, hat einen historischen Tiefstand erreicht. Nach Angaben der Harzwasserwerke war Ende Juli noch nie so wenig Wasser in der Oker-Talsperre wie jetzt. Der Füllstand beträgt 32%. Die Trinkwasserversorgung ist aber gesichert. Dafür ist die Grane-Talsperre entscheidend. Sie hat einen Füllstand von 61%. Das waren die Nachrichten. Das Wetter in Norddeutschland. Gebietsweise Wolken, vermehrt heiter, Höchstwerte 21 bis 28 Grad. In der Nacht bleibt es trocken, bei Tiefstwerten von 18 bis 12 Grad. Morgen warm mit viel Sonne, Höchstwerte auf Sylt 27 Grad bis 34 Grad in Nordhorn und am Donnerstag meist trocken bei 25 bis 37 Grad. Es ist gleich 15.05 Uhr.
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9: Also wenn auf jemand Verlass ist, dann auf Khalid. US-Singer-Songwriter, seit Jahren im Game, hat auch so eigene Alben gemacht, aber er ist auch einfach ein gern gesehenes Feature auf so Dance-Tracks, ne? Gefühlt auf jedem zweiten Dance-Track ist er dabei. Also ich mach alles, ich mach jede Schicht. Zusammen mit Kygo auf einem Song, dann auch mit Producer Alok und jetzt ganz neu auch mit Medusa. Also Khalid nur am Rödeln. Neu bei Enjoy Play, das Weekend, hat einen wohligen

Ey, Upsilon ist so korrekt. Kurz nach Album-Release kündigt er einfach kostenloses 0-Euro-Konzert an. Aber wir müssen von vorne anfangen. Ihr hört Enjoy Play, eure Show für neue Musik. Ende 2023 ist er mit seinem Track Baba noch bekannter geworden, vor allem so in der Mainstream-Indie-Pop.

Also seine Texte nochmal auf so einem ganz anderen Level. Also er macht auf jeden Fall nochmal einige Wunden auf. Und halt nicht nur so die eigenen, auch gesellschaftlich bringt er einiges auf den Punkt. Vor allem Dinge, die auch krass schief laufen. Das Debütalbum, das kam dann 2024. Das war schon heftig. Und jetzt hat er sein zweites Album released. Heißt Glanz Null. Bei Instagram schreibt er, das Beste, was wir bisher gemacht haben.

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1: Und weil er absolut stabil ist, hat er vorgestern am Samstag ein Konzert kostenlos in Berlin gespielt. Er hat auch schon mal so eine 0-Euro-Tour gemacht für die, die sich Konzerttickets halt nicht leisten können. Deshalb absolut wirklich stabilster Typ. Ypsilon hat am Freitag sein neues Album gedroppt. Hört es euch an. Dieser Song ist hier auch mit drauf. Zusammen mit Ikki Mel, die auf diesem Track auch nochmal so einen ganz anderen Sound von sich zeigt. Neu bei Enjoy Play ist Ypsilon mit Souvenir.

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Foreigners, Eat Me Alive hier bei Enjoy Play. Dieses Jahr hat sie die Deluxe-Version ihres Albums gejobbt, hat letzten Monat auf Mary Kane and Chiesel komplett abgerissen. Und hier bekommt sie jetzt das Halsey mit Carrie.

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A-Pop heißt das Album, das A steht für African. Ey, und es sind wirklich nur Banger drauf. Alleine, dass auch einfach Sarah Larsson mit auf einem Song drauf ist, ist schon super iconic. Jetzt hat Tyler vor 3 Stunden bei Instagram ihre World Tour announced. Ende Oktober ist sie auch in Deutschland. Leider nicht im Norden, RIP. Aber Düsseldorf, Frankfurt oder Berlin. Oder ihr geht halt nach Kopenhagen. Lol. Ticketvorverkauf startet ab Mittwoch und ihr kriegt sie jetzt vom neuen Album. Das ist Tyler mit That Girl hier bei Enjoy Play.

Juju und Raf Kamora kommen näher hier bei Enjoy Play, eure Show für neue Musik. Also, dass Teddy Swims in eine neue Ära geslidet ist, das haben wir schon alle irgendwie so ein bisschen mitbekommen. Ne? Es steht zwar irgendwie noch kein Album so offiziell irgendwo, dass das kommt, aber er hat dieses Jahr neue Songs gedroppt und jetzt ganz frisch eine Tour announced. Nächstes Jahr im März spielt er in Hamburg fett in der Arena, präsentiert von Enjoy. Und ich kann aus Erfahrung sagen, Leute, der Dude live, das erquickt anders. Tickets bekommt ihr ab Freitag überall, wo es Tickets gibt. Und Teddy Swims kriegt ihr gleich mit Mr. Know It All nach Samba hier bei Enjoy.

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1: Um 16 Uhr mit Astrid Fietz. Nach dem Anschlag auf den Christopher Street Day in Berlin ist ein Bekennervideo aufgetaucht. Die Ermittler haben es auf einem Smartphone entdeckt, das in dem Tatfahrzeug gefunden wurde. Aus der NDR Nachrichtenredaktion Nils Hansen.
2: Darauf zu sehen, ein vollständig vermummter Mann, der Terrororganisation Islamischer Staat die Treue schwört. Die Bundesanwaltschaft hat gegenüber der ARD bereits bestätigt, dass es dieses Video gibt. Allerdings ist noch nicht zu 100% geklärt, ob es sich bei dem Mann in dem Video tatsächlich auch um Abdul B. handelt. Der 21-Jährige war am Sonntag bei einem Polizeizugriff erschossen worden. Er soll am Samstagabend am Rande des CSD in Berlin mit einem weißen Transporter in eine Menschenmenge gefahren sein und eine Frau getötet haben. In der Vergangenheit hatte der IS immer wieder selbst nach Anschlägen solche Bekennervideos veröffentlicht. Nach dem Vorfall in Berlin am Wochenende ist das bisher aber noch nicht passiert.
1: Ein Abschiebeflug nach Afghanistan ist in der Nacht vom Flughafen Leipzig aus gestartet. Das hat Bundesinnenminister Dobrindt bestätigt. Seinen Angaben zufolge waren 31 Personen an Bord. 30 von ihnen sollen schwere und schwerste Straftäter gewesen sein. Aus Berlin Bianca Schwarz.
3: Die abgeschobenen Afghanen hätten Haftstrafen wegen Tötungsdelikten, Vergewaltigungen und Gewalttaten abgesessen. Eine Person an Bord des Abschiebeflugs sei jedoch kein verurteilter Straftäter. Diese Person hätte unerlaubt mehrfach versucht, nach Deutschland einzureisen. Weil diese Person zwingend ausreisepflichtig sei, sei auch sie abgeschoben worden, so Dobrindt. Er wies in seinem Statement mehrfach darauf hin, dass auch nicht straffällig gewordene, aber ausreisepflichtige Personen aus Afghanistan künftig abgeschoben werden können.
1: In Japan sind bei einem Erdbeben der Stärke 7,1 ersten Berichten zufolge mehrere Menschen ums Leben gekommen und zahlreiche weitere verletzt worden. Betroffen war die Insel Kyushu im Südwesten. Thorsten Iffland aus Tokio berichtet über die Folgen des Bebens.
4: Es wurde nur ein kleiner Tsunami ausgelöst mit einer Wellenhöhe von rund einem Meter und auch in den Atomkraftwerken in der Region wurden keine Schäden gemeldet. Trotzdem ist bei den Erdstößen einiges kaputt gegangen, was schon relativ ungewöhnlich ist für Japan. Am krassesten sind die Bilder von einem teilweise eingestürzten Einkaufszentrum, wo noch immer zahlreiche Menschen eingeschlossen sind. Auch ein Tempel ist kollabiert, Autobahnbrücken sind eingesackt, die Lok eines Güterzuges ist entgleist. Dazu sind mindestens ein Dutzend Wohnhäuser eingestürzt oder abgebrannt und der Strom ist in vielen Haushalten ausgefallen.
1: In Südeuropa wüten weiter große Waldbrände. Besonders betroffen sind Frankreich und Spanien. Im Südwesten Frankreichs konnte ein Feuer eingedämmt werden. Ein weitaus größerer Brand bei Bordeaux weitet sich derzeit zumindest nicht weiter aus. In Spanien zeigen sich die Behörden im Zentrum des Landes und im Norden der Region Valencia verhalten optimistisch. Spaniens Innenminister Grande Malasca sprach von einer positiven Nacht. Aus Madrid Hans-Günther Kellner.
5: Die Löschmannschaften hätten das Feuer an einigen kritischen Punkten erfolgreich bekämpft und damit eine weitere Ausweitung verhindert, sagte Marlaska in einem Interview im staatlichen spanischen Fernsehen Televisión Española. Allerdings seien die Flammen damit längst nicht unter Kontrolle. Schätzungen des Ministers zufolge sind in den Provinzen Madrid, Ávila und Toledo nun rund 90.000 Hektar betroffen, 13.000 Hektar mehr als bisher angenommen. Sorgen bereitet den spanischen Behörden der Wetterbericht für die folgenden Tage. Ab Mittwoch wird für Spanien eine erneute Hitzewelle mit Temperaturen von um die 40 Grad, niedriger Luftfeuchtigkeit und heftigen Windböen erwartet.
1: Im Fall eines wegen möglicher Tötungsdelikte beschuldigten Arztes der Medizinischen Hochschule Hannover hat das Gericht den Haftbefehl aufgehoben. Der 49-Jährige sei aus der Untersuchungshaft entlassen worden, teilten seine Anwälte mit. Ein Sprecher des Landgerichts Hannover bestätigte, nach Einschätzung der Kammer liege kein dringender Tatverdacht mehr vor. Es sei möglich, dass die Medikamentengabe medizinisch vertretbar gewesen sein könnte. Die Verteidiger des Mediziners teilten mit, aus ihrer Sicht habe sich ihr Mandant innerhalb der Grenzen strafloser indirekter Sterbehilfe bewegt. Zinedine Zidane ist erwartungsgemäß neuer Trainer der französischen Fußballnationalmannschaft. Der frühere Welt- und Europameister galt bereits seit längerem als Topfavorit für die Nachfolge von Didier Deschamps. Der 54-Jährige soll die Equipe Tricolore bei der EM 2028 und der WM zwei Jahre später zu Erfolgen führen. Das waren die Nachrichten. Das Wetter in Norddeutschland. Gebietsweise Wolken, vermehrt heiter, Höchstwerte 21 bis 28 Grad. In der Nacht bleibt es trocken bei Tiefstwerten von 18 bis 12 Grad. Morgen viel Sonne, Höchstwerte auf Sylt 27 Grad bis 34 Grad in Nordhorn. Und am Donnerstag meist trocken bei 25 bis 37 Grad. Es ist 16.05 Uhr.
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8: Also eigentlich denkt man immer so im Juli oder generell, ja, Sommer, Sommerloch, alle reden von Sommerloch. Ich finde musikalisch irgendwie gar nicht. Es kommt so viel raus. Alleine im Juli kamen und kommen so viele krasse Alben raus. Gracie Abrams hat gedroppt, Madonna, Tyler. Diesen Freitag zum Beispiel Ariana Grande, also der jetzt Upcoming Friday. Und Charlie XCX hat auch ihr neues Album endlich rausgehauen. Gehen wir gleich in der nächsten halben Stunde rein. Macht's euch muckelig.
0: 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Nico Santos, Why Don't You Stay?

Alex Warren mit Fever Dream. Hier bei Enjoy Play. Also komplett zurecht stehen diese vier Typen aus Berlin auf der New Music Hotlist 2026.

Es geht um Oswald, bezeichnen sich selbst als Kreativkollektiv, das auf Gemeinschaft, Authentizität und Freundschaft basiert. Das klingt ein bisschen doll nach Pressetext, oder? Ist aber auch egal, weil mit diesem Track, mit ihrem allerersten Song, sind sie einfach vor 2 Jahren krass viral gegangen. Und danach sind auch noch einige andere Songs auf Social Media krass abgegangen. Der zum Beispiel Vorsatz, immer noch ein Banger. Auf jeden Fall sind sie unter den spannendsten Newcomern, die gerade richtig durchstarten. Und jetzt haben sie wieder einen neuen Song gedroppt, heißt Für immer. Und den bekommt ihr jetzt von Oswald hier bei Enjoy Play.

letzten Freitag hat sie ihr neues Album endlich gedroppt. Die offizielle Nachfolge vom Brad-Album quasi. Also Anfang des Jahres hat sie ja noch Wuthering Heights gedroppt. Das war aber eher so ein Soundtrack-Ding. Music-Fashion-Film ist schon nicht Brad Summer, soll es ja auch gar nicht sein. Der Druck war sowieso sehr, sehr hoch. Und es war auch klar, dass es anders klingen wird. Es ist viel rockiger, auch so ein bisschen so post-punkig, verzerrte Gitarren auch viel drin. Aber es ist auch gut, weil als Künstlerin entwickelt man sich auch weiter und sie hat auch safe Bock, raus aus dem Brad-Schatten zu gehen, nehme ich jetzt mal an. Da wird jetzt mal reingeführt, Leute. Na, bei Enjoy Play, das ist Charlie XCX mit Camera.

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0: Royal Otis hier bei Enjoy Play. Es ist 8:30. Wir checken ganz kurz, was auf den Straßen geht. Es gibt eine gute Nachricht, eine Entwarnung in Wolfsburg auf der Braunschweiger Straße. Kein Falschfahrer mehr zwischen der A39 Wolfsburg-Mörse und Kongresspark Planetarium. Dann A7 Hannover Richtung Kassel zwischen Reigselsgitter und Buckenem. Da ist nach dem Unfall immer noch nur eine Spur frei, dadurch 3 Kilometer Stau. Und A7 Hannover Richtung Flensburg zwischen Hamburg-Heimfeld und dem Elbtunnel 5 Kilometer Stop and Go. Das war's, Leute. Kommt gut an.
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0: Also da haben sich drei gefunden.
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0: Das sind echt schon krasse Namen, wenn man da auf diesen Track guckt und denkt, oh mein Gott, wer macht denn da alles mit? Es geht einmal um US-Produzent Griffin. Es ist sowieso ein heftiger Dude, vor allem wenn es so um Remixe geht. Dann Hamburger DJ Bund kennt ihr auf jeden Fall. Ist weltweit komplett abgegangen und ist nur am Songs raushauen. Wirklich gefühlt alle paar Wochen kommt ein neuer, jetzt ja auch. Das heißt, wir haben schon mal Griffin und Bund und die haben sich einfach mit einer sehr talentierten Singer-Songwriterin hier aus Deutschland zusammengetan. Ihr Name ist Ines. Ihr kennt sie von Peter Fox' Song Zukunft Pink oder auch von diesem Banger hier.

ihre Stimme auf Dance EDM ist einfach so krass gut. Die drei haben jetzt am Freitag einen gemeinsamen Song rausgehauen und den bekommt ihr jetzt. Ich bin sehr gespannt, ob ihr den fühlt. Schnabel, Enjoy, Play, Griffin, Bunt und Ines mit World Away.

Shakira und Burna Boy hier bei Enjoy Play. Ich bin Insa und jetzt raus, wir hören uns morgen Abend wieder, wenn ihr Lust habt auf neue Musik. Ab 18 Uhr natürlich, und der hier ist auch gerade released worden. Sam Payne mit Filmreif bekommt ihr jetzt.

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1: Um 17 Uhr mit Astrid Fietz. Nach dem Anschlag auf den Christopher Street Day in Berlin ist ein Bekennervideo aufgetaucht. Die Ermittler haben es auf einem Smartphone entdeckt, das in dem Tatfahrzeug gefunden wurde. Aus der NDR Nachrichtenredaktion Nils Hansen.
2: Darauf zu sehen, ein vollständig vermummter Mann, der der Terrororganisation Islamischer Staat die Treue schwört. Die Bundesanwaltschaft hat gegenüber der ARD bereits bestätigt, dass es dieses Video gibt. Allerdings ist noch nicht zu 100% geklärt, ob es sich bei dem Mann in dem Video tatsächlich auch um Abdul B. handelt. Der 21-Jährige war am Sonntag bei einem Polizeizugriff erschossen worden. Er soll am Samstagabend am Rande des CSD in Berlin mit einem weißen Transporter in eine Menschenmenge gefahren sein und eine Frau getötet haben. In der Vergangenheit hatte der IS immer wieder selbst nach Anschlägen solche Bekennervideos veröffentlicht. Nach dem Vorfall in Berlin am Wochenende ist das bisher aber noch nicht passiert.
1: Ein Abschiebeflug nach Afghanistan ist in der Nacht vom Flughafen Leipzig aus gestartet. Das hat Bundesinnenminister Dobrindt bestätigt. Seinen Angaben zufolge waren 31 Personen an Bord. 30 von ihnen sollen schwere und schwerste Straftäter gewesen sein. Aus Berlin Bianca Schwarz.
3: Die abgeschobenen Afghanen hätten Haftstrafen wegen Tötungsdelikten, Vergewaltigungen und Gewalttaten abgesessen. Eine Person an Bord des Abschiebeflugs sei jedoch kein verurteilter Straftäter. Diese Person hätte unerlaubt mehrfach versucht, nach Deutschland einzureisen. Weil diese Person zwingend ausreisepflichtig sei, sei auch sie abgeschoben worden, so Dobrindt. Er wies in seinem Statement mehrfach darauf hin, dass auch nicht straffällig gewordene, aber ausreisepflichtige Personen aus Afghanistan künftig abgeschoben werden können.
1: Jahresgebühren für die Führung von Riester-Bausparverträgen sind unzulässig. Der Bundesgerichtshof in Karlsruhe entschied, Kunden würden dadurch unangemessen benachteiligt. Der Bundesverband der Verbraucherzentralen hatte gegen die Landesbank Hessen-Thüringen geklagt, weil sie in der Sparkasse Jahreskosten von 15 Euro und Verwaltungskosten von 24 Euro verlangt. Der BGH entschied nun, die Erhebung dieser Jahresgebühr weiche vom wesentlichen Grundgedanken der gesetzlichen Regelung ab und die Verwaltungskosten müsse die Bank selbst tragen. Laut Bundesverband der Verbraucherzentralen können Betroffene nun Geld zurückverlangen. Bei einem Erdbeben der Stärke 7,1 sind in Japan viele Menschen verletzt worden. Berichten zufolge gibt es offenbar auch Todesopfer. Besonders betroffen wurde die Präfektur Kumamoto auf der südwestlichen Hauptinsel. Japan wird häufig von Erdbeben erschüttert, aber meistens nicht so stark wie diesmal, berichtet Johannes Edelhoff aus Tokio.
4: Die Bilder aus der Region zeigen größere Schäden als sonst bei Erdbeben in Japan. Eine Autobahnbrücke ist abgesackt, Straßen aufgerissen, einige Häuser eingestürzt. Und in einer Mall ist es nach dem Beben zu einer Explosion gekommen. Man erkennt Schäden an der Fassade und auf dem Dach. Dort sollen Berichten zufolge viele Menschen eingeschlossen sein. Es war das stärkste Beben seit 2,5 Jahren und die Schäden sind immens. Das volle Ausmaß ist jetzt noch schwer einzuschätzen, deswegen sind auch Vergleiche mit Vorsicht zu genießen.
1: Die heftigen Waldbrände bei Bordeaux drohen sich auszuweiten. Nachdem die Einsatzkräfte die Feuer zuletzt eindämmen konnten, nimmt die Gefahr jetzt wieder zu, dass die Brände größer werden. Kai Rienecker aus Bordeaux zu den Gründen dafür.
5: Wir gehen hier auf Temperaturen von 36 Grad zu. Morgen sollen es 40 Grad werden. Und wir haben wieder an einigen Stellen eine Zunahme des Feuers, gerade auch in der Ortschaft, die schon von den Flammen teilweise völlig zerstört wurde und in denen es sehr viele Feuer gegeben hat zu Anfang. Da kommen die Flammen gerade wieder in diesem Moment. Wir haben auch heute Morgen eine Evakuierung des Campingplatzes von Lacanau-Océan. Es breitet sich gerade wieder eine gewisse Nervosität aus, nachdem es zuletzt ja eher eine Stabilisierung gab.
1: Im Fall eines wegen möglicher Tötungsdelikte beschuldigten Arztes der Medizinischen Hochschule Hannover hat das Gericht den Haftbefehl aufgehoben. Der 49-Jährige sei aus der Untersuchungshaft entlassen worden, teilten seine Anwälte mit. Ein Sprecher des Landgerichts Hannover bestätigte, nach Einschätzung der Kammer liege kein dringender Tatverdacht mehr vor. Es sei möglich, dass die Medikamentengabe medizinisch vertretbar gewesen sein könnte. Die Verteidiger des Mediziners teilten mit, aus ihrer Sicht habe sich ihr Mandant innerhalb der Grenzen strafloser indirekter Sterbehilfe bewegt. Das waren die Nachrichten. Das Wetter in Norddeutschland. Heute Abend teils heiter, teils wolkig, meist trocken, 20 bis 27 Grad. Nachts häufig trocken, leichter Regen, Tiefstwerte 18 bis 13 Grad. Morgen viel Sonne bei 24 Grad auf Sylt bis 34 Grad in Lingen. Am Donnerstag meist heiter, später Schauer und Gewitter, 23 bis 37 Grad. 17.05 Uhr.
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1: Um 18 Uhr mit Martin Wilhelmi. Nach dem Anschlag auf den Christopher Street Day in Berlin ist ein Bekennervideo aufgetaucht. Die Ermittler haben es auf einem Smartphone entdeckt, das in dem Tatfahrzeug gefunden wurde. Aus der NDR-Nachrichtenredaktion Nils Hansen.
2: Darauf zu sehen, ein vollständig vermummter Mann, der der Terrororganisation Islamischer Staat die Treue schwört. Die Bundesanwaltschaft hat gegenüber der ARD bereits bestätigt, dass es dieses Video gibt. Allerdings ist noch nicht zu 100% geklärt, ob es sich bei dem Mann in dem Video tatsächlich auch um Abdul B. handelt. Der 21-Jährige war am Sonntag bei einem Polizeizugriff erschossen worden. Er soll am Samstagabend am Rande des CSD in Berlin mit einem weißen Transporter in eine Menschenmenge gefahren sein und eine Frau getötet haben. In der Vergangenheit hatte der IS immer wieder selbst nach Anschlägen solche Bekennervideos veröffentlicht. Nach dem Vorfall in Berlin am Wochenende ist das bisher aber noch nicht passiert.
1: Ein Abschiebeflug nach Afghanistan ist in der Nacht vom Flughafen Leipzig aus gestartet. Das hat Bundesinnenminister Dobrindt bestätigt. Seinen Angaben zufolge waren 31 Personen an Bord. 30 von ihnen sollen schwere und schwerste Straftäter gewesen sein. Aus Berlin Bianca Schwarz.
3: Die abgeschobenen Afghanen hätten Haftstrafen wegen Tötungsdelikten, Vergewaltigungen und Gewalttaten abgesessen. Eine Person an Bord des Abschiebeflugs sei jedoch kein verurteilter Straftäter. Diese Person hätte unerlaubt mehrfach versucht, nach Deutschland einzureisen. Weil diese Person zwingend ausreisepflichtig sei, sei auch sie abgeschoben worden, so Dobrindt. Er wies in seinem Statement mehrfach darauf hin, dass auch nicht straffällig gewordene, aber ausreisepflichtige Personen aus Afghanistan künftig abgeschoben werden.
1: US-Präsident Trump hat im Weißen Haus den ukrainischen Staatschef Selenskyj empfangen. Das Treffen fand hinter verschlossenen Türen statt und dauerte rund eine Stunde, wie US-Medien berichten. Laut Selenskyj ging es bei dem Gespräch um weitere Unterstützung im Krieg gegen Russland, vor allem bei der Flugabwehr. Trump und er hätten dabei unter anderem über Lizenzen zur Herstellung von Patriot-Abfangraketen gesprochen. Anschließend stand ein Treffen Trumps mit dem israelischen Regierungschef Netanyahu auf dem Programm. Jahresgebühren für die Führung von Riester-Bausparverträgen sind unzulässig. Der Bundesgerichtshof in Karlsruhe entschied, Kunden würden dadurch unangemessen benachteiligt. Der Bundesverband der Verbraucherzentralen hatte gegen die Landesbank Hessen-Thüringen geklagt, weil sie in der Sparphase Jahreskosten von 15 Euro und Verwaltungskosten von 24 Euro verlangt. Der BGH entschied nun, die Erhebung einer Jahresgebühr weiche vom wesentlichen Grundgedanken der gesetzlichen Regelung ab und die Verwaltungskosten müsse die Bank selbst tragen. Laut Bundesverband der Verbraucherzentralen können Betroffene nun Geld zurückverlangen. Ein schweres Erdbeben der Stärke 7,1 hat den Südwesten Japans erschüttert. Gebäude stürzten ein, Brände brachen aus, es gab viele Verletzte und möglicherweise auch Tote. Medien berichten unter anderem, dass in einem Einkaufszentrum in der Stadt Kashima eine so wörtlich beträchtliche Zahl von Menschen ums Leben gekommen sei. Aus der NDR-Nachrichtenredaktion Pascal Küpper.
4: In dem Einkaufszentrum soll es zu einer Explosion gekommen sein, eine Decke sei eingestürzt. Besonders vom Beben betroffen ist die Präfektur Kumamoto auf der südwestlichen Hauptinsel. Fast 50.000 Haushalte sind dort ohne Strom, melden die Behörden. Der Zugverkehr auf der Insel wurde eingestellt, auf Autobahnen wurden Abschnitte gesperrt, Straßen und Brücken sind beschädigt, genau wie die berühmte Burg von Kumamoto. Medienberichten zufolge gibt es aber zumindest keine Unregelmäßigkeiten an Atomkraftwerken. Japan liegt auf dem sogenannten Pazifischen Feuerring und wird pro Jahr von ungefähr 1500 Erdbeben erschüttert.
1: Die anhaltende Trockenheit macht sich auch in den Talsperren im Harz bemerkbar. Die Okertalsperre zum Beispiel, die auch bei Badegästen beliebt ist, hat einen historischen Tiefstand erreicht. Nach Angaben der Harzwasserwerke war Ende Juli noch nie so wenig Wasser in der Okertalsperre wie jetzt. Der Füllstand beträgt 32%. Die Trinkwasserversorgung ist aber gesichert. Dafür ist die Granetalsperre entscheidend. Sie hat einen Füllstand von 61%. Das waren die Nachrichten. Das Wetter in Norddeutschland. Heute Abend teils heiter, teils wolkig, meist trocken. Die Temperaturen 20 bis 27 Grad. Nachts häufig trocken, leichter Regen möglich bei Tiefstwerten von 18 bis 13 Grad. Morgen viel Sonne bei 24 Grad auf Sylt und bis zu 34 Grad in Lingen. Am Donnerstag meist heiter, später Schauer und Gewitter bei dann 23 bis 37 Grad. Und noch ein Blick auf Freitag, einzelne Schauer und Gewitter bei Temperaturen von 20 bis 29 Grad. Die Zeit, es ist 18.05 Uhr.
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1: Um 19 Uhr mit Martin Wilhelmi. Nach dem Anschlag auf den Christopher Street Day in Berlin ist ein Bekennervideo aufgetaucht. Die Ermittler haben es auf einem Smartphone entdeckt, das in dem Tatfahrzeug gefunden wurde. Aus der NDR Nachrichtenredaktion Nils Hansen.
2: Darauf zu sehen, ein vollständig vermummter Mann, der der Terrororganisation Islamischer Staat die Treue schwört. Die Bundesanwaltschaft hat gegenüber der ARD bereits bestätigt, dass es dieses Video gibt. Allerdings ist noch nicht zu 100% geklärt, ob es sich bei dem Mann in dem Video tatsächlich auch um Abdul B. handelt. Der 21-Jährige war am Sonntag bei einem Polizeizugriff erschossen worden. Er soll am Samstagabend am Rande des CSD in Berlin mit einem weißen Transporter in eine Menschenmenge gefahren sein und eine Frau getötet haben.
1: Deutschland hat erneut Afghanen per Charterflug in ihr Heimatland abgeschoben. Die Maschine startete vergangene Nacht vom Flughafen Leipzig-Halle. Zur genauen Zahl der Abgeschobenen machten die Behörden keine Angaben. Grundlage ist eine direkte Vereinbarung mit den Taliban, die der Bundesregierung regelmäßige Abschiebungen nach Afghanistan ohne Vermittlerstaaten ermöglicht. Nach einem Waldbrand im südwestfranzösischen Departement Landes dürfen rund 15.000 Menschen in ihre Häuser und Urlaubsunterkünfte zurückkehren. Laut den Behörden breitete sich das Feuer zuletzt nicht weiter aus. Weiter nordwestlich bei Bordeaux bleibt die Lage dagegen angespannt. Aus Paris, Caroline Düller.
3: Temperaturen an die 40 Grad und wechselnde Winde erschweren den Einsatzkräften die Arbeit. Am Vormittag hatte die Präfektur außerdem angeordnet, die Campingplätze rund um den beliebten Surfort Lacanau vollständig zu räumen. Etwa 4000 Touristen wurden in Sicherheit gebracht. Auch im Mittelmeer-Departement Var kämpfen die Einsatzkräfte weiter gegen die Flammen. Nach Angaben der Gendarmerie wurde hier ein 23-jähriger Mann festgenommen. Er steht unter Verdacht, für mehrere Brände im Departement verantwortlich zu sein.
1: Ein mit dem Ebola-Virus infizierter Patient ist gesund aus der Universitätsklinik Frankfurt am Main entlassen worden. Der aus den USA stammende Mann war für 2 Wochen auf einer Sonderisolierstation behandelt worden. Laut Klinik konnte er die Einrichtung heute vollständig erholt und symptomfrei verlassen. Es war der 2. Ebola-Patient aus der Demokratischen Republik Kongo, der in Deutschland erfolgreich versorgt wurde. Ein erster Mann war im Mai in der Berliner Charité behandelt worden. Das waren die Nachrichten. Das Wetter in Norddeutschland. Heute Abend teils heiter, teils wolkig, meist trocken, die Temperaturen 20 bis 27 Grad. Nachts häufig trocken, leichter Regen bei Tiefstwerten von 18 bis 13 Grad. Morgen viel Sonne bei 24 Grad auf Sylt und bis 34 Grad in Lingen. Am Donnerstag meist heiter, später Schauer und Gewitter 23 bis 37, am Freitag 20 bis 29 Grad. Und die Zeit, es ist 19.03 Uhr.
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1: Um 20 Uhr mit Martin Wilhelmi. Nach dem mutmaßlich islamistischen Anschlag auf den Christopher Street Day in Berlin haben die Ermittler ein Bekennervideo gefunden. Das Video ist auf einem Handy, das im Tatfahrzeug entdeckt wurde. Dazu ARD-Terrorismusexperte Holger Schmidt.
2: Nach Informationen des RBB zeigt es einen vermummten Mann, der sich selbst als Kämpfer des sogenannten Islamischen Staats zeigt und gegenüber der Terrororganisation einen Treueschwur leistet. Solche Videos haben islamistische Attentäter in der Vergangenheit immer wieder aufgezeichnet. Eine Sprecherin der Bundesanwaltschaft bestätigte der ARD den Fund eines solchen Videos. Die Identität der vermummten Person sei zwar noch nicht gesichert, die Ermittler gingen aber mit einer sehr großen Wahrscheinlichkeit davon aus, dass es sich um den am Sonntag getöteten mutmaßlichen Täter Abdul B. handele.
1: US-Präsident Trump hat sowohl den ukrainischen Präsidenten Zelensky als auch Israels Präsidenten Netanyahu in Washington empfangen. Nach Angaben des Weißen Hauses verliefen beide Treffen positiv. Anlass war die Trauerfeier für US-Senator Graham, der ein wichtiger Unterstützer Israels und der Ukraine war. Aus Washington Carsten Kühntop.
3: Trumps Beziehungen zu den beiden Männern hat sich in den vergangenen Monaten verändert. Mit dem ukrainischen Staatschef geht der Präsident mittlerweile respektvoll um. Den Israeli hingegen nannte Trump kürzlich fucking crazy. Für Netanyahu war es wichtig, die Wogen zu glätten. In Israel ist Wahlkampf und dass ein Kandidat einen guten Draht ins Weiße Haus hat, ist Wählern wichtig. In Sachen Iran sind die Meinungsunterschiede erheblich. Trump möchte den Krieg so schnell wie möglich beenden. Netanyahu sieht noch nicht alle Ziele erreicht. Zelensky hofft, dass sich Trump wieder mehr um Russlands Krieg gegen die Ukraine kümmert.
1: Nach einem Waldbrand im südwestfranzösischen Département Landes dürfen rund 15.000 Menschen in ihre Häuser und Urlaubsunterkünfte zurückkehren. Weiter nordwestlich bei Bordeaux bleibt die Lage dagegen angespannt. Aus Paris Caroline Düller.
4: Temperaturen an die 40 Grad und wechselnde Winde erschweren den Einsatzkräften die Arbeit. Am Vormittag hatte die Präfektur außerdem angeordnet, die Campingplätze rund um den beliebten Surfort Lacanau vollständig zu räumen. Etwa 4000 Touristen wurden in Sicherheit gebracht. Auch im Mittelmeer-Departement Var kämpfen die Einsatzkräfte weiter gegen die Flammen. Nach Angaben der Gendarmerie wurde hier ein 23-jähriger Mann festgenommen. Er steht unter Verdacht, für mehrere Brände im Departement verantwortlich zu sein.
1: Bei einem starken Erdbeben in Japan ist mindestens ein Mensch gestorben. Mindestens 50 weitere Personen wurden infolge des Bebens verletzt. Es gebe schwere Schäden an Gebäuden. In einem Einkaufszentrum soll es außerdem eine Explosion gegeben haben. Das waren die Nachrichten. Das Wetter in Norddeutschland, nachts häufig trocken, dabei leichter Regen und die Tiefsttemperaturen 18 bis 13 Grad. Morgen viel Sonne bei 24 Grad auf Sylt und bis 34 Grad in Lingen. Die Zeit, es ist 20.03 Uhr.
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5: An sich hatte der BBC-DJ Mike Read total recht. Relax von Frankie Goes to Hollywood, das ist eine mit viel Studio-Tricktechnik aufgepimpte Sauerei. Und man braucht gar nicht so viel Fantasie, um den Song als einen Festakt für den Sextrieb zu erkennen. Kam alles nicht in die Tüte. Am 11. Januar 1984 weigerte Read sich on air, das Stück zu spielen und er zerbrach die Platte. 40 Jahre ist das her. Und ein ganz wunderbarer Anlass, mal ein bisschen zu gucken, was denn noch so alles nicht über den Äther kommen durfte. Der Nachtclub mit kleinen Skandalen und großen Konflikten der Popgeschichte. Mein Name ist Ralf Dorsch.

Alles ein Missverständnis, das Ganze sei als Motivationstraining gemeint, so beteuerte Holly Johnson in jenen Tagen. War es aber nicht, und spätestens beim Betrachten des Videos war das eigentlich auch klar, zumal damals auch die Zeitungsanzeigen des Labels nicht geholfen haben, denn die versprachen 19 Zoll, die man sich einfach reintun muss, und All the Nice Boys Love Seamen, ein Wortspiel, das ich jetzt einfach mal unübersetzt stehen lasse. Frankie Goes to Hollywood, das war damals ein Studioprojekt rund um die beiden Ex-Punk-Musiker Holly Johnson und Paul Rutherford, und die wussten beide ziemlich genau, was sie da feierten, am schwulen Sex. Unverblümt obszön, so sah das BBC-Moderator Mike Read auf Radio One und wollte die Single nicht mal mit spitzen Fingern anfassen. Was der Band ganz wunderbar in die Hände spielte, mehr Werbung ging eigentlich gar nicht. Kurz darauf war Relax an der Spitze der Charts. Vor ganz genau 40 Jahren war das, und wir gucken hier im Nachtclub mal, was von Sendern geblockt wurde und vor allem auch warum. Dabei ist manches absolut naheliegend. Schreckhafte Gemüter, die erregen sich schnell mal an einem mit Techno-Beats unterlegten weiblichen Orgasmus oder eben an Holly Johnsons Tipps für den invasiven schwulen Sex. Aber anderes ist im Rückblick ein Rätsel. Und dann sind da natürlich noch diese Skandale à la Relax, die mit Kalkül von cleveren Managern provoziert wurden und bei denen der BBC-Bann von vornherein eingebucht war. Ohne jetzt die Geschichte des Punk aufrollen zu wollen, bei den Sex Pistols, da herrschte auch stets das Kalkül ihres Managers Malcolm McLaren. Und der wusste schon, warum er 1977 zum 25. Thronjubiläum der Königin auf eine so ganz andere Version von God Save the Queen setzte. Die Band hatte sich zuvor schon durch TV-Shows gerüpelt und sie hatte einen Ruf zu verteidigen. Nur war halt jetzt für RoyalistInnen das Ende der Union Jack-Stange erreicht. Die BBC befand, der Song sei von, Zitat, ganz schrecklich schlechtem Geschmack. Und sie setzte ihn auf sämtliche Indizes, die großen Plattenhandelsketten, die folgten sogleich. In der Folge kam es, ganz im Sinne von Malcolm McLaren, wie es kommen musste, das schmissige Grußwort an die Regentin, es landete auf Platz 1 der Charts.

Ein Blick auf die bundesdeutsche Sonntagsfrage und wir stellen fest, wie aktuell dieser Song immer noch ist. Heaven 17 und We Don't Need This Fascist Groove Thing. 1981 war das und diesmal, da kam der Radiobann nicht von hyperventilierenden DJs, sondern vom BBC Justiziariat. Weil das britische Elektroniktrio, es bezeichnete den damaligen US-Präsidenten Ronald Reagan als faschistischen Gott in Bewegung und die JuristInnen, die fürchteten, Reagan könne den Sender verklagen. Und diesmal zeigte der Bann auch Wirkung. Der Song zündete nie so wirklich in den Charts. Heute gehören Fascist Groove Thing und das dazugehörige Album Penthouse and Pavement zu den ganz großen, zu den prägenden Aufnahmen der 80er. Wenn es um den Bandstrahl der BBC geht, dann müssen wir ein Phänomen ansprechen, das gleich serienweise Songs aus den Playlisten kegelte. In Kriegszeiten, da war der Sender ganz besonders sensibel. Es mag ja sein, dass die britischen Regierungen wenig Probleme hatten, in die Kriege der Neuzeit zu ziehen, sei es das Falkland-Desaster, der Golfkrieg oder der Angriff auf den Irak 2003. Aber die Nerven der HörerInnen, die sollten dann bitteschön geschont werden. Gleich 67 Songs strich die BBC im ersten Golfkrieg ab 1980 und das traf dann Phil Collins in The Air Tonight aus Sorge, Air Force-Piloten könnten sich angesprochen fühlen. Die Bengals kamen mit Walk Like an Egyptian unter die Panzerketten, aber das Waterloo, das galt plötzlich als ganz schlechtes Karma und das Trip-Hop-Kollektiv Massive Attack, das kürzte sicherheitshalber selbst den Bandnamen 1990 in Massive. Und schon während des Falklandkrieges wollte man Rod Stewarts Sailing niemandem zumuten und die Gang of Four, die hatten schlechte Karten für ihr I Love a Man in a Uniform. Stellvertretend für all diese Kriegsopfer Blondie, Atomic, noch so ein Reizwort.

Blondie und Atomic. So, und jetzt müssen wir über Sex reden. Hatten wir natürlich eben schon bei Relax. Aber es kann ja auch nicht überraschen, dass so ein kleines Kompendium des zensierten Popliedgutes prallvoll ist mit Zwei- und Eindeutigkeiten. Und wenn es um den mehr oder weniger vollzogenen Geschlechtsakt vor laufenden Studiomikros ging, dann schrieben zwei Songs Geschichte. Einmal Serge Gainsbourg und Jane Birkin und Je T'aime 1976 und im Jahr davor Donna Summer und Love to Love You Baby. Der komplette Song, der dauert 16 Minuten, ein früher Klassiker der Disco-Musik, und die BBC, die zählte pflichtschuldigst die Orgasmen, man kam auf 23, was aus Sicht der Verantwortlichen etwa 23 zu viel waren. Nicht nur die BBC wollte Donna Summers Feier des Einhandsex nicht spielen, Radiostationen in ganz Europa folgten, nutzte aber alles nichts, denn der Song funktionierte viel zu gut in den Diskotheken, wurde trotzdem zu einem der ersten Disco-Hits. Die Sängerin hat selbst später auf die Frage, ob sie sich bei der Aufnahme berührt habe, geantwortet, ja, am Knie. Im Übrigen habe sie an ihren extrem gut aussehenden damaligen Freund Peter gedacht.

Gut 7 Minuten waren das jetzt. Voller Hingabe hier im Nachtclub auf NDR Blue. Erst Donna Summer und Love to Love You Baby und anschließend Marvin Burns alias Lil Lewis und sein Dancefloor-Hit French Kiss. War 1989 ein kolossaler Clubhit und mit seinem Spiel mit den Tempi auch absolut innovativ. Die BBC, die hörte aber vor allem, Zitat, schweres Atmen und zündete die Rotlichtlampen. Diesem Bann schlossen sich noch viele Sender weltweit an und wir ahnen es, trotzdem oder gerade deshalb hatte Lil Lewis seinen Welthit. Wobei, bei diesen beiden Songs, da war die Sache klar und die Ekstase mit Händen zu greifen. Viel schwieriger war die Lage 1963 bei den Kingsmen und Louie Louie. Weil an sich verstand kein Mensch ein Wort. Entweder hatte Lynn Easton Probleme mit der Zahnspange oder aber das Mikro hing für den eher kleinwüchsigen Sänger der US-Band zu hoch. So hatte man sich das nachher erklärt. Der Text, der blieb jedenfalls ein Rätsel. Aber gerade das, so fürchteten MoralwächterInnen, das könnte ein ganz fieser Trick sein. Es gab eine Strafanzeige einer Dame, die die 45er-Single mit 33 Umdrehungen, also praktisch eine Zeitlupe, abspielte und dann akribisch mitschrieb, was sie nun zu verstehen meinte. Und dann lief das Stück auf jeder Menge Highschool-Partys. Und die Kids dort, die verstanden genauso wenig vom Text, ahnten aber angesichts der ganzen Aufregung, dass das einfach eine herrliche Sauerei sein müsse und schrieben sich eigene Texte. Und die waren dann wirklich nichts für unschuldige Augen. Der Gouverneur von Indiana, er verbot den Song, Radiosender und Plattenläden strichen ihn, Staatsanwälte kamen auf den Plan und das FBI startete eine Untersuchung. Der Verdacht, Verbreitung von obszönen Inhalten. Nach satten 31 Monaten sorgfältiger Ermittlungen, da kamen die FBI-Agenten dann in einem 250-Seiten-Protokoll zu dem Schluss, dass wirklich kein Mensch versteht, was die Kingsmen gesungen hatten. Aber darum geht's ja auch oft bei allen Anläufen von Zensur. Um das Klima, um die Angst, um die Schere im eigenen Kopf, um die Einhegung von Widerspruch. Was uns jetzt gleich anschließend nach den Kingsmen beschäftigen wird.

0: sorgte Loretta Lynn mit diesem The Pill für einen nachhaltigen Skandal. Weil sie feierte. Schluss mit Stillhalten. Dank der Pille darf jetzt endlich auch die Frau ohne Angst vor den Folgen über die Stränge schlagen. Frauen, die Spaß am Sex haben. Für die mächtigen Country-Radiostationen ein beispielloser Affront. Niemand dort spielte The Pill. Und das spürte Lynn dann an den Umsätzen. Was half, war der politische Wirbel, der folgte. Und vor allem die Solidarität vieler Frauen, die dankbar waren für diese klare Ansage. Der Song kam zwar nie auf eins, wie sonst das meiste der Sängerin, aber er verkaufte sich über viele Jahre sehr stabil und wird übrigens bis heute von manchem Country-Sender boykottiert. Wenn es um riskante Themen geht, dann ist Jacques Brels Jackie fast eine Art Lexikon. Die Fantasie eines alternden Sängers über all die Dinge, die sich noch tun ließen, die ist voller Suff, Opium und Bordellen. Alles für die BBC okay bei der englischsprachigen Version von Scott Walker. Gestrichen wurde der Song 1967 nur wegen einer einzigen Textzeile, und zwar der von den Authentic Queers and Phony Virgins. Echte Schwule, das war zu viel. Keine Welle sollte den Chanson spielen, keine TV-Show durfte Walker einladen.
1: And if one day I should become a singer with a Spanish bum who sings for women of great virtue, I'd sing to them with a guitar I borrowed from a coffee bar. Well, what you don't know doesn't hurt you.

Das war jetzt nicht der allererste Song, der schwules Leben thematisierte. Es war nur der deutlichste. 1976 war das Tom Robinson und Glad to be Gay. Seither eine der Hymnen schwuler Emanzipation. Damals aber ein Schock für das Establishment, das natürlich schrecklich gern mit Schwulen abhing, solange die brav im Schrank blieben und nicht drüber redeten. Für den damals 25-jährigen Sänger kein Weg. Robinson war vom Punk beeinflusst und er hatte Spott und Hohn für die Verlogenheit der britischen Gesellschaft, für die Unterdrückung schwulen Lebens durch Polizeirazzien und durch reaktionäre Medien. War, na klar, für die BBC zu viel. Aber diesmal passierte das Wunder. Hier regte sich Widerstand gegen den Bann und BBC-Mann John Peel, der spielte es gerade deshalb, Piratensender ebenfalls. Und so summte man das Stück bald nicht nur auf dem Londoner Gay Pride March, für den es mal geschrieben worden war. Der Umgang mit Queer-Themen, der ist ein ganz wunder Punkt, wenn es um den Rotstift der ZensorInnen geht. George Michaels I Want Your Sex traf das genauso wie jenes Relax-Eingangs. Die Freiheiten von Sex, Drugs und Rock'n'Roll, die waren bitteschön stets rein heterosexuell zu verstehen. Es gibt aber noch ein ganz heikles Thema, das wir hier ansprechen müssen: Behinderung. Ian Dury, der wusste, wovon er sang, in Spasticus Autisticus, der Sänger, der war als Folge von Kinderlähmung selbst gehbehindert.

Ian Dury und sein Spasticus Autisticus. Geschrieben hatte er den Song 1981 aus Protest. Allzu scheinheilig und von oben herab schien dem Briten das gerade erst von der UNO angesetzte internationale Jahr der Behinderten. Doch wie direkt er da Behinderung beschrieb, das war der BBC viel zu krass. Man nahm das Lied von allen Playlisten. Übrigens nicht auf Dauer. 2012, da war dieses Lied Teil der Eröffnungsfeier der Paralympics in London und es sangen den Song Menschen mit einer Behinderung. Vor genau 40 Jahren verbannte die BBC Relax aus dem Radio und das war eine ganz kleine Geschichte zensierter Popmusik. Ganz klein, weil die Sendung könnte noch ewig weitergehen und wir könnten Strange Fruit noch spielen, Billie Holidays Fanal gegen den mörderischen Rassismus, das jahrzehntelang auf dem Index von US-Sendern war. Oder Brian Wilsons überirdisch schönes God Only Knows, das als blasphemisch abgetan wurde. Ich verabschiede mich aber jetzt auf einer gechillten Note mit dem Rekordhalter. Judge Dredd, britischer Ska- und Reggae-Musiker mit einer langen Reihe von Hits in den 70ern und 80ern, offenbar war er nicht in der Lage, Lieder zu schreiben, die frei von allen Formen der außerehelichen Unzucht waren. Er stellte selbst fest, Zitat, es ist leicht, ein Liebeslied zu schreiben, aber ein ganzes Album voller dreckiger Songs, das ist harte Arbeit. 11 seiner Lieder kamen auf die rote Liste der BBC. Das war Weltrekord und damit schaffte Judge Dredd es dann auch ins Guinness-Buch. Mit Judge Dredd und Big Seven verabschiede ich mich. Das war der Nachtclub und ich bin Ralf Dorschel.

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1: Um 21 Uhr mit Martin Wilhelmi. Nach dem mutmaßlich islamistischen Anschlag auf den Christopher Street Day in Berlin haben die Ermittler ein Bekennervideo gefunden. Das Video ist auf einem Handy, das im Tatfahrzeug entdeckt wurde. Dazu ARD-Terrorismusexperte Holger Schmidt.
2: Nach Informationen des RBB zeigt es einen vermummten Mann, der sich selbst als Kämpfer des sogenannten Islamischen Staats zeigt und gegenüber der Terrororganisation einen Treueschwur leistet. Solche Videos haben islamistische Attentäter in der Vergangenheit immer wieder aufgezeichnet. Eine Sprecherin der Bundesanwaltschaft bestätigte der ARD den Fund eines solchen Videos. Die Identität der vermummten Person sei zwar noch nicht gesichert, die Ermittler gingen aber mit einer sehr großen Wahrscheinlichkeit davon aus, dass es sich um den am Sonntag getöteten mutmaßlichen Täter Abdul B. handele.
1: Am Flughafen Leipzig ist vergangene Nacht ein Abschiebeflug nach Afghanistan gestartet. Das hat Bundesinnenminister Dobrindt bestätigt. An Bord der Maschine waren nach seinen Worten 30 Männer, die schwere und schwerste Straftaten begangen haben. Erstmals wurde demnach auch ein Afghane abgeschoben, der nicht straffällig, aber ausreisepflichtig war. Unter anderem die Menschenrechtsorganisation Pro Asyl kritisiert grundsätzlich Abschiebungen nach Afghanistan. US-Präsident Trump hat sowohl den ukrainischen Präsidenten Selenskyj als auch Israels Präsidenten Netanyahu in Washington empfangen. Nach Angaben des Weißen Hauses verliefen beide Treffen positiv. Anlass war die Trauerfeier für US-Senator Graham, der ein wichtiger Unterstützer Israels und der Ukraine war. Aus Washington Carsten Kühntop.
3: Trumps Beziehungen zu den beiden Männern hat sich in den vergangenen Monaten verändert. Mit dem ukrainischen Staatschef geht der Präsident mittlerweile respektvoll um. Den Israeli hingegen nannte Trump kürzlich fucking crazy. Für Netanyahu war es wichtig, die Wogen zu glätten. In Israel ist Wahlkampf und dass ein Kandidat einen guten Draht ins Weiße Haus hat, ist Wählern wichtig. In Sachen Iran sind die Meinungsunterschiede erheblich. Trump möchte den Krieg so schnell wie möglich beenden. Netanyahu sieht noch nicht alle Ziele erreicht. Selenskyj hofft, dass sich Trump wieder mehr um Russlands Krieg gegen die Ukraine kümmert.
1: Nach einem Waldbrand im südwestfranzösischen Departement Lorde dürfen rund 15.000 Menschen in ihre Häuser und Urlaubsunterkünfte zurückkehren. Weiter nordwestlich bei Bordeaux bleibt die Lage dagegen angespannt. Aus Paris Caroline Düller.
4: Temperaturen an die 40 Grad und wechselnde Winde erschweren den Einsatzkräften die Arbeit. Am Vormittag hatte die Präfektur außerdem angeordnet, die Campingplätze rund um den beliebten Surfort Lacanau vollständig zu räumen. Etwa 4000 Touristen wurden in Sicherheit gebracht. Auch im Mittelmeerdepartement Var kämpfen die Einsatzkräfte weiter gegen die Flammen. Nach Angaben der Gendarmerie wurde hier ein 23-jähriger Mann festgenommen. Er steht unter Verdacht, für mehrere Brände im Departement verantwortlich zu sein.
1: Das waren die Nachrichten. Nachts häufig trocken, leichter Regen. Die Zeit 21.03 Uhr.
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5: Ein Sonnabend im frühen Herbst in Bukarest. Noch eine Stunde bis zum Konzert. Ich warte seit Nachmittag schon in der römischen Arena. Arenele Romane. Gerade werde ich in den Backstage-Bereich geführt. Eine große Garderobe, viele Leute und da sitzt sie vor dem Spiegel. Ihr Friseur ist gerade fertig. Irina grinst schelmisch und bietet mir dann auf Französisch einen Stuhl an. NDR Blue, der Nachtclub mit einem Special. Eine Stimme von Europas Rand, Irina Rimes. Eine Sängerin aus Moldau ist Rumäniens innovativster Popstar, behaupte ich. Und zwar gerade, weil sie die alten Lieder und die einfachen Worte ihrer Großmutter kennt. Ich bin Uli Patzwal. Hallo und buona sera.
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0: Neun Zehntel dieses Textes braucht man nicht zu übersetzen. Du da, du, singt Irina, so wie sie es geschrieben hat. Und dann doch vier kurze Sätze mit richtigem Text über die 2 Minuten verteilt. Führe mich, mein Schmerz, zur Quelle, zum Wasser, damit ich nicht über dich verdorre. Und dann, wenn ich genug getrunken habe, vergiss mich, Schmerz, als hättest du mich nie gekannt. Ich sitze jetzt vor Irina. Irina sitzt vor dem Spiegel, aber guckt da nicht mehr rein. Sie sorgt jetzt für Ruhe in der Garderobe. Wer nicht spricht, darf in der Garderobe bleiben. Klare Ansage. Dann meine erste Frage. Morgen sind Parlamentswahlen in der Republik Moldau. In den deutschen Nachrichten sind das Schicksalswahlen. Es kann pro-europäisch oder pro-russisch ausgehen. Geht sie wählen?
1: Klar, ich gehe jedes Mal wählen, aber nicht in Moldau. Es gibt hier auch ein Büro. Da stellen wir Auslandsmoldauer uns alle in die Schlange. Das ist wunderbar. Da können wir miteinander reden, bis wir an der Urne dran sind. Da leben wir die Gemeinschaft. Klar betrifft mich die Lage in meinem Land. Moldau ist mein Haus. Ich bin so oft da wie möglich. Da sind meine Eltern, meine Familie, meine Wurzeln.
0: Kasane, das sind die alten großen Kessel zum Schnapsbrennen. In Siebenbürgen oder in Moldau, also in der rumänischen Region Moldau und im eigenständigen Land Moldau. Irina hat ein Liebeslied so genannt, also sozusagen Dampf im Kessel, mit traditionellen Anleihen in der Musik, aber eben auch im Text. Ich soll niemandem meinen Mund geben, hat die Mutter gesagt. Niemandem, den ich wirklich mag, denn die Liebe ist schlecht. Aber der Teufel hat sie mir doch in den Mund getan. Und wer die Liebe einmal kostet, der kann nicht von ihr lassen.
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0: So kurz vor der Wahl in Moldau frage ich Irina natürlich, ob Politik in ihren Konzerten eine Rolle spielt. Nein, sagt sie, nie.
1: Eu cred că artiștii, de fapt funcția artiștilor este să unească oamenii, nu să-i dezbine.
2: Ich glaube, dass es die Aufgabe von Musik, von Kunst ist, die Menschen zusammenzubringen, nicht zu trennen. Und weil die Menschen heute sehr verschiedene Meinungen haben, gerade in der Politik, sollten wir, Künstlerinnen und Künstler, da drüber stehen, selbst wenn wir politische Überzeugungen haben.
1: Ar trebui să unească pe toți cei care sunt diferiți, pentru că arta, în primul rând, ar trebui să unească. Într-un moment în care țara are nevoie de toată lumea, nu doar.
2: Wir müssen uns mit dem ganzen Publikum verbinden. Wir sind für sie da, so wie unser Land für uns da ist, für alle und nicht nur für bestimmte Lager. Für mich ist das selbstverständlich. Ich liebe mein Publikum unabhängig von seinen politischen Verschiedenheiten und ich wünsche ihm, uns Frieden und Einigkeit. Und Frieden und Einigkeit entstehen erst, wenn Liebe da ist.
0: Natürlich hat Irina eine politische Meinung, die sie auch äußert. Aber als Privatperson, ihre Konzerte, ihre Musik sind nicht der Ort, nicht der Moment für politische Parolen. Da ist sie ganz diszipliniert. Und ihr Publikum, das muss ich erstmal verstehen, sieht das anscheinend genauso, respektiert jedenfalls diese Haltung. Irina Rimes aus einem Dorf im Norden von Moldau, also die Republik Moldau. 1989 sprechen da ganz grob 2/3 der Menschen Rumänisch, 1/3 Russisch. Aber Russisch ist damals die Amtssprache mit kyrillischem Alphabet. Erst 1991 wird die lateinische Schrift wieder eingeführt, Irinas Geburtsjahr. Sie fällt schon als Kind auf. Das fleißige Mädchen wird in die Kreisstadt ans Gymnasium eingeladen. Später studiert sie sogar Musik und Theater in der Hauptstadt Chisinau, schreibt hier Popsongs, die sie mir beiläufig auf YouTube veröffentlicht, singt sich mit 20 in einer Castingshow in die Herzen ihrer Landsleute, heiratet 2 Jahre später den Mitkandidaten, den es ins große Nachbarland nach Bukarest zieht, wo es nicht so toll losgeht. Irina singt in einem Video für den rumänischen Produzenten und DJ Savoy englische Texte. I loved you zum Beispiel.

0: toți artiștii din Republica Moldova își doresc să facă o carieră în România, pentru că e țara noastră și pentru
1: alle Künstler aus Moldau wollen Karriere in Rumänien machen. Das ist sozusagen auch unser Land. Wir sprechen die gleiche Sprache. Rumänien ist aber viel größer als Moldau. In Rumänien gibt es ein Business. Da kannst du Karriere machen. In der Republik Moldau ist es viel schwerer, Karriere, überhaupt Musik zu machen. Aber ich bin deswegen gar nicht gekommen. Ich war in jemanden verliebt und bin für meine Liebe gekommen. Ich habe dann hier Erfolg gehabt, ja? Ich habe damit nicht gerechnet. Und irgendwie freue ich mich immer noch, dass es so gekommen ist.
0: Dar eu nu pentru asta am venit în România, am venit în România pentru iubire, că m-am îndrăgostit de cineva și am venit după dragostea mea, că s-a întâmplat ce s-a întâmplat, asta e altă poveste. Dar mă bucur că s-a întâmplat așa.
2: Erstmal wird es immer schlechter. 2015 schreibt Irina für andere. 300 Euro pro Titel für rumänische Künstlerinnen, die das immer ungewöhnlich finden, dass eine Frau für sie schreibt. Keine gute Zeit, sagt Irina heute. Auch das mit der Liebe. Moldauer und Moldauerinnen trennen sich in Bukarest. Was macht sie hier eigentlich? Nach 3 Jahren will Irina zurück. Aber eine der Sängerinnen hört sie zufällig eins dieser Lieder von der Stange selbst singen und setzt sich darauf bei ihrer Plattenfirma für sie ein. Dann geht es ganz schnell. 2016, 17, 18 schreibt Irina 4, 5 Popsongs von der Art, die die anderen so mochten. Die Liebe, die Sehnsucht, das ganze Programm, Millionen Klicks. Irina Rimes, das ehrgeizige Mädchen aus Moldau, die Hinterwäldlerin, ist ein Star. Eins der letzten Lieder aus der Reihe ist Ba Ba.

0: mal descrire.
1: Wie würdest du deinen Weg beschreiben?
0: Drumul tău.
2: Habar n-am. Eu nu știu dacă este o chestiune de noroc sau este o chestiune de talent.
3: Keine Ahnung. Ich weiß nicht, ob das alles eine Frage von Talent ist. Wenn du meine Mutter fragen würdest, würde sie was sagen. Wenn du meine Freundinnen fragen würdest, würden sie was ganz anderes sagen. Wenn du jemanden fragst, der auf den Erfolg eifersüchtig ist, würdest du noch mal was anderes hören. Immer eine andere Antwort. Da sind sich alle gleich.
2: Așa că probabil sunt toate la un loc. Nu sunt eu în măsură să spun care, cum a fost drumul meu, pentru că
3: ich kann nicht sagen, wie mein Weg war. Ich habe zum Beispiel nie gewusst, ob ich eine starke Frau bin, weil ich als Kind viele Entbehrungen erlebt habe, oder ob ich gar nicht so stark bin, weil das mit den Entbehrungen auch nicht so schlimm war. Ich weiß nicht, was ich dir da sagen soll, und ich will das nicht bewerten.
1: Auf meine deutsche Frage kriege ich also eine rumänisch-moldauische Antwort. Dass es Moldauerinnen und Moldauer nicht leicht hatten, ist so eine Binsenweisheit, eine rumänische Binsenweisheit. Und auf dem Ticket ist Irina Rimes nicht unterwegs. Bitte nicht. Egal wie hart es wirklich war, das will sie mir sagen. 2023 singt sie ein Lied über eine Frau, Marica, der es so schlecht ergangen ist, dass sie sich keinen Reim mehr auf das Leben machen kann. Ein Text, in dem es um was anderes geht als um den üblichen Liebesschmerz. Wer hat dich so verflucht? Wer hat dich an den Rand der Erde gebracht? Irina hat jetzt eine feste Band und sie schreibt Lieder, die 2-3 Jahre vorher undenkbar waren. Alles wird anders.

0: Mariza ist eins von drei Liedern, die sich Irina Rimes für einen bestimmten Ort ausdenkt. Für ein kleines Festival auf dem Land, das aber organisiert wird von einer progressiven Gruppe namens Dude aus der Stadt, aus Bukarest. Eine Gruppe, die sich eigentlich für weniger bekannte Musikerinnen und Musiker einsetzen, eine Videoproduktionsfirma haben, Auftrittsorte suchen. Lakonak ist ihr Festival in einem alten kleinen Landsitz, 40 Kilometer südlich von Bukarest, und Carlina Purge von Dude überlegt sich 2023 den Cast und fragt den Star Irina Rimes, ob sie nicht mitmachen will.
1: Wir haben diesen Ort entdeckt, damit auch jemand wie Irina Rimes aus ihrer Komfortzone kommt. Wir spürten, was sie in sich trug. Auch das Potenzial der Band passte nicht hundertprozentig zu der Musik, die sie eben für die sozialen Medien oder für die Hitradios produziert. Wir spürten, dass sie mit diesen talentierten Musikern und vor allem mit ihrem reichen kulturellen Gepäck, dass sie was ganz anderes machen kann. Und wir haben ihr das gesagt. Das war fast wie ein Köder. Und weil sie eine talentierte Sängerin ist, hat sie diese sehr besondere Antwort gefunden. Sie hat für Dude diese drei wunderbaren Lieder geschrieben und produziert, die doch eigentlich die ganze Welt hören sollte.
0: Das erste dieser drei Lieder für das kleine Festival heißt Prolog. Wir streiten uns wie Kinder, das ist der Text, und reden wie Intellektuelle, wenn wir auf dem Sofa sitzen. Wir wollen Geld und ein Haus mit Fußbodenheizung, aber wenn wir ehrlich sind, ist das, was wir suchen, immer nur Hoffnung. Immer nur Hoffnung. Die Zeit stiehlt die Träume, der Schlaf stiehlt die Nächte. Mir zerrinnt die Jugend. Ich möchte singen, aber ich weiß nicht für wen.
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0: großer Auftritt für Schlagzeuger Bubu Czernea, für Gitarrist Andrei Komaroni auch und natürlich für Irina Rimes. Ich frage Sie jetzt in Bukarest nach diesem Text. Mir zerrinnt die Jugend, ich möchte singen, aber ich weiß nicht für wen.
1: Sie aș canta, dar nu am cui.
2: Da.
1: Îți amintești?
2: Da.
1: Cum ai găsit versurile?
2: Da, am spus că aș cânta, dar nu am cui, pentru că am impresia că lumea din ziua de astăzi este inundată de informație.
3: Ja, ich weiß noch, da hatte ich den Gedanken, dass die Welt von heute von Nachrichten überflutet ist. Sehr viele Informationen rasen wie Autos an uns vorbei, wie ein kurzer Lärm, der unsere Aufmerksamkeit in Anspruch nimmt. Und dann ist er wieder weg. Da ploppt mal eben was in den sozialen Medien auf. Du klickst mal eben ein Video an, wo in Gaza die Menschen vor Hunger sterben. Und das nächste Video ist dann eins mit kleinen Katzen oder mit jemandem, der einen albernen Witz macht. Oder irgendwas mit Mode aus New York oder Paris.
2: Cu căței și pisici sau cu cineva care face o glumă sau un video de modă de undeva, săptămâna modei pe la New York sau Paris.
3: Ich weiß nicht, was uns dieses Verhalten lehrt, ich weiß es noch nicht, aber es lehrt uns was, es wird uns verändern und das werden wir dann schon spüren. Wir werden die Ergebnisse schon sehen. Ich glaube, die Welt ist gerade ein lauter, lärmender Ort. Und wenn ich singe, dass ich nicht weiß, für wen, dann deshalb. Weil immer weniger Menschen auch mal leise werden, stehen bleiben und vielleicht sogar zuhören.
2: Foarte puțin oameni aleg să se liniștească un pic, să se oprească și să asculte.
0: 2024 veröffentlicht Irina Rimes ihr Album Origini, Herkunft. Daraus ist hier Dorul Călător. Könnte die Sehnsucht reisen, würde ich mein Zelt vor jeder Tür aufschlagen und sie, also die Sehnsucht, an jedermann weitergeben.

0: Ich sage Irina, dass ich ihre Musik so wahrnehme. Einerseits eine Hinwendung zu elektronischer Musik, auch mal hart, auch mal Rock, und andererseits zu absolut traditioneller Musik. Und ich kriege ein Lob.
1: Este foarte bine descris. În general, mi-a fost frică la început să fac asta pentru că genul ăsta de
2: Sehr gut beschrieben. Mir war mulmig, als ich damit angefangen habe. Wie wird so ein Versuch wohl aufgenommen? Aber ich hatte auch keine Wahl. Ich mache gerne Musik, ich mache gerne Experimente. Also ich wollte das schon unbedingt machen, nur wollte ich es gut machen. Und damit meine ich nicht den Erfolg, es sollte handwerklich gut sein. Und ich denke schon, dass ich so weitermache, solange das Publikum diesen Weg anerkennt oder respektiert. Und das tut es im Moment.
1: Atunci cred că fac o treabă bună. Atâta timp cât publicul meu va valida ceea ce fac eu, voi continua să fac. Și în momentul ăsta publicul validează.
0: Im Konzert geht Irina Rimes sogar so weit, dass sie mit ihrer Band an ein paar sehr wenige Erfolge aus der Frühzeit rangeht. Ihr erster Hit überhaupt war Wissele, die Träume. Eigentlich ein schmachtendes Rührstück, aber zusammen mit ihrer Band und hier vor allem mit ihrem Gitarristen hat Irina es völlig verändert. Hier ist ein YouTube-Ausschnitt aus dem ersten Konzert in der Römischen Arena im Herbst 2024.

NDR Blue, der Nachtclub mit Irina Rimes. In dieser römischen Arena, 5000 Zuschauer, geht auch das Konzert 2025 über die Bühne, nach meinem Interview, der Schlusspunkt ihrer Tournee. Es dauert 3 Stunden, ein Feuerwerk mit allem, was dazugehört oder was Irina wichtig ist, von der Konfettikanone über die projizierte moldauische Landschaft bis zu vielen Musikerinnen, Musikern, die irgendwie Irina auf ihrem Weg begegnet sind, die für 1-2 Lieder jetzt dabei sind, mit echten Lautari, also Musikern aus der wirklichen Folklore, mit Tänzerinnen und Tänzern, mit bunten Trachten,

0: mit der anderen in der Waschmaschine. Spielt, bis die Stiefel entzwei sind, bis die Erde aufbricht.
1: Habar n-am. Nu știu dacă eu l-am găsit pe el sau el m-a găsit pe mine, dar era o zi în care s-a mai întâmplat asta, fac o paranteză, s-a întâmplat și cu Dudadu. Era o zi în care...
2: Keine Ahnung, ob ich das Lied gefunden habe oder das Lied mich. Es ist mir einfach eines Tages zugestoßen. Ein Moment, an dem wir alle mit der Band traurig oder genervt waren, auch voneinander. Wir waren im Studio, es hat nicht viel geklappt und ich habe mich geärgert, dass es mir einfach nicht gelungen ist, ruhiger zu werden, Geduld zu haben. Ich bin richtig laut geworden und in dem Zustand so genervt, habe ich den Beat von Hora Fetelor gefunden oder gehört. Der ist ja auch ganz einfach. Und dazu kam dann die Melodie. Fehlte nur noch der Text.
1: Am auzit beat-ul de la Hora Fetelor, care era foarte simplu atunci, ta, ta, tam, ta, tam, tam, tam, tam, tagaram, și asta mi-a venit. 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
0: Das Lied macht seinen Weg über Social Media und zwar derart, dass die Radios es dann spielen müssen. Hora Fetelor, die Stunde

NDR Blue, der Nachtclub, mit dem Special zu der Sängerin Irina Rimes, die in Rumänien ein Star ist und aus Moldau kommt, auf das Russland immer ein Auge geworfen hatte. 1940 im Hitler-Stalin-Pakt und dann erst recht nach dem Krieg. Und dann wurde das Land auch Teil der Sowjetunion jetzt. Aber mit den Menschen blieb die rumänische Kultur und der Blick nach Rumänien irgendwie sehnsüchtig, wo es gleich hinter der Grenze ja auch eine Region Moldau, Moldova, gab und gibt. Die Republik Moldau ist eigentlich nur ein Teil, die östliche Hälfte dieser großen Region. Und in Westmoldau ist Mihai Eminescu geboren, der wichtigste Dichter Rumäniens, 19. Jahrhundert und immer noch, den man auswendig lernt, aus Überzeugung, und der in der Republik Moldau fast noch mehr verehrt wird. Vielleicht auch, weil seine Melancholie zur Melancholie im Land passte während der russisch-sowjetischen Besatzung. Irina Rimes, die geboren ist, als sich das Land aus der Sowjetunion gelöst hat, hat von diesem Mihai Eminescu ein Gedicht vertont. Es ist beinahe logischerweise eins, in dem es um eine Landschaft geht, um den Herbst in einem Wald. Natürlich könnte das der Wald in Irinas waldreicher Heimat sein.

Warum wiegst du dich, Wald, ohne Regen, ohne Wind? So geht das los. Und der Wald antwortet, warum sollte ich mich nicht wiegen, wenn meine Zeit vergeht? Der Tag wird kürzer, die Nacht länger, mein Laub lichtet sich. Und warum soll ich mich nicht verneigen, wenn jetzt die Vögel vorüberziehen? Also, der Wind weht nicht und weht eben doch. Cetele Geni Codrule heißt das Gedicht

0: Cefele Țara era Republica Moldova.
1: Was für ein Land war Moldau, als du Kind warst?
2: Republica Moldova era țara mea, pe care o știam eu cu bune și cu rele.
3: Die Republik Moldau war mein Land, das ich mit allem Guten und allem Schlechten kannte, was ich damals nicht unterscheiden konnte, das Gute und Schlechte. Ich habe das nur durch die Brille meiner Eltern gesehen, so wie sie es mir vermittelt haben. Also, du sollst nicht stehlen, du sollst nicht lügen, nicht schlagen, nicht fluchen.
2: Cred că Republica Moldova este o țărișoară mică care în momentul ăsta are nevoie de fiecare cetățean al său și de-aia vreau să îndemn oamenii să meargă la vot.
3: Ich glaube, die Republik Moldau ist ein kleines Land, ein junges Land, ein Ländchen, das Menschen braucht, die wählen gehen. Ein Land, das Unterstützung braucht, so klein wie es da liegt zwischen der atlantisch-europäischen und der russischen Welt.
2: Fiind mici și fiind în mijlocul acestor două mari lumi, spațiul atlantico-european și spațiul rusesc.
3: Wir dürfen nicht allein gelassen werden und wir müssen rausbekommen, mit wem wir sein wollen.
2: Nu o să fim niciodată singuri. Și este foarte important să înțelegem și să știm cu cine vrem să fim.
1: Das Interview, das Konzert, wie gesagt, am Tag vor den Parlamentswahlen. Und die pro-europäischen Kräfte liegen mit den pro-russischen Kräften noch gleich auf. Es gibt einen moldauischen Rapper, der übrigens Moldau beim nächsten Eurovision Song Contest vertritt, der, anders als Irina Rimes, ziemlich schnell politisch wird. Und das ist Satoshi. Der hat zusammen mit Irina ein Duo, ein Hit, in dem es um das Land der leeren Taschen geht. Also um das arme Moldau, um das sich der Sänger, der, wie er singt, zu den vielen in der Ferne gehört, um das er sich sorgt. Und zwar ist das wieder ein Lied mit dem Wind als Motiv, wie bei dem Dichter, bei Mihai Eminescu. Wehe alles fort, Wind, singt er. Und wird dann von Irina unterbrochen, es ist ja ein Duo, die diesen Titel Bate Vântule sozusagen modifiziert mit ihrem Text. Wehe mich nicht fort, Sehnsucht. Alles, was ich hatte, war Sehnsucht. Ich fand keinen Frieden, keine Ruhe. Mir blieb nur mein altes Herz.

0: dass er sich auch deshalb auf den Eurovision Song Contest freut, weil er Europa gut findet, hat dieser Rapper Satoshi gesagt. Und das war dann für manche doch ein bisschen viel, denn nicht alle in Moldau sind dieser Meinung. Die Moldauerin Irina Rimes ist da diplomatischer. Politik gehört nicht in die Musik, hat sie zum Anfang dieser Sendung gesagt, aber zum Schluss des Interviews dann doch auch das, was sie als Privatperson denkt.
1: Eu sper că pe 28 oamenii voi își vor ieși la vot și vor alege corect. Vor alege libertatea, vor alege statul de drept, vor alege un viitor frumos și plin de speranță, pentru că vrem pace și speranță.
0: Der Rechtsstaat, das Recht auf Freiheit, die Hoffnung, das wünscht sie ihrem Land. Sie nennt Europa nicht, aber sie meint es. Klare Sache. Und bei diesen Parlamentswahlen in Moldau ist dann auch tatsächlich deutlicher als prognostiziert, die Präsidentin Maia Sandu mit ihrer proeuropäischen Politik bestätigt worden. NDR Blue, das war der Nachtclub mit einem Special über Irina Rimes, eine Stimme von Europas Rand. Eine Sängerin aus Moldau, die, wie ich finde, einer der innovativsten Popstars in Rumänien ist und die bei aller Veränderung in den letzten Jahren dann doch auch weiter Liebeslieder schreibt. Sie müssen ja nicht gut ausgehen. In diesem Sinne ihr letztes Lied, Der Sommer, in dem wir nicht zusammengekommen sind. Vara in care nu ne-am combinat. Und Salut, sagt Uli Patzmal.
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1: Um 22 Uhr mit Martin Wilhelmi. Nach dem Anschlag auf den Berliner Christopher Street Day hat sich ein islamistischer Hintergrund bestätigt. Auf einem im Tatfahrzeug entdeckten Handy des Verdächtigen sei ein IS-Bekenner-Video gefunden worden, teilte die Bundesanwaltschaft in Karlsruhe mit. ARD-Terrorismus-Experte Holger Schmidt erklärt, was darauf zu sehen ist.
2: Das Video zeigt einen vermummten Mann, der sich selbst als Kämpfer des sogenannten Islamischen Staates bezeichnet und eine Art Treueschwur auf den IS leistet. Eine Art inneres religiöses Bekenntnis, die Ziele der jeweiligen Gruppe zu unterstützen. Für die Ermittler ist ein solcher Treueeid ein ganz wichtiger Hinweis. Vor Gerichten wird er regelmäßig auch dazu verwendet, die Mitgliedschaft in einer terroristischen Organisation nachzuweisen.
1: US-Präsident Trump hat in Washington nacheinander den ukrainischen Präsidenten Selenskyj und Israels Ministerpräsidenten Netanyahu empfangen. Anlass war die Trauerfeier für US-Senator Graham, der ein wichtiger Unterstützer beider Länder war. Nach Angaben des Weißen Hauses verliefen beide Termine positiv. Zu den Treffen eine Einschätzung der ARD-Korrespondentin Sandra Razzo in Washington.
3: Was heute ungewöhnlich und außergewöhnlich war, ist, dass das Weiße Haus versucht hat, die Erwartungen an die beiden Treffen besonders niedrig zu hängen. Es gab auch keine Pressestatements oder Pressekonferenzen im Anschluss. Aus dem Treffen mit Netanyahu ist besonders wenig bekannt geworden. Es hieß am Ende nur, die beiden Treffen seien produktiv und positiv gewesen. Daraus lässt sich nicht viel ablesen. Ob dabei am Ende wirklich daraus etwas folgt, das bleibt völlig offen.
1: Bei dem Treffen mit Selenskyj ging es nach dessen Worten um den Verkauf von Lizenzen für Patriot-Luftabwehrraketen in Kiew. Auch über eine Wiederbelebung der diplomatischen Bemühungen für ein Ende des Ukraine-Krieges wurde demnach gesprochen. Die Waldbrände bei Bordeaux drohen sich erneut auszuweiten. Nachdem die Einsatzkräfte die Feuer zuletzt eindämmen konnten, nimmt die Gefahr wieder zu. Kai Rienecke aus Bordeaux zur Lage in den Brandgebieten.
4: Wir haben wieder an einigen Stellen eine Zunahme des Feuers, gerade auch in der Ortschaft, die schon von den Flammen teilweise völlig zerstört wurde und in denen es sehr viele Feuer gegeben hat zu Anfang. Da kommen die Flammen gerade wieder in diesem Moment. Wir haben auch heute Morgen eine Evakuierung des Campingplatzes von Lacanau-Océan. Es breitet sich gerade wieder eine gewisse Nervosität aus, nachdem es zuletzt ja eher eine Stabilisierung gab.
1: Das waren die Nachrichten. Und noch ein Blick auf das Wetter in Deutschland. In der Nacht bleibt es trocken, die Tiefstwerte 19 bis 12 Grad. Morgen viel Sonnenschein, im Nordosten einige Wolkenfelder, an den Alpen später Gewitter, Höchstwerte 24 bis 38 Grad. Und noch ein Blick zur Uhr, es ist 22.03 Uhr.
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5: Am Mikrofon ist Probasco, guten Abend.

So das war Weird and Eerie mit Windows 95. Das Debütalbum heißt Folk Songs from the WWW. Und das ist das Projekt von Andreas Spechtel. Er ist der Sänger der Band Japanik aus Österreich. Und diese Formation wurde ursprünglich 2024 ins Leben gerufen, und zwar als eine Theaterproduktion in Weimar. Und das Konzept und der Bandname basieren direkt auf Mark Fischers berühmter Kulturtheorie The Weird and the Eerie, die sich mit den unheimlichen Fremden und dem Verschwinden von Vertrautem auseinandersetzt. Und musikalisch ist es wirklich eine interessante experimentelle Mischung. Und es ist, wie gesagt, ein Debütalbum. A Folk Songs from the WWW, from Weird and Eerie, aus Österreich. How Heavenly Estate ist ein Song von der Band Death Cab for Cutie, von ihrem neuen Album I Built You a Tower. Und wir hören das Lied gleich. Und der Frontman Ben Gibbard erzählt, dass der Song durch Träume inspiriert wurde, die er über einen engen Freund hatte, der Suizid begangen hatte. Also die Texte sind dementsprechend emotional. Here's How Heavenly Estate von Death Cab for Cutie, von dem neuen Album I Built You a Tower.

So das war How Heaven the Estate von Death Cab for Cutie von dem neuen Album I Built You a Tower. Und ich habe schon letzte Woche angedeutet, dass ich diese Band Death Cab for Cutie im Laufe der Jahre ein bisschen vernachlässigt habe. Und deshalb habe ich auch letzte Woche schon ein altes Stück auch von der Band gespielt. Und zwar What Sarah Said. Und ich mag das selber heute. Das heißt, ich spiele nicht wieder das Lied What Sarah Said, sondern ein anderes Song, I Will Possess Your Heart, von dem Album Narrow Stairs 2008. Und dieses Stück ist schon sehr interessant, hat so einen ziemlich ungewöhnlichen Aufbau und die Thematik ist auf jeden Fall sehr düster. Der Text beschreibt die Perspektive eines Stalkers. Also der Stalker redet sich ein, dass seine Frau ihn lieben wird, sobald sie genug Zeit miteinander verbringen, obwohl die Frau ihn schon längst abgelehnt hat. Here's Death Cab for Cutie, I Will Possess Your Heart.

So das war Death Cab for Cutie mit I Will Possess Your Heart von dem Album Narrow Stairs 2008. Nun das neue Album von Yard Act aus Leeds, es heißt You're Gonna Need a Little Music. Ich habe es gerade bekommen, also kann ich nicht so viel dazu sagen, ich müsste das noch ein paar Mal durchhören, aber der erste Eindruck ist schon sehr schön, finde ich. Also der Sound ist ziemlich heavy, ziemlich düster, gitarrenlastig. Und es soll das erste Mal sein, dass die Bandmitglieder ein Album komplett gemeinsam live in einem Raum eingespielt haben, anstatt Spuren digital am Laptop zusammenzufügen. Also die Band spielt auch am 7. Oktober in Üblingefährlich in Hamburg. Hier ist Yard Act aus Leeds in Yorkshire mit Redeemer.

So das war Yard Act mit Redeemer von dem neuen Album. You're gonna need a little music. Und die Band spielt am 7. Oktober in Hamburg in Übeln gefährlich. So Jennifer Finch, die Bassistin von L7, ist verstorben. Und sie begann ihre musikalische Laufbahn Mitte der 80er. Sie war früher die Bassistin von einer Band Sugar Baby Doll in San Francisco. Und Courtney Love war mit dabei und auch Kat Bjelland, die später Babes in Toyland gegründet hat. Und in dieser Besetzung entstand eine Demoaufnahme, die jedoch nie veröffentlicht wurde. Aber seit 86 war sie bei L7 dabei in Los Angeles. Und sie hat nicht viele Hits, aber es gab so ein Lied, das ziemlich bekannt ist. Das hören wir jetzt, Pretend We're Dead, von dem dritten Album Bricks Are Heavy. Und der Song lief damals auf Heavy Rotation, weltweit auf MTV, ist L7 aus LA mit Pretend We're Dead. Aus dem Jahr 1992.

So das war L7 mit Pretend We're Dead. So nun das neue Album von The Bobby Lees aus Woodstock, New York. Ich habe das Album New Self schon jetzt ein paar Mal vorgestellt. Und jetzt hören wir eine Coverversion. 50 Foot heißt es. Und es ist eine Coverversion von den bekannten PJ Harvey Songs 50 Foot Queenie. Also sie nennen es einfach 50 Foot. Und das Album New Self markiert die Rückkehr der Band nach einer längeren Pause, die sie wegen eines Burnouts gemacht haben, auch weil sie kein Geld mehr hatten. Und es ist ein bisschen schräg, aber sie haben so prominente Unterstützung bekommen von dem Hollywood-Star Jason Momoa. Aber hier ist jedenfalls Bobby Lees mit 50 Foot von dem neuen Album New Self.

So, das war der Bobby Lees mit ihrer Version von 50 Foot Queenie, aber sie nennen das Lied nur 50 Foot. Das Stück erscheint auf dem neuen Album New Self. Und wir hören gleich die Originalversion aus dem Jahr 1993. Das war die Lead Single von dem zweiten Album Rid of Me. Und das Album wurde von Steve Albini produziert, der natürlich für seinen sehr dynamischen Sound bekannt war. Und der Song war sehr kompromisslos, sehr feministisch. Und erstaunlicherweise war es eine Top 30 Hit Single in England. Es ist PG Harvey mit 50 Foot Queenie.

So das war erstmal PJ Harvey mit 50 Foot Queenie von dem Album Rid of Me 1993. Und eben hörten wir die ganz neue Single von PJ Harvey, The Voyager. Es soll demnächst ein Album geben, aber wir wissen noch nicht wann. Und nun Star Cleaner Reunion aus New York. Da wird es ein Debütalbum geben, und zwar sehr bald. Und zwar im September. Und sie haben bereits die Lead Single veröffentlicht, die ich sehr interessant finde. Never Odd or Even heißt der Song. Und musikalisch ist es, geht so Richtung Stereo Lab.

So, das war Star Cleaner Reunion aus New York mit Never Odd or Even. Und das Debütalbum kommt im September. So, nun Marcy aus London. Das ist die Band um Hannah Rogers. Sie hatte früher die Band Pix und sie war damals sogar mein Studiogast. Das ist auch eine Weile her jetzt. Aber ihre neue Band heißt Marcy und es gibt eine EP Magic, die ich schon ein paar Mal vorgestellt habe. Ich habe schon Let Know the Change Your Mind gespielt und Rosé. Und jetzt komme ich endlich mal dazu, das Titelstück und auch die Hauptsingle zu spielen. Hier ist also Marcy aus London mit Magic.

So das war Marcy mit Magic, das Titelstück von der Debüt-EP. So nun Swap Meet, das ist eine junge Band aus Adelaide in Australien. Und es gibt ein ganz neues Debütalbum Mount Zero. Wir hören gleich das Stück Sand. Und der Songschreiber Jack Medlin, der Songwriter in der Band, er sagt, das Lied handelt davon, die eigene Zeit zu verschwenden. Und musikalisch ist es irgendwie so Indie-Pop, ein bisschen Grunge und es klingt schon ein bisschen nostalgisch, aber dennoch irgendwie frisch. Es ist also Swap Meet mit Sand von dem ganz neuen Debütalbum Mount Zero. Die Band kommt aus Australien.

So, das war Swap Meet aus Adelaide in Australien von ihrem ganz neuen Album Mount Zero, ihr Debütwerk, und das war der Song Sand. Und nun zum Schluss, Lily Seabird. Sie kommt ursprünglich aus Pennsylvania, aber lebt heute in Burlington, Vermont. Und sie hat bisher zwei Langspielplatten gemacht und es gibt ein neues Album 2026. Sie lebt und arbeitet in der lebhaften Musik- und Künstlergemeinschaft von Burlington. Und ihre dortige Wohngemeinschaft, ein Haus auf einer ehemaligen Mülldeponie, taufte sie dann Trash Mountain. So hieß das zweite Album. Und es gibt im September das dritte Album, Light Spears on Their Way. Und wir hören jetzt das Stück Portal to the Past und ein neues Single. Hier ist Lily Seabird. Und das war der Nachtclub mit Paul Baskerville.

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1: Um 23 Uhr mit Martin Wilhelmi. US-Präsident Trump hat heute den ukrainischen Präsidenten Selenskyj und anschließend Israels Ministerpräsidenten Netanyahu in Washington empfangen. Nach Angaben des Weißen Hauses verliefen beide Treffen positiv und produktiv. Aus der NDR-Nachrichtenredaktion Konstanze Semidey.
2: Laut Netanyahu war es eines der besten Gespräche, die er je mit Trump geführt habe. Beide hätten das Ziel, dass der Iran keine Atomwaffen baut. Während des Iran-Krieges soll es immer wieder Meinungsverschiedenheiten gegeben haben. Offenbar wollte Israel den Krieg fortsetzen, während Trump auf eine diplomatische Lösung drängte. Vorher hatte Trump den ukrainischen Präsidenten Selenskyj empfangen. Selenskyj teilte im Anschluss des Gesprächs mit, es sei darum gegangen, wie die ukrainische Flugabwehr gegen russische Raketenangriffe gestärkt werden könnte.
1: Nach dem Anschlag am Rande des CSD in Berlin haben die Ermittler ein Bekennervideo auf einem Handy entdeckt. Laut Bundesanwaltschaft wurde das Handy in dem Tatfahrzeug gefunden. Nach Informationen des RBB zeigt es einen vermummten Mann, der sich als Kämpfer des IS zu erkennen gibt und einen Treueschwur leistet. Die Ermittler gehen mit sehr großer Wahrscheinlichkeit davon aus, dass es sich um den Tatverdächtigen handelt. Aus dem Harz starten zwei Löschflugzeuge nach Frankreich, um dort gegen die Waldbrände eingesetzt zu werden. Das im Landkreis Harz stationierte Flugzeug und eine baugleiche Maschine aus Polen sollen von Ballenstedt in Sachsen-Anhalt aus in die Region Bordeaux fliegen. Nach Angaben der örtlichen Feuerwehr sollen beide Flugzeuge morgen früh starten. Der Landkreis Harz ist die einzige Kommune in Deutschland, die ein eigenes Löschflugzeug für die Bekämpfung von Waldbränden gemietet hat. Durch die Hitzewelle im Juni sind in Deutschland so viele Getränke und Eis verkauft worden wie seit 2023 nicht mehr. Das geht aus Zahlen hervor, die das Statistische Bundesamt jetzt veröffentlicht hat. Aus Wiesbaden, Jutta Nieswand.
3: So wurden 77% mehr Stilles und 63% mehr Sprudelwasser verkauft. Während der Woche mit Extremtemperaturen um 40 Grad Celsius wurden außerdem 90% mehr Eis in den Supermärkten verkauft. Neben Wasser und Eis wurden auch bei anderen Getränken Rekordmarken erreicht, wie bei Biermischgetränken, alkoholfreiem Bier und Limonaden. Auch Cola wurde deutlich mehr verkauft, der Absatz erreichte hier aber keinen Höchststand. Für die angegebenen Werte wurden die Scannerdaten in großen Supermarktketten ausgewertet.
1: Das waren die Nachrichten. Noch ein Blick auf das Wetter in Deutschland. In der kommenden Nacht bleibt es meist trocken bei Tiefsttemperaturen von 19 bis 12 Grad. Morgen dann viel Sonnenschein, im Nordosten einige Wolkenfelder, an den Alpen später Gewitter. Die Höchsttemperaturen 24 Grad auf den nordfriesischen Inseln und bis 38 Grad am Oberrhein. Und noch ein Blick zur Uhr. Es ist 23.03 Uhr.
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4: Hallo zum Nachtclub. Am Mikrofon ist Matthias Böhm. Heute mit Musik von Anthony Joseph, Tricky, Kim Gordon, Joshua Idahin, Vince Staples und Lee Scratch Perry mit Mouse on Mars.

Rock Curry, der Opener des Albums Spatial No Problem von Lee Scratch Perry gemeinsam mit Mouse on Mars, eine überraschende Kooperation, bei der selbst die deutschen Elektronikpioniere nicht genau wissen, warum die jamaikanische Reggae-Ikone mit ihnen gearbeitet hat. Auf alle Fälle war er 2019 gemeinsam mit ihnen in Berlin in ihrem Paraverse Studio für gemeinsame Aufnahmen, über die Jan Werner, eine Hälfte des Duos Mouse on Mars, sagt: Wir haben kaum darüber gesprochen, was wir taten. Wir trafen uns und legten los. Er lachte viel und wir lachten mit. Wir kochten auch und aßen Fischsuppe und Papayas. Auf diese Weise entstand ein wunderbares Album des jamaikanischen Produzenten, Toningenieurs, Labelbetreibers und Musikers, der Ska, Rocksteady, Roots, Reggae, die Soundsystems und den Dub mitprägte, und den deutschen Elektronikern, die in mehr als 3 Jahrzehnten über 10 Alben veröffentlicht haben, mehrere EPs, einen imaginären Film-Soundtrack zu Werner Herzogs Vater Morgana und etliche weitere Projekte. Hören wir mehr Musik von dieser erstaunlichen Kollaboration. Dies ist Hallo Shiva, Lee Scratch Perry und Mouse on Mars. What?

Vince Staples, der Rapper und Netflix-Star mit eigener Show bei diesem Streaming-Dienst, hat ein Album namens Cry Baby veröffentlicht, auf dem der aus Long Beach, Kalifornien stammende Musiker und Schauspieler eine klare musikalische und klangliche Veränderung hin zum Alternative Rock und zu einer anderen Arbeitsweise vollzieht. Er baute nämlich jeden Track um Live-Instrumentierung herum auf, völlig anders als im Hip-Hop, wo ja überwiegend mit Samples und im Studio dann mit weiteren Overdubs gearbeitet wird. Inhaltlich befassen sich Tracks wie das gerade gehörte Blackberry Marmalade mit Rassismus, dem Misstrauen gegenüber Machtstrukturen und der Erfahrung, als Schwarzer in den USA zu leben. The Running Man heißt das nächste Stück von Vince Staples, ebenfalls zu finden auf dem Album Cry Baby.

0: Joshua Aiden hat nigerianische Wurzeln, wurde in England geboren, lebt aber mittlerweile in Stockholm. Nachdem er sich 2 Jahrzehnte lang in Londons Dichterszene bewegt hat, landete er überraschend einen viralen Hit mit dem gerade gehörten sehr lustigen und gleichzeitig sehr bitteren Track Mum Does the Washing. Es folgten ausverkaufte Shows, Auftritte bei großen Festivals und ein neues Kapitel in seinem Leben, denn nachdem nun auch seine musikalische Karriere gestartet war, beeinflusst durch Dizzy Rascal zum Beispiel oder Scroobius Pip und arbeiten mit LV, Benin City und Sons of Kemet, folgte eine tiefe persönliche Krise, ausgelöst durch eine Scheidung und psychische Probleme, ein Umzug nach Stockholm und dort die Arbeit an seinem Debütalbum I Know You're Hurting, Everyone Is Trying, You've Got to Try. Auf dem findet sich auch sein nächster Track, der heißt Brother.
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Seit Kim Gordon nicht mehr bei Sonic Youth ist, und das sind mittlerweile schon einige Jahre, hat sie sich musikalisch immer wieder stark gewandelt. Kürzlich erschien ihr drittes Soloalbum Play Me. Sehr groovig und fast tanzorientiert, weit entfernt von dem Alternative Rock, mit dem sie gemeinsam mit Sonic Youth berühmt geworden ist. Produziert hat wieder der Produzent Justin Raisin, bekannt durch seine Arbeit für Charlie XCX, Sky Ferreira und Eve Tumor. Aber inhaltlich ist sie ihren Themen treu geblieben. Auf Play Me, dem neuen Werk, geht es um den Schaden, den Tech-Milliardäre der Gesellschaft zufügen, den Abbau demokratischer Strukturen, KI-getriebene Kulturverflachung und den absurden Alltag im Spätkapitalismus. Hören wir mehr Musik von Kim Gordon. Nach dem Titelstück ihres neuen Albums Play Me ist dies Square Jaw.

0: Different When It's Silent. So lautet der Titel des 15. Studioalbums von Tricky, einem der Trip-Hop-Pioniere aus Bristol. Die Zahl 15 klingt ja schon nach viel, aber sein Gesamtövre beläuft sich auf viel, viel mehr Alben. So hat er allein in den letzten 6 Jahren 4 Alben unter anderen Namen mit anderen Mitstreitern veröffentlicht. Und auch dieses hier, Different When It's Silent, sollte eigentlich mehr ein Nebenprojekt werden, bis sein Manager Alan McGee sagte, das ist eindeutig ein Tricky-Album. Nach Be Still in the Pain hören wir jetzt von ihm Radana. Dies ist Tricky.
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The Ark von Anthony Joseph. Ein Track seines Albums Heavenly Sweetness, über das er sagt, mich hat besonders die Idee interessiert, Afrofuturismus als Mittel zu nutzen, um die Zukunft zu gestalten und so die Fehler der Vergangenheit wieder gut zu machen. Viele Liedtexte entwerfen daher eine alternative schwarze Geschichte. Hören wir zum Abschluss dieser Stunde des Nachtclubs auf NDR Blue nach The Ark nun Baron Samedi von Anthony Joseph. Ich verabschiede mich schon mal. Am Mikrofon war Matthias Böhm. Ich wünsche noch einen schönen Abend und sag bye bye.

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3: Um 0 Uhr Mitternacht mit Olaf Knapp. US-Präsident Trump hat heute den ukrainischen Präsidenten Zelensky und anschließend Israels Ministerpräsidenten Netanyahu in Washington empfangen. Nach Angaben des Weißen Hauses verliefen beide Treffen positiv und produktiv. Aus der Nachrichtenredaktion Konstanze Semidey.
4: Laut Netanyahu war es eines der besten Gespräche, die er je mit Trump geführt habe. Beide hätten das Ziel, dass der Iran keine Atomwaffen baut. Während des Iran-Krieges soll es immer wieder Meinungsverschiedenheiten gegeben haben. Offenbar wollte Israel den Krieg fortsetzen, während Trump auf eine diplomatische Lösung drängte. Vorher hatte Trump den ukrainischen Präsidenten Zelensky empfangen. Zelensky teilte im Anschluss des Gesprächs mit, es sei darum gegangen, wie die ukrainische Flugabwehr gegen russische Raketenangriffe gestärkt werden könnte.
3: Nach dem Anschlag am Rande des CSDs in Berlin haben die Ermittler ein Bekennervideo auf einem Mobiltelefon entdeckt. Laut Bundesanwaltschaft wurde das Handy im Tatfahrzeug gefunden. Nach Informationen des RBB zeigt das Video einen vermummten Mann, der sich als Kämpfer des IS zu erkennen gibt und einen Treueschwur leistet. Die Ermittler gehen davon aus, dass es sich um den Tatverdächtigen handelt. Aus dem Harz starten zwei Löschflugzeuge nach Frankreich, um dort gegen die Waldbrände eingesetzt zu werden. Das im Landkreis Harz stationierte Flugzeug und eine baugleiche Maschine aus Polen sollen von Ballenstedt in Sachsen-Anhalt aus in die Region Bordeaux fliegen. Nach Angaben der örtlichen Feuerwehr sollen beide Flugzeuge morgen früh starten. FIFA-Chef Infantino will noch mehr Geld aus der Fußball-WM herausholen. Dafür will er Anteile am Turnier an private Investoren veräußern. Aus der Sportredaktion Tom Gerntke.
5: Gegründet werden soll eine Tochtergesellschaft, die unter der alleinigen Kontrolle der FIFA stehen wird. Laut Medienberichten plant der Weltverband davon, einen Anteil von 20-30% zu verkaufen. Vorläufige Vereinbarungen über die Bedingungen des Deals sollen bereits unterzeichnet worden sein. Die FIFA will, so heißt es in einer offiziellen Mitteilung, mit dem Deal mehr als 4 Milliarden Dollar einnehmen. Kritik daran gibt es von der UEFA, dem Europäischen Fußballverband. Mit den Plänen der FIFA sei eine Grenze überschritten, denn, Zitat, keiner von uns besitzt den Fußball.
3: Das Wetter in Deutschland. In der Nacht ist es überall trocken, bei Tiefstwerten von 19 bis minimal 12 Grad. Am Tage viel Sonnenschein, an den Alpen später Gewitter. Höchstwerte 24 Grad auf den Nordseeinseln, auf den nordfriesischen Inseln bis 38 Grad am Oberrhein. Am Donnerstag oft sonnig, von Südwesten her dann teils kräftige Gewitter bei 25 bis vereinzelt maximal 40 Grad. Es ist 0:03 Uhr.
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1: Um 1 Uhr mit Olaf Knapp. US-Präsident Trump hat heute den ukrainischen Präsidenten Zelensky und anschließend Israels Ministerpräsidenten Netanyahu in Washington empfangen. Nach Angaben des Weißen Hauses verliefen beide Treffen positiv und produktiv. Aus der Nachrichtenredaktion Konstanze Semidey.
2: Laut Netanyahu war es eines der besten Gespräche, die er je mit Trump geführt habe. Beide hätten das Ziel, dass der Iran keine Atomwaffen baut. Während des Iran-Krieges soll es immer wieder Meinungsverschiedenheiten gegeben haben. Offenbar wollte Israel den Krieg fortsetzen, während Trump auf eine diplomatische Lösung drängte. Vorher hatte Trump den ukrainischen Präsidenten Zelensky empfangen. Zelensky teilte im Anschluss des Gesprächs mit, es sei darum gegangen, wie die ukrainische Flugabwehr gegen russische Raketenangriffe gestärkt werden könnte.
1: In den Waldbrandgebieten im Südwesten Frankreichs bleibt die Lage angespannt. Laut Behörden konnten zwar in einigen Orten Menschen in ihre Häuser und Urlaubsunterkünfte zurückkehren, allerdings verschärft sich die Lage in der Nähe der Großstadt Bordeaux wieder. Aus Paris Caroline Düller.
3: Es ist das Szenario, das die Einsatzkräfte befürchtet hatten. Nachdem die beiden vergangenen Nächte verhältnismäßig ruhig waren, gewinnt der verheerende Waldbrand bei Bordeaux wieder an Intensität. Laut Präfektur sind am Nachmittag mehrere Brandherde erneut aufgeflammt, unter anderem bei Lèche-Cap-Ferret und Marche-Prime. Temperaturen an die 40 Grad und wechselnde Winde erschweren den Einsatzkräften die Arbeit. Am Vormittag hatte die Präfektur außerdem angeordnet, die Campingplätze rund um den beliebten Surfort Lacanau vollständig zu räumen.
1: Nach dem Anschlag am Rande des CSDs in Berlin haben die Ermittler ein Bekennervideo auf einem Mobiltelefon entdeckt. Laut Bundesanwaltschaft wurde das Handy im Tatfahrzeug gefunden. Nach Informationen des RBB zeigt das Video einen vermummten Mann, der sich als Kämpfer des IS zu erkennen gibt. Die Ermittler gehen davon aus, dass es sich um den Tatverdächtigen handelt. Die bevorstehende Bundesliga-Saison dürfte die letzte für Bayern Münchens Torwart Manuel Neuer sein. Am Rande des Trainingslagers am Tegernsee sagte der 40-Jährige, es sehe stark danach aus, dass er aufhört. Der langjährige Nationaltorhüter und Weltmeister von 2014 steht jetzt vor seiner 21. Saison als Fußballprofi. Das Wetter in Deutschland. Nachts überall trocken bei Tiefstwerten von 19 bis 12 Grad. Am Tage viel Sonnenschein, an den Alpen später Gewitter. Höchstwerte 24 Grad auf den Nordseeinseln bis 38 Grad am Oberrhein. Am Donnerstag dann wird es oft sonnig, von Südwesten her teils kräftige Gewitter bei 25 bis maximal vereinzelt 40 Grad. Es ist gleich 1.03 Uhr.
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1: Um 2 Uhr mit Olaf Knapp. US-Präsident Trump hat heute den ukrainischen Präsidenten Zelensky und anschließend Israels Ministerpräsidenten Netanyahu in Washington empfangen. Nach Angaben des Weißen Hauses verliefen beide Treffen positiv und produktiv. Aus der Nachrichtenredaktion Constanze Semidey.
2: Laut Netanyahu war es eines der besten Gespräche, die er je mit Trump geführt habe. Beide hätten das Ziel, dass der Iran keine Atomwaffen baut. Während des Iran-Krieges soll es immer wieder Meinungsverschiedenheiten gegeben haben. Offenbar wollte Israel den Krieg fortsetzen, während Trump auf eine diplomatische Lösung drängte. Vorher hatte Trump den ukrainischen Präsidenten Zelensky empfangen. Zelensky teilte im Anschluss des Gesprächs mit, es sei darum gegangen, wie die ukrainische Flugabwehr gegen russische Raketenangriffe gestärkt werden könnte.
1: In den Waldbrandgebieten im Südwesten Frankreichs bleibt die Lage angespannt. Die Lage in der Nähe der Großstadt Bordeaux verschärft sich wieder. Aus Paris, Caroline Düller.
3: Es ist das Szenario, das die Einsatzkräfte befürchtet hatten. Nachdem die beiden vergangenen Nächte verhältnismäßig ruhig waren, gewinnt der verheerende Waldbrand bei Bordeaux wieder an Intensität. Laut Präfektur sind am Nachmittag mehrere Brandherde erneut aufgeflammt, unter anderem bei Lèche-Cap-Ferré und Marche-Prime. Temperaturen an die 40 Grad und wechselnde Winde erschweren den Einsatzkräften die Arbeit. Am Vormittag hatte die Präfektur außerdem angeordnet, die Campingplätze rund um den beliebten Surfort Lacanau vollständig zu räumen.
1: Der Iran hat nach Angaben des US-Militärs mehrere ballistische Raketen auf amerikanische Streitkräfte im Nahen Osten abgefeuert. Alle Raketen seien erfolgreich abgefangen worden, teilte das zuständige Regionalkommando mit. Die US-Streitkräfte blieben wachsam und in höchster Einsatzbereitschaft, hieß es. Der Angriff hat eine kurze Phase ohne gegenseitige Angriffe beendet. Der Kabarettist Konrad Beikircher ist im Alter von 80 Jahren gestorben. Das meldet der WDR, bei dem er früher eine Radiokolumne hatte. Beikircher wurde in Südtirol geboren, lebt aber seit gut 60 Jahren in Bonn und war 40 Jahre lang eine zentrale Figur im politischen Kabarett. Sein großes Thema war die Sprache. Er parodierte häufig Dialekte, vor allem das Rheinische. Vor seiner Bühnenkarriere war er 15 Jahre lang Gefängnispsychologe in der JVA Siegburg. Das Wetter in Deutschland. Nachts überall trocken bei Tiefstwerten von 19 bis 12 Grad. Am Tage viel Sonnenschein, an den Alpen später Gewitter, 24 Grad auf den nordfriesischen